diskutiert mit dem Harvest Moon Duo. Aber bevor es dann live aus dem E-Werk losgeht, habe ich noch einmal ein Stück von Neil Young herausgesucht. Und das heißt komischerweise auch Harvest Moon. Auf der gleichnamigen Platte, erschienen 1992. Ist auch schon ein paar Jahre her, so ein Vierteljahrhundert. Und das spiele ich jetzt zur Einstimmung. Heute hier im Rundfunk Meißner. Und dann kommt ein Interview mit den Künstlern backstage, kurz vor dem Konzert aufgenommen, und dann gehen wir in den ersten Teil. Also hier zur Einstimmung Neil Young und aus seiner Platte Harvest Moon den Titeltrack Harvest Moon.

0: Das war der Song Harvest Moon von Neil Young. Und bevor jetzt das Konzert gleich losgeht mit dem Harvest Moon Duo, haben wir die beiden Künstler hier vorab in einem kurzen Interview vorgestellt.
1: Mir gegenüber sitzt der Künstler, der spielt heute Saxophon, Querflöte und heißt Hugo Scholz. Wann habt ihr beide euch eigentlich kennengelernt?
2: Kennengelernt haben wir uns in einer Musikschule, in der ich unterrichte. Aber angefangen Musik zu machen haben wir vor 15 Jahren. Frank, sag du's.
3: Ich glaube, den ersten Gig haben wir schon früher gespielt. Das war die Verabschiedung von der Kollegin von meiner Schule. Da gegenüber vom Hotel La Strada, falls du dich noch dran erinnerst. Aber dann irgendwann später haben wir dann angefangen, ein Duo zu spielen. Hießen wir da schon gleich Harvest Moon Duo oder hießen wir anders?
2: Nein, wir hießen damals noch nicht Harvest Moon Duo. Wir hatten nämlich eine Band gemeinsam. Das war eine 8- oder 9-köpfige Band. Und diese Band hat sich auf die Fahnen geschrieben, Neil Young zu spielen. Wir hatten vorher allerdings schon Jazz-Kontakte mit Jazz for Four, eine Band mit dem Posaunisten Albrecht Schmücker unter anderem, der auch bei unserer Musikschule unterrichtet, dort die Jazz-Ensembles macht. Und das hat sich also über lange Zeit so entwickelt, dass wir parallel in zwei unterschiedlichen Ensembles gespielt haben. Diese Neil Young-Geschichte gibt es nicht mehr und wir haben dann gesagt, wir machen als Duo weiter und spielen weiter Neil Young. Und dann haben wir unser Programm geändert, indem wir gesagt haben, wir machen jetzt Favorite Songs. Wir machen jetzt all die Lieder, die wir selber am liebsten spielen und auch am liebsten hören.
1: Genau. Jetzt haben wir nämlich einen Künstler nicht erwähnt und das müssen wir nachholen. Frank Sommerfeld an der Gitarre.
3: Ja, das bin ich.
1: Genau. Und erzähl, du hast doch ebenso schön erzählt, wie ihr euch da auch kennengelernt habt, vor einem Vierteljahrhundert.
3: Ja, wir haben uns tatsächlich erstmals gesehen vor ca. 31 Jahren. Ich habe im Musikschulraum Nummer 21 Gitarrenunterricht gehabt bei einem sehr tollen Jazzgitarristen, Thomas Schmidt heißt er. Der lebt in Berlin mittlerweile und hat dort eine eigene Musikschule aufgemacht. Und nebenan, ich nehme an, das war der Raum 22. Hugo, stimmt das?
4: Genau.
3: Im Raum 22 hat Hugo unterrichtet. Und da sind wir uns natürlich ab und zu über den Weg gelaufen. Und irgendwann war ich dann so weit, dass ich Auftritte spielen konnte. Und dann hatte ich eine Anfrage und ein Saxophonist wäre gefragt gewesen und ein Sänger. Und dann bin ich zu ihm gegangen, als wir uns da gesehen haben, und habe gesagt, Hugo, hast du nicht Lust und Gelegenheit, mit mir den Auftritt zu spielen? Naja, und dann haben wir uns zusammengetan und haben dann gespielt. Und das war auch eine bunte Mixtur eigentlich damals, was wir gespielt haben.
1: Wie kommt man denn dann auf den Namen Harvest Moon? Das heißt ja eigentlich Erntemond. Also es wäre ja dann im August, September.
3: Ja, genau. Wir hießen natürlich anfangs nicht Harvest Moon. Und der Name Harvest Moon Duo kommt von diesem Neil Young Projekt. Das war übrigens eine 6-köpfige Band mit tollen Arrangements, mit 3-stimmigen Gesangssätzen. Und als ich die Band auflöste, diese große Band hieß Harvest Moon nach dem Neil Young Stück, Harvest Moon, haben wir beide gesagt, wir machen mal weiter und nennen uns dann Harvest Moon Duo. Das ist eine kleine Reminiszenz sozusagen an unsere Neil Young Vergangenheit.
1: Genau, jetzt kommen wir zu den Songs, die Sie heute dem Publikum vorstellen werden. Und allgemein kann man sagen, es ist natürlich Soul, Blues und Jazz. Und vielleicht können Sie ein paar Songs nennen.
2: Wir spielen zum Beispiel Georgia on My Mind,
4: Ray Charles.
2: Wir spielen Unchain My Heart, Joe Cocker und auch Ray Charles. Es gibt eine wunderbare Fassung als Latin auch. Dann spielen wir einige Stücke von einem Mann namens Johnny Adams, ein hervorragender Soulsänger, in den 60er Jahren schon hervorragende Sachen gemacht hat. Frank, was machen wir denn noch?
3: Wir spielen sogar zwei Stücke von Neil Young. Neil Young ist ja eigentlich nicht als Jazzmann, ist ja gar nicht bekannt, aber er ist eigentlich ein Grenzgänger und er hat eine LP gemacht, da spielt er mit einer Jazz-Big Band eigentlich zusammen. Und von der LP, die hieß This Notes for You
2: heißt die.
3: For You. Und da spielen wir auch den Titel
2: Coupe de Ville.
3: Genau, ja.
2: Wunderschön.
1: Ja, Notes for You, das klingt ja fast wie Blue Note, ne?
2: This Notes for You, also diese Nachricht ist für dich.
4: Ach, die Note.
2: Ja, This Notes for You. Ist ein bisschen böser Text.
4: Ja, ja. Aber das passt eigentlich zu Neil Young.
2: Genau.
1: Ja, ich würde jetzt sagen, toi, toi, toi. Ich wünsche viel Erfolg heute Abend. Wir haben ja heute eine richtige Hot Night, ne? Es ist ja ungefähr so knapp 40 Grad draußen. Aber ich bin überzeugt, ihr werdet hier das rocken auf der Bühne.
0: Das war das Interview mit dem Harvest Moon Duo. Backstage im E-Werk aufgenommen. Jetzt gleich werde ich die Aufnahme des ersten Teils des Konzertes starten. Vielleicht sollte man noch daran erinnern, das war ein sehr heißes Wochenende. Ich glaube, wir hatten so 35 Grad im E-Werk und die Künstler haben trotzdem diesen Abend ganz fantastisch über die Bühne gebracht. Also hier der erste Teil mit dem Harvest Moon Duo im Rahmen der Jazz-Konzerte im E-Werk, veranstaltet vom Jazzclub Eschwege.

Das heißt Cooking in Style und das ist ein Stück von Percy Mayfield. In einer Version von Johnny Adams und von dem wiederum eine Version von Uns dann. Ja.

0: Vielleicht in der Zeit, wo der Hugo sich vorbereitet, kann ich was zu unserem Bandnamen sagen und zu dem nächsten Stück. Wir heißen ja Harvest Moon Duo und Sie werden sich vielleicht fragen, was ist das für ein komischer Name, wo kommt der her? Wir beide haben irgendwann festgestellt, dass wir in unserer Jugend sehr gerne Neil Young gehört haben und irgendwann haben wir auch sehr gerne Neil Young gespielt zusammen und wir hatten dann eine große Band, die sich dem Programm von Neil Young gewidmet hat, ein tolles Projekt mit tollsten Gesangssätzen, dreistimmig, aber das war auch kompliziert und die Band ist dann eingeschlafen irgendwann und dann haben wir beide uns angeguckt und haben gedacht, ach, wie wär's? Wollen wir noch ein bisschen was weitermachen? Und diese große Band hieß Harvest Moon nach dem Neil Young Stück, dem Titel von Neil Young. Und dann haben wir gesagt, gut, dann heißen wir heißt halt Harvest Moon Duo. So, und jetzt habe ich einen weiten Bogen genommen und komme zu dem nächsten Stück, Neil Young. Wir sind ja im Jazzclub und Neil Young ist ja nun wirklich nicht als Jazzmusiker eigentlich verschrien oder bekannt, aber er ist immer ein Grenzgänger zwischen den musikalischen Welten gewesen und er hat auch eine Scheibe aufgenommen mit Jazzstücken, mit einer Jazz-Big-Band. Die Platte hieß This Note's for You, diese Nachricht ist für dich. Und von dieser Platte spielen wir jetzt das Stück Coup de Ville. Und der Hugo, der kennt den Text besser als ich von dem Stück.
1: Ich wollte aber noch einen anderen Text zum Besten geben. Es war so, wir haben, bevor wir dieses Projekt hatten, haben wir ein Projekt gehabt, wo wir Jazz gespielt haben. Das war das Projekt Jazz for Four mit Special Guest. Der war ich in dem Falle. Und er fragt mich einer, warum sag mal, Hugo, hast du eigentlich, will was fragen? Sag ich, was dagegen? Also würdest du mitmachen bei einem Neil Young? Ja, ja, genau, Neil Young, immer, ja, gerne. Das hat also den Nerv getroffen gehabt. Und das dazu, das wollte ich einfach nur als kleine Fußnote zum Besten geben.

0: Alles gut, wir wussten, was auf uns zukommt.
1: So annähernd zumindest.
0: Wir sind nicht überrascht.
1: Just the two of us, weißt du?
0: Ja, alles gut.
2: Meine, andere Leute zahlen Geld für die Sauna, um zu schwitzen. Das gibt's hier gleich gratis. Wenn ihr tanzt, habt ihr es auch sofort noch ein bisschen mehr.

0: Pause, Pause, Pause.
1: Ja, das war der erste Teil des Konzertes mit dem Harvest Moon Duo. Und naja, vielleicht haben Sie es ja mitbekommen. Dieser Sound kreist natürlich auch um den Namensgeber von Harvest Moon, eine berühmte Platte von Neil Young. Und ganz am Anfang der Sendung haben wir natürlich diesen Titeltrack gehört, Harvest Moon, aber ich habe hier einen weiteren tollen Song von Neil Young. Bevor es dann weitergeht mit dem zweiten Teil des Konzertes, habe ich einen weiteren tollen Song von Neil Young aus seinem Album Harvest. Und den kennen Sie alle. Ein Herz aus Gold, Heart of Gold. Hier Neil Young mit einem Liebeslied.

Ja, das war Neil Young mit Heart of Gold. Und jetzt gehen wir in den zweiten Teil des Konzerts, veranstaltet vom Jazzclub Eschwege hier im E-Werk in Eschwege. Das Harvest

Dankeschön. All right. One, two, three, four.

0: Dankeschön. So, jetzt kommen wir zu unserem letzten Stück. Und wir möchten uns erstmal bedanken bei euch, dass ihr trotz der Hitze und der Wärme heute Abend aus dem Haus gegangen seid und in dieses Haus gekommen seid. Super. Dann möchten wir uns bedanken beim Eschweger Jazz Club. René und wie sie alle heißen, ich habe den Namen leider nicht so parat. Und vom Hugo Scholz habe ich vorhin berichtet, dass er viele Instrumente spielt. Eben hat er eine Mundharmonika gespielt und er spielt sonst viele Mundharmonikas.
1: Kenn ich.
0: Und er hat auch Tenor gespielt und Saxophon. Hugo Scholz! Und natürlich seine Flöte.
2: Ja, wie gesagt, der Mann der 18-seitigen Gitarre, Frank Sommerfeld. Und Vocals.
3: Time to say goodbye. Nee, das nicht. Aber so ähnlich.

0: Dankeschön fürs Kommen. Ihr wart toll. Dankeschön. Bis demnächst mal auf dem Urlaub.
1: Ja, das Harvest Moon Duo im E-Werk. Eine Konzertveranstaltung des Jazzclub Eschwege. Und das haben wir hier vom Rundfunk Meißner live mitgeschnitten. Ja, meine lieben Hörer, wir haben jetzt noch ein bisschen Zeit und da können wir uns noch einmal den Neil Young anhören, auch mit einer Komposition, die zum Thema dieser Band passt. Und zwar das Stück heißt Harvest, auch aus dem gleichnamigen Album. Das ist veröffentlicht worden 1970.

Das war der Neil Young mit Harvest. Jetzt gibt es noch ein bisschen Ella Fitzgerald. Warum habe ich Ella Fitzgerald ausgewählt zum Abschluss dieses Jazzcafés? Klar, weil der Song Summertime jetzt im Konzert des Harvest Moon Duo gespielt wurde. Jetzt hören Sie mal eine Aufnahme, eine Interpretation von Ella Fitzgerald. Und dieser Song Summertime ist ein absoluter Klassiker des Jazz-Standard-Programms und eigentlich von ganz, ganz vielen Künstlern interpretiert. Ja, der Komponist ist auch kein Unbekannter, George Gershwin. Also hier kommt Summertime und vielleicht noch ein bisschen mehr. Ella Fitzgerald. Sie wissen ja, dass ich sie sehr liebe und deshalb spiele ich sie eigentlich fast immer in meinen Jazz.

Ja, aus der großen Oper Porgy and Bess war das der Song Summertime, interpretiert von Ella Fitzgerald mit dem großartigen Trompeter Louis Armstrong. Ja, eine ganz, ganz große Aufnahme, die ich immer wieder gerne hier im Jazzclub spiele. Ja, wir kommen ja jetzt zum Ende der heutigen Ausgabe, aber ich habe noch ein paar ganz aktuelle Konzerttipps für Eschwege. Sie wissen ja vielleicht, ich bin im Jazzclub Eschwege aktiv, sorge zusammen mit Wolfgang Hilcher auch für das Programm und gerade erschienen das neue Programmheft 26/27 und da werde ich Ihnen jetzt ein paar tolle Tipps geben für die ersten Monate. Im August können Sie das Belleville-Trio erleben. Das ist eine Kooperationsveranstaltung und die findet statt in Germerode, also nicht im E-Werk. Ein Sommer-Open-Air-Konzert im alten Forsthaus Germerode. Das finden Sie in der Abteröder Straße 1 in Meißner Germerode. Ja, das Belleville-Trio, das sind Dirk Homuth Gitarre, Bella Busse Violine und Daniel Martin Kontrabass. Und das Ganze spielt um die Sounds von Django Reinhardt und Stefan Grappelli. Das ist Spielfreude, Charme und einfach Jazzklassiker zum Hinhören. Also, hingehen. Findet statt 16.08. Um 18 Uhr geht's los. Eintritt ist frei, über Spenden freuen sich die Veranstalter. Im September findet dann ein Konzert im E-Werk wieder statt. Und zwar am 18.09. Alexander und Maximilian Blume im Quintett. Das Thema ist Nat King Cole und Cannonball Adderley. Ja, Vater und Sohn Blume zollen den Protagonisten des Hardbop Jazz auf besondere Weise Tribut. Blues und Soul und ein toller Groove. Also, das sind die Besetzung: Christian Rien Trompete, Robert Frenzel Saxophon und Alexander Blume Piano, Sina Rien Bass und Maximilian Blume Drums und Gesang. Also ab ins E-Werk zu diesem Quintett um Alexander und Maximilian Blume. Alles findet statt am 18.09. um 20 Uhr. Und Einlass ist 19.30 Uhr. Vielleicht sage ich noch etwas zu den Preisen. Im Vorverkauf 21 Euro und an der Abendkasse 23 Euro. Mitglieder und Studenten zahlen 15 Euro. Jugendliche unter 18 Jahren haben freien Eintritt. Ja, jetzt sind wir mal wieder gegen Ende des Jazzcafés hier auf RFM. Und mir bleibt nur zu sagen, vielen Dank für Ihre Aufmerksamkeit. Würde mich freuen, wenn Sie wieder einschalten bei der Wiederholung in 2 Wochen oder bei der neuen Ausgabe in 4 Wochen. Bis dahin, alles Gute, Ihr René Wilhelm Enk. Ja, und jetzt spiele René Wilhelm Enk. Ja, und jetzt spiele ich zum Abschluss des Jazzcafés ein kleines Geburtstag.

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0: Yes. Check, check. Schönen guten Abend da draußen gewünscht. Ihr hört die Subfrequenz hier live auf Radio FM. Ich hoffe, ihr habt die heißen Tage alle gut überstanden. War jetzt schon ziemlich hotty, aber wir haben eine schöne, gute Abkühlung heute für euch auf jeden Fall. Und hab einen DJ zu Gast hier aus dem wunderschönen Witzenhausen, DJ Squirrel. Der wird heute ein wenig House und Elektro und Techno auflegen. Der Intro-Tune war eben Dreadmaul mit Paria. Der Gute kommt aus Mainz, aus Deutschland, Mainz. Und ja, genau. Ich würde gleich auch direkt an meinem Studiogast weitergeben. Ja, habt viel Spaß. Ihr hört Subfrequenz. Macht es euch gemütlich. Und ja, vielen Dank für dein Kommen.
1: Ja, danke dir auch für die Einladung. Also mega geil, dass ich hier spielen kann. DJ Squirrel mein Name und habe heute so eine Auswahl aus House, Techno und Elektro eben dabei. Mega geil, dass diese Radioshow stattfindet. Also cool einfach, dass du das machst, dass du diese Culture so am Laufen hältst, dass Leute hier auflegen können, dass irgendwie auch sowas, was ihr jetzt gemacht habt bei der Casper-Kirmes, dann da eine Stage zu machen. Mega geil, ich feiere es einfach, das ist der True Underground Spirit und da bin ich sehr dankbar für. Und auch Shoutout an alle Leute, die Raves organisieren hier in Witz, die Partys im Club organisieren und so weiter. Geil einfach, dass hier so viel geht und genau dieses Set ist auch allen Leuten gewidmet, die hier auch immer einfach geile Sachen machen. Danke dafür und viel Spaß.
0: Alles klar, vielen Dank für die lieben Worte. Habt viel Spaß. Die erste Stunde DJ Squirrel.

Yes. Gehört die erste Stunde. Das war die erste Stunde mit DJ Squirrel. Live hier aus Witzenhausen. Ihr hört Radio FM am Freitagabend. Subfrequenz. Schön, dass ihr da seid.

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0: Vielen Dank, das war DJ Squirrel aus Witzenhausen. Vielen, vielen Dank für deinen musikalischen Beitrag bei uns hier oder bei mir hier in der Subfrequenz. Nice, dass du da warst. Ja, komm gerne wieder. Sehr schön. Vielleicht magst du noch ein, zwei Worte sagen zum Schluss. Und ja, vielen, vielen Dank, dass du da warst.
1: Ja, danke nochmal, dass ich hier spielen durfte. Hat mega Spaß gemacht und ich finde es, wie gesagt, mega geil, dass ihr diese Radioshow macht. Und ja, haltet den Spirit bei, haltet es weiter am Laufen. Mega geil einfach. Danke.
0: Danke, danke. Schön, dass ihr dabei wart. Jetzt habe ich für euch die letzte Viertelstunde noch ein bisschen Musik von Swayzak. Und ja, genießt den Abend noch da draußen. Und wir hören uns dann wieder und stören uns in 4 Wochen. Wenn es wieder heißt, Freitagabend, Subfrequenz, Radio FM. Genau, genießt den Sommer und bis bald. Ciao.

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2: Okay, 1, 2, 3.
3: Egal ob Heidelbeer, Grieß oder Strawberry Cheese, ey Leute, Dicker ist im Haus, also everybody freeze!
2: Hallo.
4: Hallo.
2: Wir sind von der Pommerschule.
4: Wir sind die Hauptstufe 2. Wir sagen jetzt die Tipps.
2: Ja, was für Tipps?
4: Für Abkühlung.
3: Alles, was ich brauche, ist ein Eis-Eis-Baby.
2: Damit ihr gut durchs Sommer kommt.
4: Wir müssen viel trinken. Wasser.
2: Ihr müsst ganz viel Wasser trinken, so. Ja.
4: Ihr müsst...
2: Ja, Schatten bleiben.
4: Vielleicht habt ihr einen Ventilator zu Hause.
2: Gönnt euch ein Eis.
3: Alles, was ich brauch, ist ein Eis-Eis-Baby.
2: Ihr könnt auch Rollo runtermachen. Abends oder nachts gut durchlüften.
5: So Puppal.
2: Ihr könnt auch ins Schwimmbad gehen.
5: Ich ist Eschiebe.
2: Oder zu Hause im Pool.
3: Alles, was ich brauch, ist ein Eis-Eis-Baby.
2: Wenn ihr euch schminken wollt, achtet darauf, dass ihr wasserfeste Schminke nehmt. Und Setting-Spray. Dann hält das Make-up besser. Und wenn du es wieder loshaben möchtest, musst du Micellenwasser benutzen. Am besten, ihr schminkt euch gar nicht. Danke fürs Zuhören. Schöne Sommerferien. Tschüss. Ich hab keinen Bock.
4: Bei mir ist voll warm, Alter.
2: Mir auch.
4: Du schwitzt ja nicht.
2: Ja.
6: Yeah.

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0: Hallo an alle, ich heiße euch herzlich willkommen bei dieser Sendung. Sie wird von französischen Austauschschülern aus Saint-Mandé gestaltet. Übrigens, ich heiße Thomas, ich bin ein 15-jähriger Schüler aus Saint-Mandé. Heute bin ich der Moderator und ich werde euch durch die ganze Sendung begleiten.
1: Hallo, wir sind zwei Schülerinnen aus Saint-Mandé in der Nähe von Paris. So, ich bin Flora und ich bin 16 Jahre alt.
2: Und ich heiße Colombe und ich bin 15 Jahre alt. Wir mögen beide reisen und neue Sprachen entdecken.
1: Heute werden wir über Unterschiede zwischen der deutschen und der französischen Schule sprechen.
2: Zuerst waren wir am Montag im Oberstufen-Gymnasium. Und das erste Ding, das wir gesehen haben, war, dass die Schüler Schließfächer haben und wir nicht.
1: Der Schultag ist auch kürzer. In Frankreich sind wir erst um 17 oder 18 Uhr fertig.
2: Dann haben wir gesehen, dass die Schüler sehr selbstständig sind und dass die ganze Schule sehr ruhig ist.
1: Auch das Verhältnis zwischen Lehrern und Schülern ist weniger streng.
2: Außerdem ist es nicht sehr stressig. Es gibt nicht viel Druck.
1: Es gibt auch nicht viele Schüler in jedem Klassenzimmer.
2: Sie haben ein anderes Bewertungssystem als wir. Wir werden mit 20 Punkten bewertet.
1: Sie können im Klassenzimmer essen und trinken, wenn Sie wollen, sogar während dem Unterricht.
2: Sie müssen den Lehrer auch nicht fragen, um auf die Toilette zu gehen oder um ihr Handy zu verwenden.
1: Und das ist so cool. Aber die Pausen und auch die Ferien sind weniger lang.
2: Wir haben nämlich 2 Monate im Sommer.
1: Außerdem hat Ihre Schule auch ein ökologisches Projekt.
2: Ja, in der Tat, sie haben keine Notizbücher, weil sie Tablets haben.
1: Also, sie verbrauchen daher wenig Papier.
2: Es gibt viel Prävention gegen Plastik und die Schüler haben tolle Informationsplakate gestaltet.
1: Dann haben sie Kollektoren auf dem Dach der Schule und sie haben eine digitale Tafel, die den Energieverbrauch der Schule anzeigt.
2: Danke für Ihre Aufmerksamkeit.
1: Tschüss.
3: Jetzt kommt Dajou mit Paramour.

0: Nun übergebe ich das Wort an Camille, Adriana und Valentin.
1: Hallo!
2: Hallo zusammen, wir wollen über das Essen sprechen, weil es viele Ähnlichkeiten und Unterschiede gibt. Zuerst finden wir, dass die Deutschen sehr früh essen.
3: Ja, das ist richtig. Am Montagnachmittag waren wir zum Beispiel mit unseren Austauschpartnern und sie haben Hamburger gegessen.
4: Aber das ist, weil sie kein richtiges Mittagessen in der Schule haben. Also essen sie, wann immer sie können. Aber was mich erstaunt hat, ist, dass die Deutschen viel Mineralwasser und fast kein stilles Wasser trinken.
2: Ja, in einer der ersten Nächte hatte ich Durst und trank Mineralwasser. Weil ich dachte, es war stilles Wasser.
3: Wir hatten das Glück, deutsche Spezialitäten zu probieren. Ich habe Käse gekostet und es ist anders als in Frankreich.
4: Ja, das ist richtig. In Frankreich hat der Käse einen intensiveren Geschmack. Außerdem essen sie mehr Wolkenbrot als Weißbrot und in Frankreich essen sie mehr Baguette.
2: Ich habe auch Kartoffelpuffer mit Apfelmus gegessen. In Frankreich haben wir auch Kartoffelpuffer, aber wir nicht mit Apfelmus essen.
4: Ich habe auch Kartoffelsalat gegessen und ich habe es gemacht.
3: Ja, ich habe auch das gekostet und das war sehr gut.
2: Ich auch und ich habe Currywurst gekostet. Das war lecker.
3: In Frankreich und Deutschland gibt es viele ähnliche Gerichte, aber auch viele Neuheiten, die es zu entdecken gibt.
2: Dankeschön.
4: Danke, allez, salut.
2: Dankeschön.
5: Jetzt kommt Slimane. Mit mon amour.

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0: Jetzt ist es Malaika, die sprechen wird.
1: Hallo, ich heiße Malaika und ich bin 15 Jahre alt. Ich wohne in Villecrain, das ist bei Paris. Ich bin nach Eschwege, weil die deutsche Kultur mich interessiert. Während den Ausflügen habe ich bemerkt, dass die Straßen sehr sauber sind und die Autofahrer sind bei den Ampeln sehr vorsichtig. Die Gebäude in Weimar und in Eschwege waren wirklich wunderschön und sehr interessant. Danke.
2: Jetzt kommt Grand Corps Malade und Camille Lelouch mit Mais je t'aime.

0: Ich übergebe das Wort an Thierry.
1: Thierry. Guten Tag, ich bin Thierry. Ich bin 6 Jahre alt. Ich wohne in Alfortville. Ich mag Videospiele spielen, am Computer versehen und fahren. Ich mache Karate am Samstag. Am ersten Tag waren wir mit meinem Freund auf einem Dorffest, das Wichtelfest. Ich habe mein erstes Bier getrunken. Es war lecker. Am zweiten Tag sahen wir den Umzug in Verental und besuchten den Tierpark in Meißner. Am dritten Tag besuchten wir die Schule und trafen den Bürgermeister von Eschwege. Am vierten Tag besuchten wir das Konzentrationslager, die Gedenkstätte Burschenwald und die Stadt Weimar. Mir gefällt das Essen in Deutschland sehr gut. Ich finde, dass es nicht so anders ist als bei uns in Frankreich, was mir sehr gut auch gefallen hat. Anders als in Frankreich dürfen in Deutschland Jugendliche ab 16 Jahren Bier, Wein und Sex trinken. Andere Alkohole sind ab 18 Jahren oder 21. Zum Beispiel habe ich ein Bier getrunken und das hat mir geschmeckt. Bei dem Herbstfest in Saint-Mandé gibt es einen Stand aus Eschwege. Ich werde ihn besuchen. Ich finde Deutschland sehr toll. Auf Wiedersehen.
0: Jetzt kommt Carbon mit Imagine.

0: Clémence und Clarisse werden nun zu Ihnen sprechen.
1: Hallo, ich heiße Clémence, ich bin 16 Jahre alt, ich komme aus Vincennes, direkt bei Paris und ich möchte Journalistin werden. Ich war schon öfter in Deutschland, meine Eltern sprechen Deutsch und wir haben viele deutsche Freunde. Ich mag dieses Land.
2: Hallo, ich heiße Clarisse, ich bin 15 Jahre alt, ich komme auch aus Vincennes und ich möchte in der Filmproduktion arbeiten. Ich war schon öfter in Stuttgart und im Europapark. Wir sind seit Samstag in Schwegö. Wir sind mit dem Zug gefahren und wir hatten 3 Stunden Verspätung dank der Deutschen Bahn.
1: Diese Reise ist dank der Europäischen Union möglich. Schwegö und Samandé, die Stadt von unserer Schule, sind Partnerstädte. Am Sonntag, den 9. Juni, haben wir unsere Austauschpartner und ihre Eltern begleitet, um für die Europawahlen zu stimmen. Wir waren überrascht, denn Jugenddeutsche können ab 16 Jahren für die Europawahlen wählen und in Frankreich können wir erst ab 18 Jahren wählen. Jetzt reden wir über die Unterschiede zwischen den beiden Städten, Schwegö und Paris.
2: Der erste Unterschied ist die Verkehrsmittel. In Schwegö fahren wir mit Bus und Auto. Und in Paris fahren wir mit U-Bahn, S-Bahn, Bus oder wir gehen zu Fuß. Schwegö ist eine kleinere Stadt als Paris. Die Landschaften sind natürlicher, grüner, mit vielen Feldern und Hügeln. Paris ist eine große Stadt mit vielen Straßen, vielen Menschen, vielen Geschäften und es ist sehr laut.
1: Um Schwegö gibt es viele Bauernhof und da kann man gute Regionalprodukte kaufen. Es gibt auch eine gute Luft, die viel besser ist als in Paris. In Paris befinden sich die Hauptsitze und Büros, größere Märkten und Luxusmarken. Es gibt auch viel Kultur, zum Beispiel Denkmäler und Museen. Die meisten Museen in Paris sind kostenlos für unter 26-Jährige. Die 2 Städte sind sehr unterschiedlich, aber sehr schön. Danke, tschüss.
3: Jetzt kommt Nekfeu und Vanessa Paradis mit Dans l'univers.

0: Also, jetzt werde ich meine Deutschlehrerin Fragen stellen. Also zuerst können Sie sich kurz vorstellen.
1: Ja, hallo Thomas, ich bin halt also deine Deutschlehrerin. Ja, mein Name ist Magali Fortini. Ich bin 49 Jahre alt. Ich habe eine 19-jährige Tochter, die in Österreich lebt und zweisprachig aufgewachsen ist. Und ich unterrichte also Deutsch und bin derzeit in einem Oberstufen- und Unterstufengymnasium in Saint-Mandé tätig.
0: Okay, also warum unterrichten Sie Deutsch?
1: Also erstens, weil ich die deutsche Sprache mag und ich habe Deutsch als erste Fremdsprache gelernt. Dann habe ich Deutsch studiert und bin dann im dritten Jahr nach dem Abitur bin ich mit dem Erasmus-Programm nach Österreich, genauer nach Graz gekommen. Und ich habe mich dort nicht nur in die Stadt verliebt, bin dadurch dann noch 21 Jahre mehr in Graz geblieben, also länger als geplant. Und vor 7 Jahren bin ich dann wieder nach Frankreich gekommen und habe dann als Deutschlehrerin angefangen.
0: Okay, super. Also mögen Sie Ihren Beruf oder nicht?
1: Ich kann schwer Nein sagen. Also es war nicht geplant, es war keine Berufung. Und aber es gefällt mir eigentlich. Also ich bin gern vor den Schülern und mit den Schülern. Das Korrigieren von Tests und das Ausfüllen von Zeugnissen ist nicht so lustig, aber diese Interaktion mit den Schülern ist schon ganz nett. Und solche Projekte,

0: treibende Kraft in dieser Geschichte und auch mein Fels in der Brandung. Also ich war letztes Jahr das erste Mal hier und das ist sehr gut gelaufen. Das war wirklich wunderbar. Es war wirklich toll, ein riesiger Erfolg. Und wir finden, dass Eschwege eigentlich sehr angenehm ist. Wir werden gut betreut, wir wurden gut empfangen und also wir möchten dann diesen Austausch weiterführen und ich möchte mich hiermit eigentlich bei allen Beteiligten auch bedanken, und zwar also von der Schule erstens, Frau Fille an erster Stelle, aber auch möchte ich mich bei den bei verschiedenen Personen in der Stadt bedanken, zum Beispiel beim Bürgermeister und auch beim Verein für die Städtepartnerschaft und vor allem auch bei den Familien. Ohne die Familien wäre dieser Austausch natürlich überhaupt nicht möglich. Ja, sie machen das alles möglich und sie machen vor allem das sehr toll. Und also ich komme nächstes Jahr wieder sehr gern.
1: Okay, super.
2: Jetzt kommt Nino mit La Vie qu'on aime.

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2: RFM on Tour. Mein Name ist Tim Gunkel und heute bin ich mal andersweitig unterwegs. Ich bin in Hannover bei Alex Weber, bei ihrem Label Alex Travagant. Und ja, Alex, stell dich erstmal kurz vor und was du so machst, allgemein erstmal.
3: Hallo alle miteinander, genau, Tim hat es ja schon gesagt. Mein Name ist Alexandra, auch von allen in meinem Bekanntenkreis Alex genannt, Weber. Und ich habe ein Modelabel, was sich an die Musikindustrie richtet. Deswegen passe ich da auch ein bisschen in euer Radioformat rein. Das Label heißt Alextravagant, ist eben eine Wortspielerei, ne? Aus Extravagant und meinem Vornamen. Und ich mache Bühnenoutfits für MusikerInnen und Bands, wie zum Beispiel die Grey Knights, Van Canto. Für die Geigerin von Feuerschwanz hatte ich zuletzt was gemacht. Aber auch für andere Projekte. Und darüber hinaus mache ich noch Merchandise Upcycling, also ich sammle alten, aussortierten Merch und tue die upcyclen und so denen quasi ein zweites Leben schenken. Und Workshops gebe ich auch noch, Upcycling-Workshops und Textilreparatur-Workshops. Hatte ich auch erst letzten Freitag für den Fanclub der Grey Knights, gab es hier auch einen Upcycling-Workshop, wo man sein Fanshirt hat, ein bisschen aufpimpen können für die nächste große Schlacht. So.
2: Wie ist dein Werdegang erstmal? Hast du erst Musikdesign studiert oder hast du Beruf gelernt in dem Bereich? Wie hast du angefangen erstmal?
3: Ja, ich habe Modedesign studiert hier in Hannover. Ich bin für das Studium damals auch hierher gezogen. Ich komme ursprünglich aus der Nähe von Freiburg in Süddeutschland und habe dort auch schon textilen Background. Also ich habe eine Schneiderlehre in der Industrie gemacht, danach noch eine zweite Ausbildung im Einzelhandel, also als Einzelhandelskauffrau in einem Modegeschäft, habe in einem Stoffgeschäft gearbeitet, bis mich dann der Weg hingeführt hat eben zu dem Modedesign-Studium hier in Hannover. Genau. Und nach dem Studium habe ich auch seit jeher eigentlich schon freiberuflich gearbeitet, immer so ein bisschen im Nebenerwerb, bis sich das so in den letzten Jahren so als Haupterwerb entwickelt hat.
2: Ja, das ist schon mal einen guten Werdegang, dass du alles so in dem Bereich schon mal gelernt hast, dass man jetzt so in der Selbstständigkeit dann, kann man das dann alles gut vereinbaren in der Selbstständigkeit dann, den ganzen Werdegang. Bringt dir das dann Vorteile mit dem Einzelhandel auch, wie man auf die Leute zum Beispiel eingeht oder wie siehst du das?
3: Ich denke, das ist auf jeden Fall individuell von jeder Persönlichkeit. Also ich bin hier auch in so einem lokalen Netzwerk, wo auch andere Modeschaffende hier aus Hannover und Umgebung sind. Und da sind auch Quereinsteiger und die machen das total gut, obwohl sie das jetzt nicht studiert oder gelernt haben. Aber die haben da einfach ein Faible für und sich da reingefuchst. Mir hilft meine zwei Ausbildungen auf jeden Fall. Also allein schon von der Persönlichkeitsentwicklung damals im Einzelhandel, weil ich war sehr schüchtern früher und musste dann halt lernen, auf die Kunden zuzugehen und die anzusprechen. Und dann muss man ein bisschen aus seinem Schneckenhaus raus. Jeder Bereich hat mich irgendwie zu dem gemacht, was ich jetzt bin. Ne?
2: Das mit dem Schneckenhaus kenne ich von mir auch selber. Wenn ich mich vor 15 Jahren vergleiche, wo ich meine Ausbildung angefangen habe und jetzt bin ich auch ein anderer Mensch ein bisschen. Also das sehe ich genauso und wir machen jetzt erstmal eine kurze Pause und dann machen wir gleich weiter.

0: Da sind wir wieder bei RFM. Bei mir immer noch Alex vom Label Alextravagant. Erstmal richtig aussprechen. Und du hattest jetzt eine Aktion, eine Who Made My Clothes Aktion am 24. April. Eine Aktion für Modefabriken Bangladesch. Da gab es ja vor 11 Jahren dann ein schweres Unglück in Bangladesch, wo so die ganzen Fabriken dann auch teilweise zerstört wurden. Und diesen Aktionstag gibt es ja schon
1: seit ein Jahr später, quasi.
0: Ja,
1: seit
0: genau. 10 Jahren. Und wie bist du dazu gekommen, selber da mitzumachen bei diesem Aktionstag?
2: Wie ich dazu gekommen bin. Also ich habe ja schon gesagt, dass ein Teil meiner Arbeit auch so Workshops sind, die ich gebe. Und die sind eben hauptsächlich darauf ausgerichtet, dass man eben bereits bestehende Kleidung irgendwie rettet oder ein zweites Leben schenkt. Also gar nicht mal so, dass man jetzt bei mir nähen lernt an sich, sondern so. Und auch in diesen Workshops versuche ich immer so ein bisschen so eine Art Theorieinhalt zu geben, so so ein paar Hard Facts, wie die Modeindustrie funktioniert, was für Probleme da gibt, um einfach das nochmal so anzuteasern. Und genau, das habe ich, dann dachte ich mir so, okay, ich merke immer, dass die Menschen, die dann in einem Workshop sind, das schon interessiert, das Thema. Und dachte mir, okay, ich kann ja auch einfach mal so das nur als Wissensworkshop quasi anbieten, indem ich halt quasi über das Thema berichte, was ich weiß, und man kann in einen Austausch und in Diskussion gehen. Und ja, weil es mir einfach persönlich wichtig ist, da Awareness zu schaffen, also zu sensibilisieren für die Problematik, die mit der Modeindustrie einhergehen. Und das ist halt so nicht losgelöst von der Musikindustrie. Also allen Merch, den wir am Stand kaufen, alle Textilien und was wir auf der Bühne sehen und so, das ist ja im selben System entstanden. Und von daher schließt sich da so auch wieder der Kreis. Und genau, der 24. April 2013 war in Bangladesch das war so eine Wende, weil da ein großes Gebäude eingestürzt ist, das Rana Plaza. Das war tatsächlich nicht eine Textilfabrik, das habe ich erst letztens auch gelernt, sondern das war ein Gebäude, in dem verschiedene, also da war unten auch ein Supermarkt drin oder was weiß ich, ein Friseur und so. Und in der oberen Etage gab es dann halt auch kleine Firmen, die halt produziert haben. Und dieses Gebäude wurde auch schon vorab von der Regierung gesagt, das ist baufällig und die Leute sollen da nicht mehr reingehen. Aber die Inhaber des Textilunternehmens haben ihre MitarbeiterInnen gezwungen, da reinzugehen, weil sie gesagt haben, so, sonst brauchst du am nächsten Tag nicht mehr kommen. Und dann gab es eben dieses große Unglück, dass das TAP-Gebäude tatsächlich eingestürzt ist in Gänze. Und ich kann mir Zahlen auch immer so schlecht merken. Deswegen die genauen Zahlen weiß ich nicht. Aber es sind über 1000 Menschen da in dem Unglück gestorben und über 2000 Menschen verletzt. Ja, und das war eben so die Wende, wo dann viele aufgeschrien haben, auch hier im Westen gesagt haben, so geht's nicht weiter. Die Firmen, die Modeunternehmen müssen mit in die Verantwortung gezogen werden.
0: Ja. Dann machen wir nochmal eine kurze Pause. Das war jetzt schon ein etwas härteres Thema, aber gut, dass man da mal so Einblicke auch bekommt. Wir machen eine kurze Pause und hören uns dann gleich wieder.

0: 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Ich bin hier wieder bei Alex vom Label Alextravagant. Und jetzt will ich mal allgemein über deine Workshops so reden. Du machst ja mehrere Sachen jetzt für Merch-Aufbereitung zum Beispiel und auch, wie man Sachen dann auch repariert. Was macht dir am meisten im Rahmen Spaß und wie bist du darauf gekommen?
1: Oh, da gibt es keine Entscheidung, ob ich jetzt lieber Upcycling oder Reparaturen mache. Manchmal ist es auch so, dass eines mit dem anderen zusammenhängt. Also ich repariere was irgendwie sichtbar. Man kann ja etwas relativ unsichtbar reparieren, sodass man es nicht sieht. Oder man macht irgendwie eine Stickerei oder ein Patch drüber oder sowas und macht es halt sichtbar. Und dadurch bekommt es dann irgendwie einen ganz anderen Look und ist dann auch irgendwie was von Upcycling mit dabei. Oder man kann eine Upcycling-Technik verwenden, um quasi das Loch irgendwie umzugestalten, so was entstanden ist. Also von dem her, entweder oder gibt es bei mir nicht. Ich habe die zweite Frage jetzt gerade vergessen.
0: Wie bist du drauf gekommen, das zu machen?
1: Das wurde teilweise auch von mir gefragt, so in meinem Umfeld, ob ich das nicht auch machen wollen würde. Und also es sind verschiedene Einflüsse. Und dann gab es, also wir befinden uns hier ja in meinem Atelier, was ich als Coworking Space führe. Hier sind noch andere Modelabels, kleine Modelabels, Startups hier mit mir drin. Wir teilen uns die Arbeitsfläche. Und früher gab es halt auch Kolleginnen, die hatten nämlich zu diesem 24. April, zu diesem Fashion Revolution Day, auch schon so Workshops gegeben, so mit bringt eure Sachen vorbei und wir reparieren das zusammen und so. Und das fand ich damals schon ein total gutes Konzept und wollte das immer mal auch selber weiterführen und übernehmen. Und dann kam mal Corona dazwischen so und dann waren mal 3 Jahre nichts mit solchen Ideen. Und jetzt mit der Neuaufstellung meines Labels gehe ich das jetzt auch viel intensiver an.
0: Du hast ja schon genannt, du arbeitest mit mehreren Bands und Künstlern zusammen, zum Beispiel jetzt mit Quail Nights. Und da kann ich sogar sagen, ich habe schon Kostüme von dir nämlich gesehen, weil ich letztes Jahr Quail Nights bei einem Festival bei uns in der Nähe gesehen habe. Und jetzt weiß ich, wer die Kostüme macht. Ja. So klein ist die Welt, sage ich immer. Jetzt, und die haben ja sehr außergewöhnliche Kostüme, dann kommst du an den Stoff wirklich jetzt nur von dem alten Merch oder gibt es da noch andere Sachen, die du da zufügst? Weil das ist ja schon sehr speziell, dann deren Outfits.
1: Also, wenn ich Bühnenoutfits mache, heißt es nicht, dass das immer über Upcycling entsteht. Das sind einfach Stoffe, die gekauft wurden und zugeschnitten und genäht. Also, es läuft nicht immer über das System. Ich versuche halt je nachdem manchmal vorhandenes Material, was ich quasi in meinem Stofflager schon habe, zu nehmen oder wenn mit Leder gearbeitet wird, vielleicht auch irgendwie eine alte Lederjacke zu verwenden und die zu verschneiden. So. Genau. Und bei den Grey Knights ist es ja so, das sind ja Superhelden, jeder sein eigener Charakter, die haben richtig Muskeln und diese Muskeln, die mit denen habe ich nichts zu schaffen, da ist quasi ein anderer Spezialist für zuständig, aber so das Gesamtkonstrukt drumherum habe ich mit der Band zusammen entwickelt und designt und das ist jetzt auch tatsächlich schon ganz lange her, 2008 oder sowas war das, bevor die da eine große Tour hatten, 2009, da hatten sie den Wunsch, dass sie ihr Bühnenoutfit einfach mehr professionalisieren. So. Und es hält ja auch bis heute mit so Abwandlungen und so zwischendurch. Und das war tatsächlich auch der Start ins Business mit den Grail Knights.
0: So fängt es an und so entwickelt sich es dann. Und allgemein jetzt, wenn du mit Künstlern zusammenarbeitest, gibt es da auch manchmal Differenzen, die sagen, so und so und so haben und dann sagst du, das kann ich für dich nicht machen, aber so und so, dass man dann Kompromisse finden muss oder wie läuft das allgemein so ab?
1: Ja, also jetzt nicht so, dass irgendwie viel Also, dass man irgendwie aneinander aneckt oder sowas, gibt es nicht. Weil mein Wunsch ist es ja, was zu schaffen, womit sich die MusikerInnen auf der Bühne wohlfühlen, womit sie auch gut arbeiten und sich gut bewegen können. Und dann ist es natürlich auch wichtig, dass sie mir sagen, was sie brauchen oder nicht. Und dann passt man das halt an. Und wenn es dann so irgendwie Vorstellungen sind, wo ich sage, ja, verstehe ich, das ist aber in der Hinsicht schwierig umzusetzen, dann spricht man darüber und vermittelt das und genau, findet dann eine Lösung, was sagt, dass ich sage, okay, ich hätte aber die Idee, wie man es von der Verarbeitung machen könnte, probiere ich aus und dann sagst du mir, ob das funktioniert hat oder nicht. So, also, nee, das funktioniert immer. Wenn man miteinander spricht, kriegt man immer eine Lösung.
0: Ja. Wenn du Upcycling machst jetzt, das ganz normal von den Upcycling-Sachen, dann macht man ja andere Sachen aus als T-Shirts. Du siehst jetzt ein Motiv und oder jetzt ein gewisses Shirt mit gewissem Stoff und sagst, wie läuft das weiter? Sagst du das, daraus kann ich das machen und daraus das, siehst du das gleich dann oder überlegst du da erst etwas?
1: Das ist ganz unterschiedlich. Also ich glaube, vieles entsteht so im Prozess. Teilweise, also ich schaue mir auch einfach viel so von anderen an oder was man so im Internet findet an Inspirationsmaterial, bildlich gesprochen. Und wo ich dann sage, oh, das finde ich, sieht spannend aus und die Technik möchte ich mal ausprobieren und entscheide dann, okay, das T-Shirt würde das zu gut passen und meistens ist aber auch immer so eine eigene Interpretation. Also dann füge ich noch irgendwas hinzu oder lass was weg und ja, also entsteht viel so während des Arbeitens, aber ich hatte zum Beispiel auch, das hat jetzt nichts mit Rock und Metal zu tun, aber ich habe auch eine Popband, eine junge Popband hier aus Hannover ausgestattet für ein Video mit komplett Upcycling-Outfits, also dass wir vorher das Konzept besprochen haben. Ich habe Entwürfe gemacht, wir sind zusammen einkaufen gegangen und in Secondhand-Großhandel und haben da groß eingekauft und nee, dann habe ich erst die Entwürfe gemacht, damit ich wusste, was wir quasi so an Grundmaterial haben und das dann umgesetzt. Also so kann es auch gehen. Es ist einfach, ich gehe einfach gerne immer drauf ein, auf die Wünsche und die Charaktere der Menschen, die da auf der Bühne sind und was sie darstellen wollen und deren Musik und das Artwork und so, und da einfach das so, dass die Kleidung das so mitträgt, das Ganze, die ganze Show.
0: Dann machen wir nochmal eine kleine Pause und hören uns nochmal gleich zum Abschluss nochmal zum Thema allgemein zu deinen Workshops, wann du die anbietest und wie man mit dir in Kontakt gehen kann. Das machen wir gleich nach einer kurzen Musik.

0: 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Ich bin jetzt wieder immer noch bei Alex vom Label Alextravagant. Und wir wollen uns auf ein paar Sachen hinweisen, zum Beispiel auf deine Merch-Sammelaktion. Wie kann man mit dir in Kontakt treten und was sammelst du alles an Merch?
1: Ja, super, dass du das ansprichst. Das ist mir auch ein wichtiges Anliegen. Genau, ich mache derzeit eine Merchandise-Sammelaktion bis zum 31. Mai. Könnt ihr mir alles an Merch, also alles, was Textil ist, von Hoodies zu T-Shirts zu Leggings zu Tasche, könnt ihr mir alles spenden, was halt aus dem Bereich Kunst, Musik, Kultur ist. Und genau, wie ihr ja schon vorgehört habt, mache ich daraus kreative Sachen und schenke dem ein zweites Leben. Und so muss das dann nicht in der Altkleidertonne landen. Wie man mich dazu erreicht, also es gibt, ihr geht einfach auf meine Homepage www.alextravagant.com. Da gibt es den, auf dem Startbutton gibt es einen Bereich oder auf dem Bereich Sustainability ist da auch nochmal die Aktion erklärt. Ihr bekommt da auch einen Versandgutcode von mir, also ihr müsst für den Versand nichts bezahlen jetzt in diesem Aktionszeitraum und bekommt auch einen Alextravagant Wertgutschein, den ihr für einen Workshop oder für ein Upcycling-Unikat wieder einlösen könnt. Das ist quasi mein Dankeschön für eure Spende. Und genau, da ist dann ein Link für ein Google-Formular, da füllt ihr quasi aus, was ihr so spenden wollt, dann weiß ich ungefähr, was für ein großes Paket das wird und welcher Versandcode ich euch zuschicken muss. Das macht man dann alles per Mail. Ganz easy.
0: Oder wenn man zufällig in Hannover ist, könnte man auch bei dir vorbeikommen.
1: Jawohl, genau. Das hat Tim gerade auch gemacht und hat ein bisschen in seinem Kleiderschrank ausgemistet. Und vielen Dank auch für deine Spende.
0: Ja. Lieb gerne. Und du hast ja schon angesprochen, die Workshops. Da gibt es ja auch viele. Aber ich habe auf deiner Seite gesehen, vieles ist jetzt schon, die nächste Zeit ist jetzt schon ausgebucht. Habe ich jetzt gesehen auf der Seite.
1: Nicht ausgebucht, da steht dann derzeit nicht verfügbar.
0: Also,
1: die Formate sind dann nicht aus dem, sind nicht im Online-Shop verschwunden, aber da sind dann gerade keine aktuellen Termine.
0: Ja.
1: Es gibt Termine jetzt hier bei mir im Atelier für einen Mending Monday Workshop, also quasi ein Abend, an dem man seine Sachen reparieren kann per Hand. Und da zeige ich verschiedene Handstiche und so und da sitzt man 3 Stunden schön zusammen und ist am Werkeln und der andere Workshop heißt Open Repair Circle, der ist dann ganz offen gehalten, da kann man auch, was weiß ich, eine Jeans flicken an der Nähmaschine und ich helfe dabei. Das sind die beiden Workshops. Es gibt einen Upcycling-Workshop hier im Stadtteil. Es wird einen Upcycling-Workshop auf einem Festival, auf einem Sonntagfestival geben hier lokal. Also es gibt immer wieder mal neue Workshops. Lohnt sich einfach, mir auf Instagram zu folgen. Wer Interesse hat, kann sich auch bei mir per Mail melden und kommt dann in den Mailverteiler rein, dass er dann immer über neue Termine von mir Bescheid bekommt. Und ja, oder einfach in den Online-Shop reingucken.
0: Dann hast du schon alles genannt, wie man mit dir in Kontakt treten kann. Und wir werden das auch bei uns auf der Homepage dann auch nochmal alles dann so ein bisschen als Infos verfügen. Und dass man dann auch bei uns weiterhin dann mit dir in Kontakt treten kann vom Sender aus. Ja, mir bleibt nur zu sagen, hab vielen Dank für das Gespräch, dass du dir Zeit genommen hast. Und wir bleiben mit dir auch so noch weiter in Kontakt oder andere Leute vom Sender oder die Leute, die zuhören, dass die mit dir jetzt angefixt worden sind und dann auch mit dir in Kontakt treten.
1: Ja, vielen Dank, Tim, dass du da warst und dir Zeit genommen hast für mich und meine Arbeit und alle, die ja zuhört. Auch danke, dass ihr zugehört habt. Das war mir eine Freude.

0: Das war das Interview mit Alexandra Weber und ihrem Modelabel Alexravagant. Nach Redaktionsschluss hat sich noch herausgestellt, dass die Merch-Sammelaktion, die auch im Interview angesprochen wurde, verlängert wurde bis zum 30. Juni 2024. Also hat man noch Zeit, seinen Schrank auszuräumen und Alexandra Bandmerch, den man nicht mehr braucht, zuzusenden, damit sie daraus neue Eigenkreationen erschaffen kann. Vielen Dank fürs Zuhören und bis zum nächsten Mal bei RFM.
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0: Ja, liebe Hörerinnen und Hörer, wir sind heute nach Kassel gereist, gar nicht so weit weg vom Werra-Meißner-Kreis für einen Radiowind über Kakteen. Sicher wird man Kakteen kennen und ich glaube, fast jeder hat auch so eine Pflanze schon mal gehabt oder hat eine zu Hause. Aber die allerwenigsten wissen natürlich, wie vielfältig diese Pflanzengattung, diese Gruppe von Pflanzen ist. Ich glaube, die wir im Supermarkt kaufen, das sind dann vielleicht 3 oder 4 verschiedene, aber es gibt tausende von verschiedenen Kakteen. Und da ich die auch noch nicht so geil kenne und auch nicht alle gesehen habe bis jetzt, dachte ich mir, es ist ja mal interessant, mehr und andere Kakteen als die, die man immer nur zu Hause sieht, sich anzuschauen. Da gibt es in Kassel jemanden, der hat sich ein Kakteen-Point, so nennt er das, aufgebaut. Kann jeder hin. Ich glaube, kann man auch Kakteen kaufen. Nicht alle, aber viele. Sich aussuchen oder vielleicht, wenn man was ganz Spezielles möchte, kann man Wünsche äußern und die sind dann irgendwie beschaffbar oder man kriegt wenigstens Informationen, wo die herkommen oder wo man sie herbekommen kann. Und dieser Mann, der das aufgebaut hat und der hier seine Kakteen auch nachzüchtet, das ist der Herr Manfred Scherrer. Erstmal einen herzlichen Dank, dass Sie sich Zeit genommen haben.
1: Ja, danke für die Aufmerksamkeit. Mein Name ist Manfred vom Cactus Point, allerdings nicht in Kassel, wie der Moderator gesagt hat, sondern in Lohfelden. Da muss man ein bisschen aufpassen, weil unsere Städteplaner haben in 2 aneinanderliegenden Industriegebieten die gleichen Straßennamen verwendet. Also wenn Sie zu uns kommen wollen, dann müssen Sie die Otto-Hahn-Straße in Lohfelden ins Navi eingeben, sonst sind Sie in einem anderen. Zu den Pflanzen, wir haben ein Gewächshaus mit ca. 800 Quadratmetern Nutzfläche, Produktionsfläche und Verkaufsfläche und ja, produzieren und verkaufen Sukkulenten aller Art. Alles relativ spezial. Zu den Sukkulenten gehören auch Kakteen. Ich will noch mal ganz kurz die Sukkulenz beschreiben, weil das viele nicht unterscheiden können oder viele auch nicht wissen. Die Sukkulenz bedeutet, Sukkus kommt aus dem Griechischen, bedeutet Saft, speichernd. Also die Pflanzen, die in den Wurzeln, in dem Stamm oder in den Blättern Wasser speichern, also Saft speichern, das sind alles Sukkulenten. Das geht quer über die ganze Welt, wo Sukkulenten entstehen. Kakteen zum Beispiel, wenn wir noch mal ein bisschen ausholen. Wir hatten ja früher den großen Erdteil Pandora. Der hat sich dann geteilt, indem Südamerika von Afrika getrennt wurde und sich dann praktisch auf die andere Seite des Pazifiks gemacht hat. In Afrika gab es im Prinzip gar keine Kakteen und in Südamerika gab es gar keine Euphorbien. Euphorbien ist auch eine Wolfsmilchgewächs, ist auch eine Art von, auch eine Sukkulentenart. Die dürfte noch größer sein wie die Kakteen. Und ansonsten gibt es super viele Sukkulentenarten. Ich will nur mal ein paar Beispiele nennen, die jeder auch zu Hause kennt oder zumindest vom Namen erkennt. Das ist so ein Geldbaum oder Pfennigbaum, wie man den früher nannte. Das sind so typische Pflanzen, die sukkulent sind oder halb sukkulent sind und dementsprechend auch sehr pflegeleicht. Ja, zu den einzelnen Gattungen, wenn wir dann noch mal was sagen sollen, dann würden wir am besten vor Ort gehen, damit der Moderator auch dann auch sieht, was, um was wir reden, damit man auch mal ein Bild kriegt. Ansonsten sind es sehr pflegeleichte Pflanzen, die wirklich zu empfehlen sind. Ich freue mich immer, wenn Mütter mit oder Väter mit ihren Kindern kommen, weil ich finde es sehr wichtig, dass die Kinder an die Sukkulenten rangeführt werden sollten. Weil wenn sie sich eine sukkulente Pflanze kaufen, die sehr, sehr langlebig sein kann, wir sprechen hier über mehrere hundert Jahre, also die kann auch dann vererbt werden. Und ich finde es wichtig, dass gerade in den Zeiten, wo die Digitalisierung über die Jugend im Prinzip rüberrollt, dass man den Bezug zur Pflanzenwelt anders aufbaut. Das heißt, wenn die Kinder, die ja sehr wankelmütig in ihren Interessen sind, eine Sukkulente in ihrem Zimmer haben und die sie dann über mehrere Jahre betreuen und die dann auch überlebt, weil sie gucken auch mal 6 oder 8 Wochen nicht, ob die Wasser haben, dann ist es ein anderer Bezug zur Natur und auch zur Nachhaltigkeit, als wenn man dann praktisch für 2-3 Euro irgendein Alpenveilchen im Baumarkt kauft, das man sowieso nach 3 Monaten wieder wegwirft. Das ist also hier ein anderer Ansatz von die Natur näher bringen. Und das finde ich immer sehr wichtig. Und es müssen nicht immer Kakteen sein. Kakteen stechen natürlich, die haben Dornen. Und gut, wenn man als Kind oder als Erwachsener mal drangepackt hat, dann packt man das nächste Mal nicht mehr so dran. Ne? Das ist wie bei der Erdplatte. Ansonsten sind es fantastische Pflanzen, einmalig in der Struktur der Evolution, weil zum Beispiel Kakteen, die in der Wüste stehen, oder viele stehen ja in Halbwüsten und Wüsten, die machen am Tag über ihre Spaltöffnungen. Das sind die Öffnungen, wo dieser Wasseraustausch mit der Umwelt stattfindet, machen die komplett zu. Und dadurch, dass kein Wasseraustausch stattfindet, können sie auch nicht austrocknen. Die behalten also ihr Wasser drin. Wenn man eine Kugel nimmt, so ein Goldkugel-Kaktus, den kennt man ja, diesen Schwiegermutterstuhl oder Schwiegermuttersitz, wie man den kennt. Wenn man den hat, in einer Größenordnung von 30 cm Durchmesser, den kann man locker 1 Jahr oder auch 2 Jahre liegen lassen, ohne irgendwas. Man kann den auch in den Schrank legen. Da passiert im Prinzip nichts. Der schrumpelt halt nur im Gewebe und pumpt sich nachher wieder schnell auf. Kakteen haben auch eine Eigenschaft, die wir Menschen natürlich nicht haben und andere auch nicht. Die haben keine Fressbremse, also keine Saufbremse. Das Wasser kommt sehr selten und dann sind die natürlich auf Saufen programmiert und dann saufen die auch, bis der Körper platzt. Das heißt, wir hören ja auf zu essen, wenn wir satt sind. Das machen die nicht. Die platzen also. Kann ich dem Moderator gleich mal ein Beispiel zeigen? Ich habe hinten einen. Das sollte man nicht meinen, aber es ist so. Ja, dann gehen wir mal vor Ort.
0: Ja, dazu kann ich einfach sagen, ich hatte ja als Kind auch von meiner Oma Kakteen geschenkt gekriegt und habe die tatsächlich auf dem heißen Fensterbrett bei uns stehen gehabt und völlig vergessen. Und danach, weiß ich nicht, 3 Monaten oder so, waren die dann geschrumpft oder wie man das denn kann. Und dann habe ich die gegossen und zu meinem großen Erstaunen fingen die dann an zu blühen.
1: Ja, das ist also typisch. Man sollte die auch ruhig öfters mal vergessen, weil man kriegt sie im Prinzip nur durch Überwässerung kaputt oder Wasser zur falschen Zeit. Ne, diese Kakteen, die meisten Kakteen gehen auch in eine Ruhephase. Und das ist bei uns in dem Klima, ist es halt bei uns der Winter. Und wenn man dann die in Ruhe gehenden Kakteen in einen kühlen Raum stellt, also einen nicht beheizten Raum, ein Treppenhaus, eine Garage, wo kein Frost reinkommt, ein Keller, der frostfrei ist. Sie brauchen im Prinzip auch kein Licht. Man kann sie in Zeitungspapier wickeln und in eine Schublade legen. Sie sind halt in der Ruhepause und das tut ihnen besser, als wenn sie dann irgendwo warm stehen und noch gegossen werden. Es gibt natürlich auch Sukkulenten, die jetzt aus RSA, also aus Republik Südafrika kommen oder aus Namibia, Somalia, Madagaskar. Diese Sukkulenten wollen natürlich auch im Winter eine höhere Temperatur haben von 15 Grad Minimum. Und die kann man natürlich auch durchkalt kultivieren, damit man die auch also weiter gießt. Und dann behalten die auch die Blätter komplett durch. Fährt man sie runter auf 10 bis 12 Grad, dann schmeißen sie in der Regel die Blätter und dann ist das, so wie ich vorhin eingangs gesagt hatte, einfach eine Ruhephase. In der Zeit wird absolut nicht gegossen und diese Ruhephasen können dann schon 4, 5, 6 Monate auch dauern. In der Zeit, wo kein Blattwerk da ist, gießt man einfach nicht. Man fängt erst wieder an zu gießen, wenn man Wachstum sieht.
0: Das heißt, wir haben es mit Pflanzen zu tun, die für uns erstmal ungewöhnlich sind, nicht? Also jede Woche gießen oder jeden zweiten Tag gießen ist ja im Grunde dann absolut tödlich.
1: Ja, das ist absolut tödlich. Und es gibt ja auch diese in den Baumärkten öfters mal diese lebenden Steine, die man sieht. Sie sind ja sehr interessant. Sie sehen auch wie so große Kieselsteine aus. Der Name ist auch interessant, lebende Steine. Das sind die Litops. Ich verkaufe sie nicht sehr gerne oder nur an Leute, die nicht mehr Anfänger sind, also ein bisschen im fortgeschrittenen Stadium sind, was die Sukkulenz betrifft, weil sie kommen aus Südafrika, die kommen aus dem Namaqua-Land, stehen im Quarzkies, so 50, 52 Grad, heiß ab 55 zerfallen Eiweißstrukturen, das ist also gerade vor der Todesgrenze und das sind Sachen, die werden hier verkauft, weil sie schön aussehen, aber es gibt auch keinen Hinweis darüber, dass sie sich nicht umstellen. Das heißt, sie kommen ja von der südlichen Halbkugel. Das heißt, wenn bei uns Winter ist, dann haben die Sommer. Das heißt also, die werden im Sommer gegossen, wenn bei uns Winter ist. Und das ist das Problem, weil wir fangen meistens an zu gießen, März, April, Mai fangen wir unsere Blumen an zu gießen. Im Juni ist ja der sogenannte Johannistrieb da, der unsere Hecken und Besträucher und Bäume stark sprießen lässt. Und dann fangen wir an zu gießen und sind so im Rhythmus drin, dass wir den natürlich auch mitgießen, teils auch aus Unwissenheit, weil wir nicht wissen, dass sie sich nicht umstellen. Das heißt also, im Frühjahr gehen die in die Ruhepause und brauchen kein Wasser. Und deswegen, viele gießen die dann durch und wundern sich, dass sie dann kaputt sind. Und so Litops bei Anfängern werden keine 2 Jahre alt. Und ein bisschen schade, dass auch in den Baumärkten darauf nicht hingewiesen wird. Deswegen gibt es ja auch den Fachhandel. Also Leute, wenn ihr so spezielle Sachen kaufen wollt, unbedingt in den Fachhandel gehen.
0: Dann könnte ich mir vorstellen, also dass der Boden auch noch eine gewisse Rolle spielt. Also in Fuerteventura wuchsen die ja alle auf Lavagranulat, sagen wir mal, auf Steinen eigentlich. Mich immer gewundert, da ist ja eigentlich kaum Stickstoff oder sowas drin. Klar, Mineralstoffe haben die da wahrscheinlich ohne Ende, aber nicht das, was wir als Düngemittel jetzt verstehen würden in Deutschland. Aber Kakteen düngen habe ich auch noch nicht gehört. Oder ist das jetzt eine Spezialsache, dass man sich dann Sonderdünger für besorgen sollte?
1: Also es gibt einen Kakteendünger, der natürlich den Anteil mit wenig Stickstoff hat. Man unterscheidet hier auch, es gibt sogenannte NPK-Dünger, das ist also so Stickstoff-, Phosphor- und Kaliumdünger, die zu verschiedenen Jahreszeiten auch verschiedene Zusammensetzungen haben. Das heißt, es gibt einen Frühjahrsdünger, einen Sommerdünger und einen Herbstdünger. Also dieser Sommerdünger, der hat natürlich ein bisschen mehr Stickstoff drin, weil er ein bisschen mehr Masse erzeugen will, Biomasse erzeugen will. Und im September, Oktober, da gibt man nochmal den NPK-Dünger mit einem stärkeren Phosphoranteil und Kaliumanteil, weil der Phosphor ist verantwortlich für die Stärkung des Gewebes des Kaktus und für die Blütenbildung für nächstes Jahr. Weil, was ja manche so nicht so wissen, was nächstes Jahr blüht, da wird die Anlage dieses Jahr im Herbst festgelegt, auch bei unseren Obstbäumen. Also wenn es dem Obstbaum im Herbst super geht und hat eine super Erde, dann werden die Blütenbildung festgelegt und das sind die Blüten, die wir dann im März, April sehen. Das sieht man bei den Magnolien super, super gut. Wenn dann schlechte Jahre waren, dann sind die Magnolien nicht so gut am Blühen. Jetzt, dieses Jahr war es gut. Man kann überall die Sternmagnolien und die anderen Magnolien sehr gut in der Blüte sehen. Und das ist bei den Kakteen auch so. Wenig Stickstoff, also, und dann viel Mineralien. Und deswegen ist es auch so, dass die auf Fuerteventura super gehen. Das sind alles Vulkaninseln. Und die Vulkane, wenn die speien, dann bringen die aus den Tiefen eine unglaubliche Menge von Mineralien mit, die natürlich dann perfekt sind. Das heißt also, Kakteen, die auf dem Felsen wachsen, haben meistens lange Pfahlwurzeln, kräftige Wurzeln, die 30, 40 Zentimeter lang sind, die dann praktisch in den Felsspalten runtergehen und geringe Humusanteile finden. Ansonsten haben die keinen Humus und keinen Stickstoff. Ansonsten können die nur auf den mineralischen Sachen leben. Und hier muss man natürlich aufpassen. Das weiß der Fachmann, weiß das dann, gibt das aber auch gerne an die Käufer weiter. Wenn man jetzt einen Kaktus hat, der ein sehr grünes Kleid hat, also die Epidermis ist sehr grün, dann kann man ein bisschen mehr Stickstoff nehmen. Und man kann sie auch in der zweiten Reihe auf dem Fensterbrett stellen. Das heißt, die kann auch mal ruhig hinter anderen stehen. Haben die Kakteen eine blaue Bereifung, eine grüne Bereifung oder ein weißes Stachelkleid oder sogar Haare drumherum? Das deutet darauf hin, dass das ist ein Sonnenschutz und das darauf hin, dass die sehr stark in der Sonne exponiert stehen. Das heißt, die müssen an einem Sonnenfenster stehen, den sonnigsten Platz, den man hat, vorne in die erste Reihe. Und die haben auch eine andere Erde, die haben überhaupt keinen Humusanteil, die stehen nur im Mineral.
0: Gut zu wissen. Also sollte man sich, bevor man einen Kaktus kauft, erstmal überlegen, wo man einen Platz hat, wo man ihn hinstellen möchte.
1: Genau, das ist immer die erste Frage, die ich stelle. Erstmal, hast du Erfahrung? Bist du Anfänger oder bist du ein bisschen fortgeschritten? Und wo steht der Kaktus? Und das ist immer Voraussetzung. Manche sagen dann, okay, da steht, keine Ahnung, einen Meter weg auf dem Brett oder so. Dann verneine ich im Prinzip schon den Verkauf, weil der führt unweigerlich zum Tod von der Pflanze. Oder eine Vergeilung, dass die Kakteen dann nicht mehr arttypisch aussehen. Da gab es mal so eine Serie, der Stromberg, der in seinem Büro, der hatte einen auf dem Schreibtisch stehen. Da hat sich mir bald der Magen umgedreht, wenn ich den gesehen habe. Der war total vergeilt, hatte also keine Sonne, war natürlich zu Schauzwecken da. Aber das, so ist es in den Wohnungen teilweise auch. Die werden mitgenommen, weil sie dekorativ aussehen und werden dann zu weit vom Fenster entfernt weggestellt. Also gibt eine Regel, Kakteen, Sukkulenten, die meisten Sukkulenten, ab ans Sonnenfenster. Südost, Süd und Südwest. Im Norden auf keinen Fall.
0: Das heißt, die große Hitze, wo wir Menschen natürlich einen Sonnenbrand kriegen, wo man sagt, hinter dem Fenster im Sommer können es auch mal 40 Grad oder so werden, das ist jetzt nicht das große Problem.
1: Das ist überhaupt kein Problem. Die lieben also 35, 40, 45 Grad, das ist überhaupt kein Thema. Die Nachtabsenkung ist auch ein wesentlicher Faktor. Viele stehen ja auch im Gebirge, wo die nachts um den Gefrierpunkt haben und tagsüber geht es dann auf 35, 38 Grad los. Also dieses Schwankung, das ist so ähnlich wie der Tidehub bei der Nordsee, den braucht die Natur auch und das lieben die Kakteen.
0: Also erstmal überlegen, wo man ihn hinstellen will und dann überlegen, was dahin passt.
1: Genau.
0: So, dann gehen wir gleich mal los. Ja.

0: Ja, jetzt sind wir rübergegangen in ein anderes Gewächshaus. Hier gibt es natürlich auch Sukkulenten und diese haben aber Blätter.
1: Ja, hier sind wir in dem Bereich, wo wir Südafrika, Namibia, Jemen, Somalia und Madagaskar haben, wo es auch ein bisschen wärmer ist, wo auch viele Zwiebelgewächse sind, die aus Südafrika kommen. Heomanthus, die haben schöne hohe Stiele, so ähnlich wie Amaryllis, die wir ja praktisch zu Weihnachten haben, die sich dann auch in die Zwiebel nachher wieder zurückziehen. Dann haben wir auf der anderen Seite haben wir dann Welwitschia. Welwitschia ist in Namibia in der Wüste. Da sind Pflanzen, die eine sehr lange tiefe Wurzel haben, die teilweise 15 Meter tief ans Grundwasser geht. Das ist scheint die älteste Pflanze der Welt zu sein, neben den Mammutbäumen, die hier auch 4.000, 5.000 Jahre alt werden. Wahnsinn, die kriegen nur zwei Blätter, liegen auf dem Sand und überleben Jahrtausende. Man kann sich das gar nicht vorstellen.
0: Ja, leider erzählen die uns nicht, was sie alles schon erlebt haben. Und die hier drüben, sehen aus wie Golfbälle.
1: Ja, das ist ein Tefrocactus geometricus. Der kommt aus Argentinien, aus dem Hochland von Argentinien. So 2200, 2400 Meter hoch. Haben harte UV-Strahlung. Müssten auch dann den sonnigsten Platz an dem Südfenster haben, den man hat. Da frage ich natürlich vorher, ob das gewährleistet ist. Ansonsten sind das sehr, sehr umgängliche Pflanzen. Man kriegt sie im Prinzip nicht kaputt. Sie wachsen sehr, sehr langsam. Es gibt nur eine Kugel. Es sind so Kugeln aufeinander gebaut. Es gibt nur eine Kugel pro Jahr. Sind auch preislich dann dadurch auch ein bisschen teurer.
0: Also was für Leute, die viel Geduld haben.
1: Ja, genau. Aber wenn man jetzt, ich rate auch dazu, immer kleiner zu kaufen, wo ein, zwei, drei Kugeln sind, damit man das über Jahrzehnte im Prinzip verfolgen kann, bis man dann 30, 40 Kugeln aufeinander getürmt sieht. Die Pflanzen gehen auch teilweise, werden auch prämiert auf Ausstellungen und sind dann auch nachher sehr viel wert, geht dann an die 1.000 Euro schon.
0: Und wie viele Kugel sind dann im Endausbau da? Also wie viel Kugel schafft die Pflanze?
1: Naja, das weiß ich auch noch nicht genau, weil die meisten, ich bin ja Gärtner und ich drehe dann auch viele ab, damit ich dann in dem nächsten Jahr wieder neu bewurzelt anbieten kann.
0: Ach so, wenn man die abdreht, kann man die irgendwie bewurzeln?
1: Die kann man bewurzeln, geht relativ leicht. Man legt die einfach praktisch hin, lässt sie zwei, drei Monate liegen. Dann kann man sie vielleicht nochmal auf ein feuchtes Zewa legen und dann kommen auf jeden Fall die Wurzeln und dann setzt man es wieder ein.
0: Und dann hat man praktisch eine neue?
1: Da hat man praktisch eine neue. Die einzelnen Kugeln kosten so im Internet zwischen 15 und 20 Euro mit Versand. Bei uns ist das ähnlich.
0: Ah ja, naja gut, hier kann man sich das auch angucken und dann kann man auch sagen, möchte einen mit zwei oder drei schon haben.
1: Genau, und dann haben wir ja auch viele Schalen und schöne Kaskadentöpfe da, wo die Leute sich dann drei oder vier oder fünf Kugeln in einen Kaskadentopf topfen lassen. Diesen Service machen wir natürlich auch und das sieht dann natürlich super dekorativ aus. Das sind aber Leute, die dann die Sachen solitär auf der Fensterbank stehen haben, nicht so Sammler, die das praktisch komplett vollgestellt haben. Da sehen sie nicht mehr aus.
0: Ja, also wenn man noch Platz auf der Fensterbank hat und nur ein Highlight haben will, ist das dann optimal.
1: Das ist perfekt. Ja.

0: So, jetzt sind wir in eine weitere Glashalle gegangen und hier kann man ganz viele, auch kleinere Kakteen sehen. Also sagen wir mal, das ist der Kindergarten oder die Nachzucht. Die muss ja auch irgendwo gezogen werden, bevor sie groß sind, wachsen sie hier erstmal heran und werden auch ja geteilt. Oder kann man Kakteen auch aus Samen ziehen?
1: Kann man aus Samen ziehen oder aus Sprösslingen, sodass man auch, man kann auch die Köpfe abschneiden und neu bewurzeln. Das wird auch oft gemacht. Wo es mir nochmal drauf ankommt, ist, dass die Pflanzen auf jeden Fall nach den Eisheiligen rauskommen. Das ist Mitte Mai, das ist die kalte Sophie, die eventuell nochmal Frost bringt. Und danach können wir die Pflanzen rausbringen in den Garten, aber bitte nicht, oder auf dem Balkon, aber bitte nicht gleich in die volle Sonne stellen, möglichst im Halbschatten 14 Tage bis 3 Wochen lassen und dann in die volle Sonne stellen, weil Kakteen kriegen auch einen Sonnenbrand. Das macht sich bemerkbar, indem die Haut, die Epidermis, bleich wird und das hält leider Jahrzehnte, diese Flecken. Deswegen am Anfang schön im Schatten oder Halbschatten stellen. Und dann nachher, wenn die Sonne stärker ist, man kann auch mittags nochmal, ich piekse manchmal einfach auf die Stacheln, nochmal eine Zeitung in der Mittagssonne, die 2 Stunden und nehme nachher die Zeitung wieder weg. Und das so 14 Tage lang und dann haben sich die dran gewöhnt an die Sonnenstrahlung und dann passiert auch nichts mehr. Sollte man beachten.
0: Also im Prinzip können die Sonne schon ab, nur nicht die extremen Wechsel von Schatten auf Sonne.
1: Genau, ne, wenn man sie jetzt drin gehabt hat, bei unseren Thermopen-Fenstern ist es ja so, dass da keine UV-Strahlung durchkommt. Und wenn die jetzt rauskommen, kriegen die die harte UV-Strahlung und die machen ja den Sonnenbrand wie bei uns auch.
0: Also haben sie eine empfindliche Haut sozusagen.
1: Ja, so kann man sagen.
0: Ja, hier gibt es also jede Menge ganz verschiedener Sorten und das ist so wie der Kindergarten. Und wie lange muss man dann so eine Kakteen jetzt hier anziehen, bevor man sie nachher verkaufen kann?
1: Ja, das ist unterschiedlich. Also von den Sämlingen kann man die ersten nach 2-3 Jahren schon klein verkaufen. 2-3-jährige Sämlinge kosten meistens so zwischen 6 und 8 Euro. Und wenn man dann ältere Pflanzen hat, die dann 40, 50, 80 oder 100 Jahre sind, dann geht natürlich der Preis auch dementsprechend hoch, weil sie werden lange gepflegt mit einem großen Aufwand.
0: Aber selbst wenn man jetzt eine Pflanze kauft, die 50 oder 60 Jahre alt ist, hat man da noch viele Jahre dran eine Freude oder wird die dann auch schneller sterben?
1: Nee, auf jeden Fall, wenn sie so alt wird, manche Kakteen haben natürlich auch unterschiedliche Lebensdauern. Das darf man auch nicht vergessen. Man kann nicht sagen, Kaktus, der lebt praktisch ewig. Es gibt Kakteengruppen, die haben nur 10, 12, 15, 18 Jahre Lebenszeit. Es gibt aber, wie gesagt, auch welche, die dann an die 1000 Jahre gehen. Es gibt auch den Schweizer Sukkulenten Garten. Die sind sehr gut auf der Welt vernetzt und gehen auch in Mexiko durch die Baugebiete, bevor die Bagger fahren und holen da noch Exemplare raus, die dann entsprechend auf die botanischen Gärten in der Welt verteilt werden, damit das Gut, was dann mehrere hundert Jahre schon da gewachsen ist, nicht einfach weggebaggert wird.
0: Also dann einfach nachfragen, wie lange das dann noch lebt, wenn man einen teureren, größeren kaufen möchte.
1: Diese Aussagen kriegt man ja hier im Fachhandel zuhauf. Und da wird auch unterschieden, ob man überhaupt die Pflanze verkauft. Weil ich weigere mich auch, eine Pflanze zu verkaufen, wenn ich weiß, dass sie nicht ordentlich behandelt wird oder der Standort nicht ordentlich ist.
0: Und dann kann man sich auch beraten lassen, in was für einen Topf, welchen Substrat das Ganze gepflanzt werden sollte und ob das für den Standpunkt, den man sich da vorstellt, auch geeignet ist.
1: Ja, genau. Wir haben also verschiedene Substrate auch hier. Die kann man auch kaufen. Da kostet der Liter meist 1 Euro. Das ist Bims aus der Eifel. Das ist Blähschiefer aus Thüringer Wald. Das sind Perlite aus von griechischen Inseln. Verschiedene Zuschlagstoffe sind da noch drin. Die werden teilweise gemischt. Die kann man aber auch einzeln kriegen, wenn man das selber machen will. Man kann aber auch gerne die Kakteen, die man schon 30 Jahre auf der Fensterbank hat und wo man sich nicht traut, die umzutopfen, weil sie eben auch die Dornen haben, die kann man auch mitbringen im Kofferraum. Vorher bitte Absprache treffen, dass man dann auch da ist. Und dann kann man in der Regel darauf warten, dann wird das für einen geringen Obolus wird das dann umgetopft.
0: Ah ja, also dann in den Topf, den man sich hier vielleicht aussucht, muss ja nicht immer so ganz einfach sein, kann auch eine Schale sein oder
1: kann man auch mitbringen.
0: Können auch mehrere Kakteen in einen Topf.
1: Ja, das eher nicht so, da bin ich kein Freund von, weil die Kakteen, die werden öfters in so Glashäusern oder in so Glasschalen zusammengetopft, aber sie haben alle unterschiedliche Ansprüche. Und dann ist es immer besser, wenn man sie einzeln in den Töpfen lässt und sie dann zu der Landschaft zusammenfügt, aber man kann sie einzeln gießen.
0: Ah ja, okay, dann kann man praktisch ihrem Wasserbedarf, die ja jede Pflanze anders hat, besser nachkommen.
1: Ja, perfekt.

0: Ja, jetzt gehen wir zu einer anderen Form der Kakteen. Also Kakteen, die sehr empfindlich sind, pfropft man, glaube ich, auf.
1: Ja, das ist so, dass man, also überall, wo Chlorophyll fehlt, wo also gelbe und rote Anteile sind oder orangene Anteile sind, da fehlt das Chlorophyll. Und Chlorophyll ist verantwortlich für die Wurzelbildung. So hat man jetzt einen Kaktus, der so variegat ist, so nennt man das, wenn da verschiedene Anteile sind, Farbanteile sind, dann pfropft man die auf unempfindliche Körper, die ein gutes Wurzelwerk haben. Das kann man vergleichen mit unseren Edelrosen, die draußen in den Vorgärten stehen. Diese Edelrosen werden meist gezüchtet von in England und von belgischen Züchtern, die natürlich durch die langjährige Züchtung sehr schön aussehen, aber auch empfindliche Wurzeln haben. Und deswegen pfropft man die zum Beispiel auf einheimische Hagebutte. Unsere einheimische Hagebutte, die gibt es seit hunderten Jahren, die ist etabliert im Wurzelwerk in unseren Breiten. Und dann schneidet man die praktisch ab und setzt die andere oben drauf. Das wird dann verbunden, da verbinden sich dann die Lebensadern. Und so kann die Edelrose oder der Kaktus von der Unterlage profitieren, eine Art Parasit da sein und lebt viel länger.
0: Also ich hätte jetzt gedacht, der würde kürzer leben, wenn die Unterlage vielleicht kaputt geht oder so, dann stirbt er auch.
1: Nee, die Unterlage ist sehr robust. Oh. Darum geht es, dass die Unterlage robuster ist als das, was oben drauf ist.
0: Also man muss schon wissen, was man zusammenpropft.
1: Genau, ne? Aber es sieht auch schön aus und man hat einen höheren Wirkungsgrad, dass die Pflanzen eben nicht so schnell kaputt gehen und lange leben. Halt, das ist ja unser Ziel.
0: Und das machen Sie jetzt hier in Ihrem Glashaus selber oder kriegt man die so?
1: Das machen wir selber, kaufen aber auch zu die gepfropfte.
0: Gut, also kann man nachfragen, dann kriegt man die. Ja.

0: Ja, liebe Hörerinnen und Hörer, das war ein kleiner Rundgang. Im Grunde genommen, wenn Sie sich damit wirklich beschäftigen wollen, ist es sinnvoll, selber hierher zu fahren, sich selber beraten zu lassen, wenn Sie solche Pflanzen haben wollen. Einfach nur eine aufzustellen, wird wahrscheinlich nicht der große Erfolg sein, sondern man muss wissen, was man da tut, und dann wird man wahrscheinlich auch lange daran Spaß haben. Deswegen gehen wir mal zu den Anfängen zurück. Was wäre denn eine gute Einstiegslösung für einen Kunden, der sich mit Kakteen überhaupt nicht auskennt?
1: Also ich würde sagen, in dem Bereich Westfenster, Nordfenster, Südwestfenster könnte man die Gattung Sansevierien gut einsetzen. Das ist eine pflegeleichte Gattung, die auch über längeren Zeitraum kein Wasser braucht, sehr dekorativ ist. Die Blüten, wenn die Blütenstände kommen, riechen so ein bisschen nach Vanille. Wenn man das mal dran streicht, dann riecht die ganze Wohnung danach. Sehr angenehme Gruppe. Und wenn es dann an die Südfenster geht, einfach beraten lassen. Erstmal mit Anfängerkakteen anfangen, ein, zwei Jahre Erfahrung sammeln und sich dann an kompliziertere Sachen wagen. Beratung gibt es hier en masse. Sie sind gerne willkommen.
0: Auch habe ich manchmal den Eindruck, dass die teuersten Kakteen nicht unbedingt die hübschesten sind. Also wenn man einfach ein schönes Beet machen will, muss man jetzt nicht gleich 10.000 Euro ausgeben.
1: Nein, das geht hier von 50 Cent natürlich bis hoch. Aber normaler Kaktus kostet hier auch zwischen 28 Euro. Das ist überschaubar. Man kriegt hier auch das richtige Substrat mitgeliefert, was die Werthaltigkeit natürlich steigert. Und ansonsten, klar, nach oben sind keine Grenzen gesetzt. Wenn man eine große Kakteengruppe haben will, dann ist man natürlich schon mal bei 200, 300 Euro.
0: Die hält dann natürlich auch für viele Jahre.
1: Die hält Jahrzehnte.
0: So, wenn man jetzt weitergehende Informationen haben will, dann vermute ich mal, kann man sich im Internet umtun?
1: Im Internet, klar, kann man sich, es gibt viele Foren, speziell für Areokarpen, Gymnocalycin, also für verschiedene Kakteengruppen gibt es verschiedene Foren, wo man sich einlesen kann. Aber das wäre ein zweiter Schritt. Das wissen aber die Sammler, die das dann sammeln, wissen das. Hier vor Ort kriegen sie halt praktische Pflegehinweise, wo sie stehen sollen, wie oft sie gegossen werden sollen, welche Blütenfarbe sie haben und wie man sie vermehren kann.
0: Und Sie sind im Internet?
1: Wir sind im Internet unter www.cactuspoint.de. Cactuspoint bitte in einem Wort schreiben. Da gibt es noch jemanden, der hat einen Bindestrich dazwischen. Also cactuspoint.de in einem Wort. Ansonsten einfach durchrufen oder eine E-Mail schreiben, um was es geht.
0: Ja, für uns wäre am meisten Kreis, das ist Kassel-Lohfelden.
1: Ja, Kassel-Lohfelden, genau.
0: Ja, dann danke ich Ihnen recht herzlich. Vielleicht dann später mal zu einem ganz viel spezielleren Thema. Ich finde es ja immer ganz gut, wenn man erstmal so einen Überblick kriegt. Also Kakteen sind ja, wie wir gelernt haben, ein Teil der Sukkulenten, und das ist eine riesige Familie mit, ich weiß, Sukkulenten, und das ist eine riesige Familie mit, ich weiß nicht, 10.000 verschiedenen Pflanzen. Also es wird so schnell nicht langweilig werden. Herzlichen Dank.
1: Ja, danke schön auch für die Aufmerksamkeit.

0: Ja, liebe Hörerinnen und Hörer, ich hoffe, Sie hatten eine lehrreiche und interessante Zeit. Mir hat es sehr viel Spaß gemacht, in Kassel diese Sendung über Kakteen aufzunehmen. Ich wünsche Ihnen noch eine angenehme Zeit und bis wir uns wieder demnächst hören auf diesem Kanal bei Rundfunk Mainz.
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8: 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Und ich begrüße Sie zu dieser Sendung. Mein Name ist Stefanie Müller und ich habe diesmal drei Männer hier im Studio sitzen.
9: Hallo.
8: Hi. Die werde ich Ihnen jetzt vorstellen. Unser Thema heute ist Football. Eine Stunde lang reden wir jetzt über Football. Nicht abschalten, wer sagt, oh, das ist gar nicht meins. Vielleicht ist es ja hinterher ihrs. Wir werden es sehen, wir wollen es versuchen. Die drei Männer, die hier bei mir sitzen, wollen Ihnen Football und ein Hund. Oh Gott, ich hätte Flipper fast unterschlagen.
9: Ja.
8: Kann er was sagen?
9: Er kann was sagen, Flipper. Bäh. Hast du abgelenkt von der Maus? Nein. Okay.
8: Also, ja. Wir haben aber keine Mäuse hier im Studio.
9: Nein, von irgendwas, was erwittert.
8: Ja, erwittert irgendwas.
9: Naja, komm zurück.
8: Genau, eigentlich sind ja vier Männer hier bei mir, ne?
10: Ja, genau. Nochmal.
9: Entschuldigung.
10: Tschö.
9: So.
8: Och, der ist so süß. Genau, Flipper, der Hund, wohlgemerkt, ist auch hier. Genau, also nicht abschalten, liebe Hörer. Wer Football noch nicht kennt, wir wollen es Ihnen heute erklären. Und wir wollen es Ihnen vielleicht auch ein bisschen schmackhaft machen, weil die Mannschaft, über die wir sprechen, aus Witzenhausen, die Cherry Pickers, die ich Ihnen jetzt gleich vorstelle, suchen auch immer wieder neue Leute. Aber wollen allgemein einfach auch Unterstützung und Football an die Leute bringen und auch mal so ein bisschen das Phänomen des Super Bowl. Der Super Bowl kennt ja eigentlich jeder, auch wer Football nicht kennt oder die Regeln nicht kennt, nicht versteht, aber irgendwie vom Super Bowl hat jeder schon mal was gehört. Das ist ja auch irgendwie so ein faszinierendes Ding. Dieser Hype, der dann auch, ich weiß gar nicht, wann das angefangen hat, vor ein paar Jahren. Genau, das ist uns heute unser Thema. Football vorstellen, so ein bisschen euch das näher bringen und vor allem die Mannschaft vorstellen. Aber jetzt erstmal meine Studiogäste. Einmal Sebastian Sebo, wie dich alle nennen, Zuplewitz.
9: Ja.
8: Dann sagen wir auch Sebo.
9: Richtig.
8: Wir haben ja vorhin auch festgestellt, beschlossen, wir duzen uns alle, ist einfach auch schöner. Und Football is Family ist euer Motto, von daher Family, da duzen sich auch alle. Ne? Eine große Football-Familie. Dann haben wir hier den Jonathan Johnny Biocanin.
9: Sehr gut. Hallo.
8: Johnny oder doch John Johnny, ne?
9: Johnny.
8: Johnny, klar, klar. Und Jarek Zielski. Hallo.
11: Hallo.
8: Ihr habt natürlich alle verschiedene Funktionen. Wenn ich die jetzt vorlese, ich glaube, das versteht man jetzt alles erstmal noch gar nicht. Das klären wir aber alles. Erzählt mir doch erstmal, ihr Lieben, ihr seid von den Cherry Pickers, finde ich auch ganz schön. Also, dass diese Idee, ihr kommt aus Witzenhausen, aus der Kirchenstadt und wir pflücken den Football aus der Luft wie die Kirschen vom Baum. Fand ich total schön.
9: Gut vorbereitet, sehr schön.
8: Ja, danke.
9: Ja, sehr gut.
8: Erzählt uns doch erstmal, wie seid ihr zum Football gekommen? Was hat euch daran fasziniert? Wie lange macht ihr das schon? Warum habt ihr diese Mannschaft in Witzenhausen gegründet?
9: Da müsste eigentlich Jarek anfangen, weil er ist am längsten dabei.
8: Okay, fang an. Was ist das Schöne, was ist das, ohne jetzt gleich in die Tiefe zu gehen, weil wir müssen das, glaube ich, manchen Leuten schon erstmal ein paar Sachen, ne? Hier kommen dann auch so Sachen wie Tackle und Flag und so, das müssen wir alles erklären. Aber wie bist du dazu gekommen? Was hat dich fasziniert am Football? Was hast du vorher gemacht vielleicht auch? Vielleicht hast du gewechselt, die Sportart.
11: Bevor ich Football gespielt habe, habe ich Basketball gespielt. Das ging schon mal so halbwegs in die richtige Richtung. Mhm. Und dann habe ich irgendwann mal, also ich habe angefangen mit 13, also 14. Ne, das ist schon über 25 Jahre her. Und dann habe ich den Super Bowl tatsächlich irgendwann mal im Fernsehen gesehen. Mhm. Habe den mir angeguckt, habe mir wirklich die Nacht dadurch gemacht. Und seitdem fand ich diesen Sport einfach super cool. Und irgendwann mal kam der Tag, da war mein großer Bruder, der ist da mit einer Football-Ausrüstung nach Hause gekommen, weil er die Castle Guardians kennengelernt hat und ist da mal ins Training gekommen. Dann habe ich die Ausrüstung gesehen und habe mir gedacht, geil, es gibt ja was hier in Kassel. Und dann hat er mich einmal mitgenommen, mein Bruder hat nach zweimal wieder aufgehört und bei mir ist es seit 25 Jahren jetzt durchgehend, dass ich in diesem Sport mit drin bin. Ja, mit kleinen Verletzungspausen, auch mal immer so privaten Pausen dazwischen, Aber an sich ist es eine dauerhafte Geschichte bei mir geblieben.
8: Mhm. Und was war es für dich? Weil wenn man so, also ich habe es einmal in Eschwege mal gesehen. Ich hab's, im Vorgespräch habe ich es schon mal erzählt. Sebastian, man steht, wenn man es nicht kennt, steht man da und sieht halt die Männer aufeinander zurennen und dann stehen die ganz lang rum und dann rennen sie wieder aufeinander zu. Das ist für mich Football. So, ne, sage ich jetzt mal ganz. Ich möchte es ja heute auch kennenlernen mit euch zusammen. Was hat dich daran fasziniert, abgesehen von der Ausrüstung, die schon sehr cool ist, das gebe ich wohl zu.
11: Ja, also die Ausrüstung macht am Anfang immer erstmal eine coole Sache. Ne? Es ist ein Helm, es ist das. Ja. Ich bin auch ein großer Batman-Fan und deswegen war mir eine Ausrüstung immer cool. Ja. Ansonsten ist es auch die Komplexität in dem Spiel. Mhm. Ich mache das seit 25 Jahren, bin selber jemand, der unglaublich viele Bücher auch über Football liest, der dem Team eine ganze Bibliothek zur Verfügung stellt. Und trotzdem weiß ich nur einen kleinen Bruchteil vom Football.
8: Mhm. Wahnsinn.
11: Und man kann Football nie komplett begreifen oder komplett erfassen, weil es einfach so komplex ist. Und es ist sehr fluide, es ist, was heute in Stein gemeißelt ist, kann morgen wieder komplett falsch sein. Ne, und komplett überworfen sein. Und so ist das Tolle im Football. Und immer wenn ich mich mit anderen Coaches, auch bei uns mit Johnny auseinandersetze oder ich habe eine Idee, wie ich seine Offense zerlege, mache ich das ein, zwei Wochen. Dann kommt er zwei Wochen später, hat eine neue Idee, zerlegt mich wieder. Und das ist mal wieder so ein Hin und Her.
8: Ja.
11: Und genauso ist es ja, wenn ich mich mit anderen Coaches auseinandersetze oder mich mit denen zusammentreffe. Die bringen neue Systeme mit rein, wo man erstmal keine Antwort mit drauf findet. Und dann merkt man sofort, wie ganz viele Köpfe angehen, sich zusammensetzen. Wie mache ich dieses System wieder kaputt? Mhm. Wie bringe ich wieder dieses unzerbrechliche System, so dass, wo finde ich die kleinen Fehler, wo finde ich die Schwachstellen, wie kann ich den ärgern und wie kann ich das wieder auseinandernehmen. Und keiner nimmt sich das böse. Mhm. Jeder freut sich drüber. Ne? Er hat mir wieder das System kaputt gemacht. Ich kann mir wieder was Neues
3: basteln. So, wow, wie ist er darauf gekommen? Ne? So,
11: ey, ich kann was Neues basteln.
3: So, ich dachte, diese Offense ist unaufhaltbar. Und dann kommt direkt mit irgendeinem Defense-Play und ich denke mir so, ey.
11: Warum?
3: Das habe ich nicht bedacht. Gut gemacht.
11: Ja.
3: Und jetzt pass auf, jetzt watch this.
11: Ja, okay. Da muss manchmal die Freundin dann drunter leiden, dass man sich dann für zwei, drei Stunden vor den Rechner setzt, sich 10.000 Videos anguckt, sich nochmal ein Buch schnappt, sich nochmal 10 Skizzen macht. Bei mir liegen auch ständig Skizzen rum, wie ich irgendwelche Sachen zusammenskizze, wie ich mir irgendwelche Pläne mache und sonstiges. Genau. Und im Football, das ist auch eine eigene Kultur. Eine eigene Zusammensetzung. Da kommen Leute zusammen, die wiegen 150 Kilo, sind Massepaketen. Und dann kommen da Leute mit 60 Kilo, die spielen zusammen. Die kommen zusammen, die würden in einer anderen Mannschaft Sportart nie aufeinandertreffen. Aber hier treffen sie zusammen und hier müssen sie sich hundertprozentig vertrauen. Egal wie gut sie sind, sie müssen sich vertrauen. Mhm. Und das ist immer das Wichtigste im Football.
8: Ja, also das muss ich auch sagen, also jetzt auch in der Vorbereitung auf diese Sendung, fand ich das auch tatsächlich, habe ich überlegt, in welcher Sportart ist das denn noch so? Und bei euch, bei den Cherry Pickers, kommt noch obendrein, dass Frauen mitspielen. Was man auch nicht gedacht hätte, ne? Dass in diesem, was ja als Außenstehender einem erstmal total, ich sag jetzt mal wirklich brutal vorkommt, ne? Wenn die aufeinander zubrennen, dass da dann auch Frauen dabei sind. Was ja nicht heißt, dass nicht Frauen auch Kraft haben und Durchsetzungskraft und Willen und das zu machen. Ne? Aber da hat jeder halt sein Ding in dieser Mannschaft. Und das finde ich halt auch schön. Also das war mir vorher gar nicht so bewusst.
11: Football ist brutal, auf jeden Fall. Es ist ja auch körperlich. Und man kann sich über die körperliche Voraussetzung von Männern und Frauen, da kann man sich totstreiten. Also ich finde, damit könnte man auch nochmal Sendungen füllen ohne Ende. Was ich aber sehe, ist, der Charakter, ob männlich, weiblich, er ist da. Ne? Es gibt gute Charaktere, schlechte Charaktere, egal in welchem Geschlecht. Und das ist das, was im Football im Endeffekt den Unterschied macht.
3: Dazu muss man sagen, da sprechen wir jetzt von Tackle-Football. Es gibt ja noch eine zweite Variante. Und damit haben wir angefangen.
8: Ja.
3: Weil das ist dann auch etwas, wo die Saison auch gemischtgeschlechtlich gespielt wird, nämlich Flag-Football. Mhm. Das heißt, die kontaktarme Variante. Tackle-Football ist ein Kollisionssport. Ja, und Flag-Football ist dann Kontakt oder kontaktarmer Sport, wo nicht umgehauen wird. Und das ist dann, das gibt es auch schon seit vielen Jahren, in Amerika sowieso auch groß, ganz groß und mittlerweile jetzt auch olympisch seit kurzem. Das ist natürlich dann besonders interessant und da haben wir auch nochmal, da haben gemerkt, dass wir da genau zur richtigen Zeit jetzt die Mannschaft gegründet haben, weil dann auch richtiger Hype jetzt auch gerade darum ist.
8: Ja.
3: Und Männer und Frauen zusammenspielen und diese körperlichen Voraussetzungen nicht das, das Entscheidende sind, sondern wie Jarek jetzt gerade schon gesagt hat, ne, es ist immer Kopfsache. Wer setzt sich durch? Und das durch Präsenz, durch Selbstsicherheit, durch, durch gute Plays, gute Entscheidungen auf dem Feld und die kann jeder treffen. Mhm. Und das ist, ja, und das ist beim Football eben, beim Flag Football im Kleinen, Fünfermannschaften gegeneinander, wo es eher lauforientiert ist, das Ganze. Und beim Tackle-Football dann halt wirklich, wo Körper auf Körper trifft. Und man muss auch dazu sagen, bestimmte Rollen, ne, also sagen wir mal, die Schweren treten gegen die Schweren an. Kein Kleiner, also ich muss zum Glück auch kein Servo umrennen. Auf regelmäßiger Basis. So einmal kann das mal passieren und einmal halte ich das auch aus. Und nach einmal stehe ich auch wieder auf. Aber nach dem zweiten Mal denke ich mir so, ach, vielleicht laufe ich doch mal außen rum. Ne? Das ist so, wenn du so ein Power-Paket hast, die haben ganz andere Voraussetzungen. Dafür kann ich ihm natürlich, dafür kann er natürlich einmal mit mir mitrennen. Und beim zweiten Mal denkt er sich, ja,
12: ich bleibe,
3: na gut, beim zweiten, du hältst ja auch noch fünfmal durch, aber irgendwann werde ich natürlich mit meinem Gewicht eine bessere
8: Ausdauer haben. Ich merke schon, ihr seid schon
9: mittendrin.
3: Auf jeden Fall. Ja, und das ist dann
8: naja, es gibt ja im Endeffekt, um das mal so für, also ich auf eurer Homepage habt ihr netterweise ein Video, das man sich angucken kann, um mal ins Thema Football einzusteigen. Es ist ja schon so, dass die kleinen Flinken ja dann auch vorne wegrennen, auch mal mit dem Ball, ne, die schnell rennen können. Und die anderen versuchen den ja, ne, wie so eine Mauer sozusagen
3: zu unterscheiden. Genau, das beim Tackle-Football. Da hat man so diese starke Unterscheidung zwischen den...
8: Genau, sag's nochmal. Also das ist Tackle wirklich.
3: Tackle-Football. Das ist das, was man kennt. Mit Helm, mit der Ritterrüstung.
8: Vom großen Feld.
3: So, und, auf dem großen Feld, 120
8: Wo die so 50. auch so gebeugt so ein bisschen stehen und dann...
3: Da, genau, da stehen sich die Liner gegenüber
8: ne,
3: und die krachen dann ineinander.
8: Das und einer
3: dann,
8: versucht durchzubrechen.
3: Und einer versucht durchzubrechen, der kann dann schnell laufen.
8: Ne? Das also ist man Tackle. Hat,
3: das ist Tackle.
8: Ja, okay.
3: So.
11: Und alle versuchen den mit Ball kaputt zu machen.
8: Genau.
3: Also die Defender, man muss ja immer unterscheiden in Offense und Defense.
8: Ja.
3: Offense versucht den Ball nach vorne zu bringen und Punkte zu machen.
8: Ja.
3: Ne, also deren Ziel ist, einen Touchdown zu machen für 6 Punkte. Und die Defense versucht das zu verhindern mit allen Mitteln. Und beim Tackle-Football ist das dann eben durch Kollision.
8: Ja, ne?
3: Also wenn da eben einer versucht, durch die Mitte zu laufen, dann senkt der Defender sich, nee,
12: es gibt keine
3: darfst Ruhe. Du nicht. Ich werde das verhindern und das geht nun mal. Ne?
8: Und alle Mittel heißt alles erlaubt?
11: Naja, nicht alles.
3: Nein,
11: nicht
3: es alles. Gibt da,
11: natürlich Regeln.
8: Ja.
3: Es gibt viele Regeln, die
8: also
3: den Sport...
8: Also der Mensch an sich muss jetzt schon so im Ganzen wieder raus. Also wenn er Blessuren hat, okay, aber darf im Ganzen das Spielfeld wieder verlassen.
11: Naja, es kommt immer auf das Ziel an. Das Ziel ist, ihn zu stoppen, nicht ihn zu verletzen.
8: Ja.
11: Und das sollte der Grundgedanke in allem sein.
3: Ja.
11: Wenn ich etwas versuche, ihn zu verletzen, dann ist es definitiv illegal. Selbst wenn es dafür keine Regel gibt, gibt es beim Football trotzdem, wenn es einfach charakterlich eine schlechte Aktion war, gibt es trotzdem eine Flagge dafür.
3: Ja. Ein Kodex. Na, also es geht auch
8: also
3: darum,
8: wie
3: gerade
8: rote Karte sozusagen
3: besonders in Deutschland, da spielen auch sehr viele Väter, Unmütter natürlich auch, die Job haben und so weiter. Und auch ich muss am nächsten Tag wieder zur Arbeit.
8: Ja, das
3: und das geht eben nicht, wenn man sich jedes Mal so, so angehen würde, dass man sich verletzt. Also es gibt Techniken und deswegen ist auch nicht umsonst, dass die Saison selbst 3 Monate geht und die Off-Season, also die Zeit, die man sich vorbereitet, 9. Also man braucht viel mehr Zeit, um sich vorzubereiten auf diese Situation, wo man sich hinstellt und dann sagt so, komm her.
8: Ja. Ne?
3: Oder ich geb's dir oder gib's mir, macht mir nichts aus. Ne? Da muss man ja erstmal hinkommen. Man muss viel trainieren und sich vorbereiten, aber man lernt dann auch die Techniken, wie man sich bewegt auf dem Feld, wie man, wie man eine Chance hat gegen jemanden, der einem körperlich überlegen ist, trotzdem die Situation zu gewinnen. Ja, und das macht es dann wieder sehr taktisch und man muss mit dem arbeiten, was man hat. Und das Schöne ist, jeder hat starke hat Stärken auf dem Feld. Man muss herausfinden, wo die sind und wie man die einsetzt. Und so kann ein Kleiner kann Wahnsinnsplay machen, Plays machen und ein Großer natürlich auch. Und dann ein ganz dünner, wo du sagst so, du spielst Football, also das wurde zu mir auch gerade als angefangen, du spielst Football, ja klar, ich renne die Großen nicht um, Aber ich laufe ganz schnell drumherum.
8: Ja. Ja, aber Seppo ist jetzt auch nicht der Aller. Also da gibt es ja auch noch andere Kavenzmänner, oder?
11: Auf jeden Fall. Aber das ist dann so, dass, wo das Coaching mit reinkommt, wo man rausfinden muss, wo mache ich die Stärken meines Teams, wo spiele ich sie auf und wo mache ich die Schwächen des Gegners, nutze ich sie aus. Also jede, wie Johnny schon gesagt hat, jeder Vorteil, ob Größe, Gewicht, ist auch immer gleichzeitig ein Nachteil, wenn du weißt, wie du ihn umsetzen kannst.
8: Ja. Ja, wenn du, Johnny, quasi einmal geschafft hast durch oder einmal nicht, dann machst du es beim nächsten Mal ja anders. Sonst, also das
12: muss ich
8: oder,
12: ja. Wenn ich ja jedes Mal das einmal, Gleiche mache, dann weiß ich ja, was
8: da bist du dann wieder bei der Taktik, dass du sagst, das muss ja jedes Mal, weil das hat er ja dann geschnallt.
12: Richtig, das heißt, ich muss dann wieder beim nächsten Mal überlegen, so, was hat er gesehen, was hat er gedacht beim letzten Mal? Also mache ich was anderes. Aber ich zeig ihm das Gleiche, sodass er denkt, ich mache das Gleiche. Dann mache ich was anderes. Dann weiß er aber, der tut nur so. Jetzt weiß ich Bescheid. Ne? Und dann macht er.
8: Ist ja fast wie Pokern, oder?
12: Also ich sag mal so, die Defender, die stehen ja auf dem Feld und versuchen ja ständig immer die Offense zu lesen. Wir gucken ja ständig mit einem wachen Auge, welcher Zug kann jetzt kommen, wie stellen wir uns auf und so ein bisschen wie Vorhersage, wo wird er langlaufen?
8: Aber wie trainiert ihr das, wenn ihr euch kennt? Also in der Fremdmannschaft kennt ihr doch gar nicht. Also ihr kennt euch lange und könnt euch doch lesen, oder? Wie schaffst du das denn,
12: ihn auszutricksen? Wir auch uns doch gegenseitig ist nicht, natürlich, muss man ja. Man ist auch ein Stück weit Schauspieler. Also gerade Offense, sage ich immer, sind so Schauspieler. Die zeigen immer eine Sache an und machen was anderes. Sodass sie die Defense glauben lassen. Sie wüssten, was kommt und dann machen sie was anderes. Aber der Defender ist ja auch nicht dumm. Die zeigen manchmal und tun so, als hätten sie, als würden sie, ich weiß schon, was du machst. Ne? So. Und dann machst du was anderes und dann sagt der Defense, habe ich mit gerechnet. Ich wusste, dass du was anderes machen wirst und deswegen habe ich dich gestoppt. Ne? Und dann sagt der Offender, okay, dann muss ich beim nächsten Mal das verkaufen, dann das andere wieder verkaufen und dann wieder das machen, was.
3: Also es geht nochmal verkaufen.
12: Wieder, noch genau, mal, und das ist immer die Frage, wer ist dem anderen einen Schritt voraus? Und deswegen gibt es auch diese Bezeichnung Rasenschach, beziehungsweise mir gefällt der Begriff Gladiatorenrasenschach.
8: Ach, okay.
12: Das mag ich. So Rasenschach, ne? Weil und Schach, das Strategische, aber die Gladiatoren, weil das eben so ganz mit der Rüstung und allem, man hat schon das Gefühl. Und das war, das war auch das Gefühl, das ich hatte beim ersten Mal. Ne? Man setzt diese Ausrüstung an, ne? Egal ob man schon mal gespielt hat und ich war damals gar nicht trainiert. Mhm. Also ich hatte keine sportlichen Vorerfahrungen. Ausrüstung angezogen, man fühlt sich direkt stark. Ne? Und dann, und dann prallt man mit wem zusammen? Mit Geschwindigkeit und ja, es zieht schon, so, ne, aber man steht und es geht weiter. Ne, und so. Und mein erstes Erlebnis, was mich dann so heiß gemacht hat, tatsächlich war auch so eine Defense-Situation als Linebacker. Und da hat man mir gesagt, hier mach einen Blitz durch die Mitte. So ein Blitz ist, ich laufe direkt auf den, also der den Ball als erstes bekommt, das ist der Quarterback. Mhm. Das ist immer der Spielmacher.
8: Ja.
12: Ne, der wirft den Ball oder gibt den Ball ab an den, der dann durch die Mitte läuft.
8: Ja. Ne?
12: Also er kann auch selber laufen, aber der Quarterback ist vor allem zum Werfen da.
8: Okay.
12: Und das Spiel ein bisschen zu dirigieren. So.
8: Ja.
12: Ne, aber der wird natürlich auch gejagt, weil wenn man den unter Druck setzt, dann macht er Fehler und der Quarterback ist schon die wichtigste Position in der Offense, weil der eben das Spiel dirigiert. Ne? Der setzt um, was der Coach sagt und macht das dann möglichst gut und dann hat das Team Erfolg. So, und wenn man den stoppt, dann ist das ganze Play gestoppt.
8: Mhm.
12: So, das heißt, es gibt Leute, die versuchen, eine Lücke zu finden in der Defense und auf den zuzurennen und den umzuhauen. Ne?
8: Mhm.
12: Und ich hatte keine Ahnung und mir wurde gesagt, hier, hau den um. Ne? Lauf da, da geht gleich eine Lücke auf, renne einfach durch und hau den um. Und ich so, okay. und dann geht das ready, down, set, hat, ne? Und dann ich stehe da und dann laufe ich los, ne? Und da geht tatsächlich diese Lücke auf und ich habe freie Bahn auf den Quarterback und denke mir so, okay, so, wieso? Ich wusste gar nicht, was ich machen soll, wenn ich bei dem ankomme, aber dazu ist es halt nie gekommen, weil die Offense hat ja damit gerechnet, dass da einer kommt. Und der sogenannte Running Back, der dann durch die Mitte läuft, der hat auch eine Blocking-Aufgabe.
8: Mhm.
12: Der nimmt dann jeden, der kommt. Von der Seite. Und das hat er dann gemacht, hat mir so einen verpasst, dass ich einmal durch die Luft geflogen bin, irgendwie so kopfüber gelandet. Das war crazy. Also in meinem Gefühl habe ich mich dreimal überschlagen, bin aufgekommen und musste kurz atmen und guck so und denke mir, ha, ich lebe noch. Und das hat richtig, richtig Spaß gemacht. Let's do it again. So.
3: Yeah, ja,
12: und seitdem versuche ich natürlich nicht, also einstecken gehört dazu.
8: Yeah.
12: Aber dann ist es umso schöner, wenn man es dann schafft, so gut zu werden, dass man austeilt und anderer liegt.
3: Und dann hat man ein richtig geiles Gefühl. Und das kann jeder schaffen.
11: Hm. Auf jeden Fall, ja. Ja, und man muss sich auch bedenken, diese Überlegung, die wir vorhin hatten mit dem ich mach das, er macht das, ich das, er das und dann denkt man über 10.000 Ecken. Das kann manchmal sehr krank sein, was in so einem Kopf vorgeht. Für die ganze Überlegung hat man nur 25 Sekunden Zeit. Und dann, da muss das nächste Play angesetzt sein. Das bedeutet, man hat für diese Überlegung vielleicht gerade mal 5 Sekunden Zeit. Ja, das muss so ein plötzlich Blitzding sein, wo es rumgeht, bis man das nächste Play als Coach zumindest angeht. Und als Spieler hat man noch viel weniger Zeit. Da muss man einfach auf das reagieren, was gerade passiert. Wenn da ein Blitzer reinkommt, egal was man sich vorher besprochen hat, das Play ist so, wie es ist und es läuft gerade so, wie es ist. Ich muss das nehmen, was läuft. Und dann muss ich in Bruchteilen von Sekunden reagieren.
8: Das heißt, wenn also die Defense, wie viele sind das, die Fans?
3: 11 gegen 11.
8: 11 gegen 11. Gut, aber du hast ja einer, der rennt und die Defense, die jetzt wirklich blockt, wie viele sind das?
11: Alle.
8: Der Rest. Alle. Achso, der Rest, okay.
3: Also einmal die 10. Einmal, die sich direkt gegenüberstehen.
8: Genau, das sind die 10. Der eine rennt, also oder hast du den Quarterback hinten?
3: Also, okay, wenn wir mal die Position durchgehen wollen. Ja. Dann machen wir Offense und Defense nacheinander, ja. Ich kann ja mal zur Offense sagen und dann sagst du was zur Defense, weil ich bin der Offense-Coach, ich spiele auch Quarterback und ich mag die Offense einfach am liebsten. Defense, klar, muss man verstehen, damit man Plays machen kann, damit man sie schlagen kann. Du musst deinen Gegner kennen. Mhm. Ne, so. Das heißt, ich muss immer gucken, was macht der Jarek gerade da mit der Defense? Ne, und dann muss ich mir was überlegen, wie man das schlägt. So. Mhm. Ne, und Jarek macht das gleiche eben mit mir. So, ich sage jetzt zur Offense was. Also, Tackle-Football. Mhm. Da hat man erstmal 5 O-Liner, Offense-Liner. Mhm. Die Line, das ist die Linie, die erste Front. Mhm. Ja, die sind da vorne, die sehen kräftig aus, die sehen gefährlich aus, ja, die haben viel Masse, das ist eine Mauer.
8: Das ist das Bild, was man von Fußball hat.
3: Das ist das Bild, was man hat. Und wenn man davor steht, dann hat man Respekt.
8: Ja.
3: Ja? Und dann sagt einem der Coach, lauf da durch! Und dann sagst du, okay. Genau. Ja. Der Defense-Coach stellt dann natürlich auch jemanden hin, der ebenfalls Masse und Geschwindigkeit hat, ne, und da durchbrechen kann, eine Chance kriegt. Aber die Frage ist noch immer wie, weil wenn die 5 gut zusammen funktionieren, dann ist das eine Mauer, eine Einheit und die den Schutzwall bilden.
8: Ja, das war das, weshalb ich das auch gefragt habe. Du kannst gleich weitermachen. Mhm. Wenn ihr den Schutz aufhat, das sind ja wie so Gitter, ne? So Helme mit Gittern vorne.
3: Das ist ein Helm und davor ist ein Gesichtsgitter, damit man da durchgucken kann, aber damit man eben nicht ins Gesicht bekommt. Genau, Schutz.
8: Aber könnt ihr euch da, also können die sich abstimmen? Könnt ihr untereinander, gebt ihr euch Zeichen, wenn ihr seht, der kommt nach da, nach da, macht
3: ja,
8: das?
3: Natürlich.
8: Oder das geht ja schon, ne? Man kann sich ja schon, also ihr stimmt euch dann auch.
11: Das ist zum einen abgestimmt, zum anderen ist es aber auch 100 Millionen Mal im Training einfach jede Art von Situation versucht man zu trainieren.
3: Ja. Also auf vielen Ebenen muss man da kommunizieren. Im Vorhinein eben erstmal, dass die Technik stimmt, dann wird eine Anweisung gegeben, wie das Play umgesetzt wird, wer hat welche Aufgabe und dann passiert was und dann passiert ganz oft was Unvorhergesehenes und dann muss man kommunizieren und sagt mal hier, kriege ich hier oder hier, Vorsicht der, ne? Und dann zeigt man hin und her und redet miteinander oder schreit, ne? Wenn das Play, bevor das Play losgeht, während das Play läuft und man guckt ganz viel und es geht immer darum, den mit dem Ball zu beschützen. Das heißt, wenn ich da jetzt als Quarterback stehe, dann sind die O-Liner meine besten Freunde und wenn die ihren Job gut machen, was sie natürlich machen, ich bringe auch immer Energieriegel mit und immer, ne, die müssen immer gefüttert werden. Ja, weil das sind meine besten Freunde. Die passen auf, dass nicht so ein Sebo mit Vollspeed in mich reinrennt. Selbst mit Schutz und trainiert tut das schon weh. Ne, mit 100%, dann atmet man einmal durch und sagt so, okay, ja, kann weitergehen. Also es passiert nichts Ernsthaftes, das ist das Schöne daran. Durch den Schutz und durch das Training ist man so vorbereitet, dass man immer wieder aufstehen kann. Mhm. Ne, man kann mal schwindelig werden, aber mein Gott. Ne,
8: also es ist schon was für starke Nerven, ne? Das muss man schon...
3: Man braucht einen starken
8: Willen.
3: Man kriegt jetzt nicht einfach... Man muss es wollen. Das ist ja bei jedem Sport so.
8: Bei jedem
3: Sport muss man durchziehen. Und beim Fußball sind es die Grätschen und beim Handball sind es die Schläge auf die Gelenke.
8: Ja.
3: Also jeder Sport fordert sein Tribut. Und bei Football ist man aber gut geschützt. Und dafür, dass man so viele Kollisionen hat, passiert halt wirklich wenig. Also in 12 Jahren ist mir durch Kontakt, Kollision nichts passiert.
8: Mhm.
3: Ne, und ich habe schon... Als Dünner kriegt man auch mal von Großen was ab, ne? Und also, mir ist wirklich nichts passiert. Also, ja, auf jeden Fall, Offense-Liner, mein bester Freund,
12: Ich als Quarterback. So, und dann habe ich noch den Running Back. Das ist der, der kriegt den Ball und der pumpt dann durch. Ne? Das ist jemand, der ist stark, ne, gebaut und kann schnell laufen. Mhm. Und der kriegt den Ball dann auf den Bauch gedrückt und dann heißt es, ne, links an dem vorbei, rechts an dem vorbei oder hier ganz außen. Ne? Und die Liner und alle wissen, wo der langläuft, wo der langlaufen soll und versuchen dann entsprechend jemanden, der da kommt, eben aufzuhalten, zu blocken. Mhm. Ja? Und stellen sich dann in den Weg oder versuchen den eben irgendwie nach hinten zu drängen, damit der mit Ball nach vorne kommt. Also alle arbeiten zusammen in dem Moment, in diesem, man sagt so, Durchschnitt von einem Play sind 7 Sekunden. Und 7 Sekunden wird 100% gepowert und alle haben dasselbe Ziel, nämlich dass der mit dem Ball nach vorne laufen kann. Mhm. Und das sind manchmal nur 3 Yards. Und 3 Yards sind 3 Schritte. Das heißt, wir starten irgendwo, alle prallen aufeinander, mhm. Es geht 3 Schritte, oder sagen wir knapp 3 Meter nach vorne und der Coach sagt, perfekt, wir haben 3 Yards geschafft, das ist genau das, was wir erreichen wollten. 3 Yards, das ist das, was wir jedes Play haben wollen.
11: Ne? Ich will mal immer 4.
12: Ja, 4 natürlich.
8: Also, siehst du, und als Ahnungsloser stehst du da draußen, was machen also, die denn
12: Die sind doch kaum, freuen sich alle voll, sind kaum nach vorne gekommen. So. Ja. Ja, hat sich gar nichts verändert. Ja. Und alle sind so, ja, Mann! Weil es schwer ist. Ja. Weil es schwer ist, weil da sind 11 Männer oder 11 Personen, die alles daran setzen, um dich aufzuhalten. Mhm. Und der einen Schritt weiter denkt, das Team oder ne, die Seite Offensive-Fans, die einen Schritt weiter denkt, die wird eben das Play stoppen. Weniger als 3 Yards oder mehr als 3 Yards. Mhm.
11: Ne? Ja. So. Ja, und das mit den 4 Yards, das habe ich mit rein. Ist einfach reine Mathe. Wir haben ja 3 Versuche. Der 4. Versuch ist ja für das Special Team dann übrig. 3 mal 4 ist 12 und wir müssen 10 schaffen. Mhm. Also 3 mal 3, da hast du es knapp nicht geschafft.
12: Genau.
11: Das wollen wir nicht und deswegen brauchst du 4.
8: Okay.
12: Also 3,3, um 3. genau zu sein.
11: Dann kommst du trotzdem nur knapp.
12: Ja, dann müssen wir die Kette holen.
8: Okay, also wenn ich mich richtig erinnere, habe ich gelesen, dass ein Spiel 1 Stunde dauert, richtig?
11: Oh, nein.
8: Eine Stunde und 4.
11: Laufender Zeit.
8: Ja.
11: Wird aber jedes Mal
12: 4 mal 15 Minuten.
8: Ja, aber ja, also insgesamt. Ne?
11: Insgesamt. Und insgesamt. Wird jedes Mal abgestoppt.
12: Aber also fast gestoppt.
8: Mal. Also wie lange dauert dann oft. Ein...
11: Es kann so bis zu 3 Stunden dauern.
8: Okay.
11: 3, 3,5 Stunden.
12: Von Start bis Ende 3 bis 3,5 Stunden.
8: Und in diesen 3 Stunden so im Schnitt, wie oft seid ihr denn einmal übers ganze Feld?
12: Das ist ganz unterschiedlich. Das kommt ganz drauf an, wie gut die Offense oder die Defense ist. Ne? Mhm. Es gibt ja noch mehr Möglichkeiten. Ne? Also wenn man zum Beispiel läuft, dann kommt man meistens nicht so weit. Es ist sehr selten, dass jemand den Ball in die Hand gedrückt bekommt und dann rennt er einfach durch bis in die Endzone. Weil dafür ist die Defense ja da, die will das ja stoppen.
8: Ja.
12: Da sind vorne, sind die großen, starken, dann kommen in der Mitte, kommen die nicht ganz so massigen, aber immer noch starken, das sind die Linebacker, kommen wir gleich zu, und dann hinten noch die ganz schnellen. So. Und die ganz schnellen, die passen ja auch noch auf was auf. Es gibt ja noch eine andere Möglichkeit als den Lauf, nämlich den Pass. Mhm. So, und der Pass ist das, wofür der Quarterback, also ich dann da bin, ich werfe den Ball. Und jemand fängt den. Mhm. Und dieser Empfänger, der nennt sich auf Englisch übersetzt Empfänger, Receiver. Mhm. Ja, das sind die Receiver. Es gibt halt verschiedene Receiver, das sind die Schnellen. Die stehen weiter außen beim Feld, ne? Also eher am Spielfeldrand oder und von da aus laufen sie irgendwo lang. Ich weiß, wo sie lang laufen und wenn da eine Lücke entsteht, kann ich mich entscheiden, zu einem von denen zu werfen. Und wenn die dann fangen, dann haben wir halt nicht nur 3 Yards gemacht, sondern direkt 10 oder 20. Oder direkt 60 Yards Aaron Rodgers, Hail Mary in die Endzone. Das ist unglaublich. Ne? Und dann haben wir direkt einen Touchdown geschafft. So, ne?
8: Ja.
12: Und die Defense weiß ja nicht, was wir machen. Es könnte jederzeit ein Pass sein. Und wenn ich dann den Ball habe und dann tue ich, als würde ich passen, vielleicht bewegen sich alle ein bisschen nach hinten, weil sie denken, oh Mist, der hat so weit geworfen dann beim letzten Mal. Wir müssen uns weiter hinten aufstellen. Mhm. Und das ist der Moment, in dem ich den Ball dem Running Back gebe. Die rechnen mit einem Pass, ich mache einen Run. Und wenn sie dann denken, oh, jetzt kommt die ganze Zeit ein Run, wir müssen mal näher ran, wir müssen das verhindern, dann tue ich so, als würde ich dem Running Back den Ball geben. Also in diesem Play, ne? Also es geht los, Ready, Down, Set, Hut. Ne? Ich halte den Ball so hin, dass der Running Back schon so seine Arme drum schließt, ne? Und schon so guckt. Und die, und die Defender sind dann so, oh Mann, es ist ein Run! Alle nach vorne! Und alle stürzen, das geht ja alles in Bruchteilen der Sekunde. Ne? Man sieht irgendwas und dann muss man reagieren. Der schneller reagiert, gewinnt. Mhm. Wer bremst, verliert. Und die Defense ist dann schon im Vornesturm und dann ziehe ich den Ball aber raus und sage, nee, es ist doch ein Pass. Hui! Und schon haben wir die Defense wieder an der Nase herumgeführt. Ja? Mhm. Ja, aber die Defense kann natürlich dann auch so tun, als hätte sie den Run gelesen. Und die tut so, als würde sie einen Run, Schritt nach vorne gehen. Und dann denke ich, ah, ich hab sie. Und dann ziehe ich den Ball raus, werf den Ball, aber die haben damit gerechnet. Und dann verteidigen sie den Ball oder fangen im schlimmsten Fall, das sind die Interception. Das Schlimmste, was der Offense passiert, weil dann wechselt das Ball recht sofort. Mhm. Und das andere Team darf mit seiner Offense drauf. Ne? Das ist ja immer so, unsere Offense ist drauf und die Defense des Gegners. Und dann die Offense des Gegners und unsere Defense. Mhm. Ne? Ja. Immer diese... Ja. Beiden,
8: fangen die dann wieder in der Mitte an oder da, wo ihr gerade seid?
12: Das kommt drauf an, das ist unterschiedlich. Das, da müssen wir jetzt sehr viele Fälle durchgehen.
8: Vielleicht ja, nee, das wollen wir nicht.
11: Aber dann geben da noch das Special Team dazu, mit Kicker, Panther und allem drum dran.
12: So, genau, das kennt man und auch noch alles, aber das können wir. Das würde den Rahmen sprengen. Und nein, wir können wir früher oder später. Wir bleiben erstmal bei Offense Defense.
8: Ja, das ne?
12: Also wir haben,
8: ne,
12: wir
8: für die Anfänger reicht das.
12: Ich fasse nochmal zusammen. Offense Line, das sind die großen Starken, der Schutzwall, der Quarterback, der wirft und die Spielentscheidung trifft in dem Moment, der Running Back, der läuft und die Receiver, die fangen.
8: Die fangen.
12: So, und damit haben wir die Offense mit 11 Leuten. Ja, es gibt noch so ein paar Bezeichnungen wie Tight End, Fullback, Halfback. Mhm. Das sind einfach noch Bezeichnungen für verschiedene Positionen, die aber in diese Kategorien fallen. Ne? Es gibt die Receiver, die Ballempfänger, die Runner, Running Backs, die Liner und den Quarterback.
8: Ich muss jetzt doch einmal kurz in die Klischeekiste greifen, weil du, Jarek, vorhin gesagt hast, Frauen, eigentlich, es kommt auf den Charakter an und nicht darauf, wie stark man ist oder wie viel man wiegt oder so. Ne? Aber gibt es sowas, wo du sagst, ah, die meisten Frauen sind dann doch da, weil wir das gut können einfach? Weil Mann und Frau ist ja doch immer noch ein bisschen unterschiedlich im Denken. Gibt es das im Football, wo du sagst, es kann eigentlich jeder alles machen, aber wenn man so guckt, die Frauen machen das. Also es ist jetzt vielleicht auch Klischee, ich weiß es nicht, aber kann man das sagen?
11: Also ich habe bei uns im Tackle-Football-Team, ich habe extra so einen Award eingeführt, der kommt nach jedem Training. Mhm. Und das ist der Don't Worry, Be Cherry Award. Und der ist überhaupt nicht für Performance gedacht. Mhm. Der ist rein für den Charakter gedacht. Der ist rein für die Leute gedacht, die ich persönlich auch coachen möchte. Wo ich sage, dem vertraue ich auch hundertprozentig. Mhm. Und die Leute drumherum vertrauen den auch. Und das ist das, worauf es ankommt. Mhm. Ne? Johnny, der sieht die meisten Leute nicht, die ihn beschützen. Er muss den einfach blind vertrauen. Mhm. Und der muss blind wissen, okay, der läuft da lang, der läuft hier lang, kann das nicht checken. Mhm. Genauso, der blockt jetzt für mich. Ich vertraue da hundertprozentig drauf. Ich lege ihm quasi meine gesamte Gesundheit und auch meine nächsten 5
8: Egal, ob Mann oder Frau. Ist
11: ja
8: egal.
11: Es ist völlig egal. Ja,
8: okay.
11: Und diese Unterteilung in Mann, Frau ist auch eher so, ne, in Deutschland sehr stark.
8: Ja.
11: Aber zum Beispiel... In den USA wäre es wenigstens möglich, dass beide Mixteams bis in die Profimannschaften zusammenspielen. Das wäre wenigstens möglich. Mhm. Ist bisher noch nicht passiert. Aber ich muss sagen, es gab auch Zeiten im Football, da hat man zum Beispiel Afroamerikanern auch nicht zugetraut, Football zu spielen. Oder anderen. Ne, da gab mal die Vorstellung, nur weiße, der alte weiße Mann kann nur Football spielen. Mhm. Der ist nur schlau genug dafür. Und es hat allen bewiesen, jedes Zeit, nein, so ist es nicht. Auch alle Leute können Football spielen, nicht nur du, sondern alle können da mitmachen. Und Frauen können das auch. Mhm. Und das haben sie, also ich habe viele Frauen bei uns im Tackle-Football gesehen. Ich habe auch vorher schon mit Teams zusammengespielt, die auch gemixt gespielt haben, wo Frauen auch Männer weggeklatscht haben. Also es passiert auch.
12: Ja, auf jeden Fall. Das ist eine Kopfsache. Das ist auch ich. Ne? Also mit wenig Gewicht kann man auch jemanden umklatschen. Also jemanden ne, blocken, das Play verhindern oder gewinnen, diesen Zweikampf. Es ist halt immer wieder, es kommt immer auf eigentlich, oder meistens auf einen Zweikampf hinaus. In jedem Play hat man ein Gegenüber und den muss man in irgendeiner Disziplin schlagen. Und deswegen möchte ich auch nochmal einhaken, was du meintest. Jeder kann alles spielen. Nein, es kann nicht jeder alles spielen. Ich kann mich nicht in die Line stellen. Mhm. Das werde ich nicht gut. Das werde ich körperlich sehr bereuen. Das werde ich körperlich sehr bereuen.
8: Klar. Ne?
12: Aber
8: klar.
12: Jemand mit 150 Kilo, der wird auch nicht Receiver spielen wollen. Ja. Nee. Weil wenn der den ganzen Tag das Feld hoch und runter läuft, dann wird der am nächsten Tag auch nicht mehr aus dem Bett kommen. Ja. Ne? Jeder hat seine Position und jeder hat seine Rolle und seine Stärken, wie ich sagte. Mhm. Und deswegen ist es völlig egal, ob Mann oder Frau. Die Einstellung muss stimmen. Die Einstellung, an sich zu arbeiten, dem Coach zuzuhören, genau das zu machen, was der Coach sagt, weil der Coach hat den Plan, der weiß es besser. Und dann macht man das und handelt im Rahmen seiner Möglichkeiten und macht diese Aufgabe, die man bekommt, so gut man kann. Und dann ist es wirklich Kopfsache. Ne? Bremsig, oder gehe ich eben durch? Ja, egal, ob ich einen Ball habe oder einen Ballträger aufhalten muss, möchte. Und das ist das, was wir jetzt gerade sehen bei uns Männern wie Frauen gleichermaßen, dass sie einfach die Bock haben und einfach nach vorne gehen, die sind erfolgreich und verletzen sich auch nicht. Ne? Wenn man zögert, das ist der Moment, wo irgendwas passiert, wo man irgendwie, ja, ne? Man darf halt nicht zögern. Man muss immer nach vorne und seine, ne, einfach Fokus auf das Ziel. Und wer das so hat, wer diesen Fokus hat und auf das Ziel einfach zugeht, er wird halt Erfolg haben.
8: Sehr schön. Ihr Lieben, ich muss euch, glaube ich, mal bremsen. Also die Leidenschaft kommt rüber.
11: Ich habe mich auch nur vorgestellt.
8: Ja, eigentlich hast
12: und
8: du nur erzählt,
12: warum. Eine halbe Stunde später. Und das.
8: Die Sendung ist halt vorbei.
13: Schreit es nochmal extra.
12: Banana
13: Sendung.
12: 22.
13: Sorry, alles ist zurück. Perfekt, ihr seid die Head Coaches.
8: Ich wollte gerade sagen, bei Serbo wird immer nur durchgerannt. Und da muss man dagegen. Aber gesagt hat er eigentlich noch nicht viel, ne, in der Sendung. Ja. Ich würde gerne, weil ich möchte ja auch jetzt nicht nur an sich über Football sprechen, sondern auch über die Cherry Pickers, also wie es dazu kam und was ihr macht und wo ihr seid und wer da mitmacht und wen ihr noch sucht und wo ihr trainiert und so weiter. Und ihr habt ja auch Termine, ne, den Cherry Bowl und die Ligaspiele. Das müssen wir ja alles noch machen. Deswegen geben wir Flipper, glaube ich, mal 5 Minuten Ruhe. Aber er scheint es ja gewöhnt zu sein.
12: Der ist ganz entspannt. Na, der ist immer dabei. Den habe ich immer dabei.
8: Für alle, die später eingeschaltet haben, hier ist nämlich auch noch ein Hund mit im Studio. Aber der ist...
11: Ja, komm, schaffst es.
12: Er ist so süß.
8: Genau, ich würde...
11: So kriegst du den Award nie.
8: Ich würde gerne mal eure Hymne spielen. Die habt ihr uns nämlich mitgebracht, die Cherry Picker Hymne. Das ist ja eure Mannschaft. Oh ja. Und dass wir mal kurz durchschnaufen können und uns sortieren können und alle, die zugehört haben, das mal sacken lassen können, würde ich gerne mal eure Hymne spielen. Und dann sprechen wir weiter über Football und über die Cherry Pickers aus Witzenhausen.

0: Girl ist Family ist unser Thema in dieser Sendung. Mein Name ist Stefanie Müller und ich habe hier drei Männer plus einen Hund im Studio sitzen von den Cherry Pickers aus Witzenhausen, eine Footballmannschaft. Wir haben jetzt in der ersten Hälfte der Sendung ganz viel über Football erzählt. Ich glaube, die Leidenschaft ist rübergekommen. Bei mir im Studio sind Sebastian Zuplewitz, Jonathan oder Johnny
1: Beochanin.
2: Johnny ist gut.
0: Johnny Beochanin und Jarek Zielski und von den Cherry Pickers in Witzenhausen. Und ja, ich glaube, wir haben es rübergebracht. Wir haben es auch erklärt. Ich glaube, es ist, wir haben es, also ich habe es verstanden, habe ich das. Also nein, also nicht so, wie du sagst, man versteht es nicht, aber ich glaube, wenn ich jetzt. Nein.
2: Das verstehe ich.
0: Nein, aber ich glaube.
3: 20 Jahre für die Katze.
0: Hey, ich bin euer neuer Coach. Aber ich glaube, wenn ich jetzt am Rand stehen würde, ich wüsste jetzt, worauf ich achten müsste, und ich glaube, ich würde dann mal länger stehen und nicht wie beim letzten, wo ich denke, hey. Nee, verstehe ich nicht, ich gehe wieder.
1: Die hauen sich ja nur.
0: Ja, genau. Was für ein Schwachsinn. Also ich glaube, das ist jetzt rübergekommen.
3: Ich glaube, die Basis haben wir mit erwischt.
0: Die Basis habt ihr geschafft.
3: Wer mehr wissen will, muss wirklich zu uns einfach vorbeikommen.
0: Mitmachen, gucken,
3: erklären,
0: mitmachen.
3: Wo wir können. Gerade im Training, genau. Auch wenn man nicht mitmachen will, wir erzählen den Leuten, was sie wollen.
1: Genau. Also jeder, auch wenn man noch gar nichts verstanden hat, wir haben bisher jeden integrieren können. Genau. Also jeder konnte schon an seinem ersten Training ein paar coole Plays machen und mit einem Erfolgsgefühl da rausgehen. Ja, ne, also wir bauen das Training so auf, dass wirklich jeder einsteigen kann und dann einfach, ne, genau, mit jedem Training lernt man was Neues dazu. Und das geht uns immer noch so. Ne, also ich spiele seit 12 Jahren, ja, ich seit über 25 Jahren und also trotzdem jedes Training gibt es immer mal wieder so einen Aha-Moment und denkst so, ja, so könnte man es machen.
0: Ja.
1: Ne, so, man hat eine neue Idee. Also ja, genau.
0: Egal, ich weiß, ich muss euch bremsen.
1: Ja, Entschuldigung.
0: Also ich möchte, mir ist an dieser Stelle nochmal wichtig zu sagen, was wir ja schon in der ersten Hälfte gesagt haben, es ist für jeden was. Egal Mann, Frau, divers und auch Größe und Gewicht und so weiter und Kraft. Das finde ich halt Erfahrung. Erfahrung. Das finde ich jetzt das Schöne, dass jeder seinen Part findet bei euch oder beim Football allgemein. Jetzt möchte ich aber wirklich über euch sprechen. Nachdem jetzt Jarek eine halbe Stunde erklärt hat, wie er zum Football kam.
3: Nur angekratzt.
0: Und wir sind gar nicht
1: das
0: fertig.
1: Das war nur die Einleitung,
0: genau. Genau. Finde ich es doch nochmal schön, über die Cherry Pickers zu sprechen. Also wie kam es denn, dass es jetzt in Witzenhausen eine, was heißt jetzt, die gibt es seit Januar 23 und oder seit ja,
1: fast,
0: März 23,
1: fast anderthalb Jahre
0: genau,
1: bald.
0: Habt ihr das erste Mal trainiert. Wie kam es denn dazu, dass ihr gesagt habt, in Witzenhausen muss es jetzt Football geben? Wie kam es zu dem Namen Cherry Picker, habe ich vorhin schon mal, ne, mit der Kirchenstadt. Wie kam es denn dazu? Und wer seid ihr eigentlich? Also was seid ihr, ein Verein? Seid ihr eine Sparte von einem großen Verein? Sowas fände ich jetzt mal spannend.
1: Ja.
0: Vielleicht kommt Servo auch mal zu Wort.
1: Ja, genau,
0: aber
1: ich sage jetzt mal kurz, wie wir uns kennengelernt haben. Nämlich in Kassel, ne? Da sind wir zum ersten Mal zusammengekommen. Damals, also ich habe dann als Coach auch neben meinem Spielerdasein, habe ich gecoacht, hatte eine Flag-Mannschaft. Da habe ich mal zum Flag-Turnier eingeladen und da war Jarek auch dabei mit seiner alten Mannschaft. Da haben wir uns also erstmal so richtig kennengelernt. Ja, und dann hatten wir halt locker Kontakt. Ne, und dann kam irgendwann Sebo.
2: 2018.
1: Ne? Und und das war auch, das war beim Homecoming Boy. Beim ersten, zweiten Homecoming Boy, 14.01. muss es gewesen sein.
2: Genau.
1: Das ist so witzig, weil das Gründungsdatum von Cherry Pickers jetzt genau, also fast auf den Tag genau fünf Jahre. Danach ist, nachdem wir uns kennengelernt haben. So, da haben wir uns kennengelernt. Er hat dann irgendwann meinen Posten als Abteilungsleiter übernommen. Ich hatte noch gecoacht und dann auch Umzug weggezogen. Dann bin ich nach Witzenhausen aus Arbeitsgründen. Ne? Also das war näher bei der Arbeit. Und Servo hatte schon hier gewohnt. So, dann kam Corona. Und wir hatten ja natürlich Bock zu spielen. Kassel war uns aber zu weit und man konnte sich eh nicht treffen. So, und dann dachten wir machen was Lockeres hier. Ne? Und haben einfach mal über ein paar Telegram-Gruppen. Ne? Und haben
2: wie heißt nur noch Flag so, for Fun?
1: Flag for Fun. Ne? Das war Flag for Fun.
0: Ja.
1: So Flag Fitness and Fun oder irgendwie sowas. Ne? Flag for Fun. Und dann haben wir einfach so ein bisschen Werbung gemacht. So Telegram,
2: eine ganz
1: ein bisschen
2: einfache Seite
1: wirklich
2: gemacht.
1: Ganz total einfache, kleine. Ja. Das war unsere erste Seite. Ja, genau. Und haben einfach ein bisschen Werbung gemacht. Ne? Und dann tatsächlich ne, am ersten Tag nach Corona, wo man sich offiziell treffen konnte, der Regel nach zu 10 auf dem Feld draußen, da haben wir eingeladen, hat ein bisschen 2 Wochen Werbung gemacht, ne? Und dann ja, waren tatsächlich 10 Leute da. Warst du auch da beim ersten Mal?
3: Nein.
1: Beim ersten Mal warst du noch nicht dabei. Ne? Aber es waren einige da. Auch ein paar aus Eschwege, ein paar aus Witzenhausen, aus der Umgebung, ein paar aus Kassel. Das war einfach, alle hatten Bock zu spielen, ne? Und es war ganz cool. Und das lief so 2 Jahre vor sich hin, ne? Mhm. Einfach so ab und zu mal am Wochenende getroffen, ein bisschen Bällchen geworfen, ein bisschen Play. Nicht groß strukturiert, ne? Ich habe natürlich so ein bisschen gecoacht, ein bisschen Drills gemacht, aber sonst, es ging ums Spielen, Spaß haben. Ja,
4: also komplett in so einem privaten Rahmen.
1: Ganz privat einfach, ja. So, ne? Und so. Und dann hatten wir in Eschwege gespielt, aber dann gab es da keine Saison und wir hatten aber Bock zu spielen und dann haben wir uns gedacht, so, wir haben noch hier was laufen, vielleicht können wir ja Flag Football, also Eschwege hat ja auch nur Tackle angeboten zu der Zeit und wir dachten, ja gut, wir haben ja schon das Projekt, können wir das ja offiziell machen. Mhm. Wäre zumindest cool. Vielleicht eine Uniliga oder sowas. So, und jetzt, Dezember 22, kommt jetzt Sebo ins Spiel. So, jetzt,
4: genau. Sebo. Das ist ein absoluter Schlüsselmoment.
1: Ne? Das absolut.
4: Wir haben uns getroffen und gesagt, einfach nur haben wir was gegessen und gesagt, Johnny, kannst du dir vorstellen, mal was, so eine offizielle Mannschaft in Witzenhausen zu gründen? Klar, mit dir auf jeden Fall.
1: Ja, mit dir auf jeden Fall, genau, sowas.
4: Und dann sind wir halt, bin ich halt auf den SSV Witzenhausen, habe ich kontaktiert mit dem Norbert Heinemann und hatten uns dann so erstmal getroffen und erstmal gesprochen und was unsere Vorstellungen, unsere Ziele, was wir uns erhoffen. Und ja, wir haben echt gut gewiped. Der vom SSV gepasst, ja. Mit uns und gesagt, ja, die haben auch Interesse, mit uns was zusammen zu machen. Ja. Und ja, so hat sie dann eine Sparte gegründet im SSV.
1: Erstmal offiziell als Flag Football, ne? SSV und dann. Und dann haben wir überlegt, ja, wie nennen wir uns? Und das ist irgendwann bei diesen Flag for Fun Trainings rausgekommen. Ne? Da hatten wir verschiedene Ideen, aber das war genau das, so, ne, die Kirchenstadt hier und irgendwie Cherry Pickers. Und das hat so eine multiple Bedeutung, ne? Mehrere Ebenen. Cherry Pickers, ne, das ist klar, Kirschen pflücken, passt zu Witzenhausen. Dann haben wir uns gedacht, ja, aber ne, jetzt können wir mal, weil wir es jetzt selber von ganz neu starten, können wir ganz unsere eigenen Regeln machen, das so aufziehen, wie wir Bock drauf haben. Ne? Selber und ich, wir haben das schon immer ganz viel gesprochen. Man müsste es so machen, diese Ideen. Ja. Und jetzt hatten wir unser eigenes Projekt, wo wir alles reinstecken konnten und da war es immer so, ich hatte die Idee, ja, genau daran habe ich auch gedacht, lass uns das so machen, ja, genau so hätte ich es auch gemacht. Ne? Ja.
4: Und, vor allem unsere und das Vorstellung ist so dieses, einfach verwirklichen, ne? was wir die ganze Zeit im Kopf hatten, was wir immer wieder gerne verwirklichen wollten, haben wir endlich mal die Chance dazu.
1: Und haben uns so dieses Kirschen raus. Ja. Wie heißt es? Rauspicken. Genau, rauspicken. Die Kirschen rauspicken, so das Beste, ne? So zusammenbringen, so unsere ganzen Erfahrungen über die ganzen Jahre und hier was Neues starten. Und dann hat es noch den Football-Begriff des Picks. Das heißt, wenn die Defense den Ball fängt, also ne, ich will ja zu dem Receiver werfen, haben wir ja gelernt, und da ist ja einer dem gegenüber, der das verhindern will, und der kann den Ball auch fangen. Und das nennt man dann ein Pick.
0: Ah,
1: weil der den Ball, der wegpickt den Ball. Ne, und deswegen ist da noch dieser Football-Begriff Pickers mit drin. So, und dann hatten wir erstmal den Namen. Ne, und dann haben wir angefangen, Logo zu zeichnen und so. So, und dann haben wir uns getroffen und dann war das mit der Vereinsgründung und dann ging das auch total schnell. Ne? Ja, 14.01.23 war das Ding fest. Ne, also SSV hat uns so gut unterstützt, also wirklich.
4: Man muss sagen, also man muss echt dem SSV Witzenhausen echt loben.
1: Ja.
4: Diese Offenheit, diese Bereitschaft, das Vertrauen, das sie uns geben, mal, weil wir sind ja, wie gesagt, Football ist eine Randsportart. Ne? Man kann jetzt alles denken, aber die haben gesagt, hey, wir sind echt.
1: Das klingt cool, wir stehen hinter euch, wir machen es möglich. So, und dann war das fest und. Und dann habe ich an Jarek gedacht. Der hat mich schon gecoacht damals bei den Titans. Und Sebo. Ja. Wir haben zusammen bei in Eschwege gespielt. Ne? Und ich dachte, ja, ne, also wenn, er muss dabei sein. So, das ist so viel, der hatte mir schon so viel beigebracht. Das wäre so cool, wenn wir den auch am Start haben. Ne? Und ihn angerufen und so, yo, Jarek, ne, ich habe hier ein neues Projekt. Football in Witzenhausen, neuer Verein. Hast du... Und ne, viel weiter bin ich nicht gekommen. Jarek, ja. Bin dabei. Wann geht's los? Ja, und seitdem ist das auch hier in Witzenhausen. Ne, ich mache die Offense, er macht die Defense. Und manchmal verständigen wir uns nur mit Blicken und sagen so ein Nicken hier. Und hast du? Ja, kannst du? Ja. Und dann ist alles klar. Und dann läuft das. Und ja, wie man dann gesehen hat, ne, wir sind schnell vorangekommen. Wir hatten natürlich viel Feuer auch in den Spielern und Spielerinnen, die bei uns waren oder immer noch sind. Und 3 Monate Training und dann haben wir uns gedacht, ne, jetzt müssen wir mal
4: jetzt müssen wir auch spielen. So, warum machen wir nicht mal so ein Fun-Turnier? Einfach so ein
1: Fun-Turnier. Und wie nennen wir das Ganze?
4: Cherry.
1: Cherry. Irgendwas mit Cherry. Genau, das ist das Super Bowl.
4: Kirschenstangen-Bowl.
1: Ja, der Cherry Bowl. Und da war der Name geboren. Wir haben direkt einen Termin gemacht. Wir haben genug Leute zusammengekriegt. Wir haben ein paar Teams zusammengekriegt. Kassel war da. Kassel Titans, Göttingen Generals und Eisenach, Wartburg, City Watchers.
0: Ja. Es gibt doch mehr Football-Teams, als man denkt.
1: Es gibt viele.
0: Wahnsinn.
1: Flag-Football vor allem geht immer gut. Da braucht man nicht so viele Leute. Da ist man schon mit 20 Leuten gut bedient. Ne? Beim Tackle-Team brauchen wir schon 50, 60, wären toll. 40 ist dann eher realistisch, dass man die, ne? Aber naja, wie gesagt, schwieriger. Ja, und dann lief das ganz gut, ne?
4: Ja.
1: haben wir direkt einen zweiten Platz gemacht. Defense hat gehalten, Offense hat gepunktet. Und ganz knappes Spiel zum Schluss gegen die Generals. Also wirklich, um einen Touchdown, ne? Das war echt spannende Kiste und ja, Witzenhausen war auch vor Ort, ne? Wir hatten da über 400 Leute und wir freuen uns schon.
4: Und wir waren auch sehr beeindruckt, also dass Witzenhausen für uns einfach so unterstützt hat, auch hinter uns gestanden hat. Ne? Man hat ja gesehen, es hat an dem Tag beim Cherry Bowl gegossen, geregnet.
1: Am Anfang hat es geregnet, am Ende hat die Sonne geschienen.
4: Aber es waren so viele Leute dabei. Die wollten es einfach sehen und die hatten Spaß gehabt. Aber auch Kinder also Familien waren da mit ihren Kindern. Wir hatten Kinderschminken, Hüpfburg. Also das war richtig auch schon ein schönes Familienevent gemacht. Und alle gingen nach Hause mit echt so einem positiven Erlebnis einfach. Mhm.
3: Ich habe auch schon viele Hauptvereine ja hinter mir in meiner ganzen Laufbahn und ich muss sagen, der SSV ist bisher der einzige Verein, der sich nicht eingemischt hat. Mhm. Also wenn ich irgendwas wollte, war dann vielleicht einmal gefragt, brauchst du es? Ja, alles klar, hast du es. In anderen Hauptvereinen, auch teilweise Teams war es, brauchst du es? Ja. Bist du dir sicher? Ja. Bist du dir ganz sicher? Ja. Vielleicht in 10 Jahren.
1: Ja, und so entwickelt sich das ganz gut mittlerweile. Jetzt nach fast anderthalb Jahren sind wir, wie viele angemeldet? Schon bald fast 40, ne?
4: Ja, 35.
1: Beim 35 bei der

0: Tackle-Football ist das, was man kennt, mit Ausrüstung, also Pads, Helm und genau. Da darf man sich richtig umrennen.
1: Ja.
0: Ja, und beim Flag-Football hat man Flaggen an der Seite und die muss man abreißen. Das zählt als Umrennen. Mhm. Man rennt sich nicht um. Man darf sich nicht umrennen. Also man darf nicht eine Berührung forcieren.
1: Aber es ist trotzdem mit Ball und...
0: Natürlich. Alles andere ist fast gleich, nur mit ohne die Line.
1: Ja.
0: Ne, also von den starken Männern, die starken, großen, schweren Männer, die in der Mitte stehen, sich gegenüber, die dürfen bei uns auch Bälle fangen. Und das machen sie auch. Also wir haben tatsächlich alle bei uns haben richtig Bock. Ne? Und da haben wir wirklich auch bis 150 Kilo. Und die rennen auch übers Feld und die fangen auch Bälle. Mhm. Und können mal was anderes machen als beim Tackle-Football. Wobei natürlich beim Tackle-Football, wer Line gespielt hat, der weiß, das ist die wichtigste oder die schwerste Aufgabe. Und das können nur die wirklich die starken, großen Männer machen. Aber gut, ich schweife schon wieder ab, ja. Also ganz kurz, Flag-Football, Flaggen abreißen mit 5 Leuten auf dem Feld und Tackle-Football, 11 Leute auf dem Feld.
1: Gut. Ich habe nur die Befürchtung, ihr Lieben, die Sendung ist vorbei und kein Mensch weiß, wo ihr trainiert und wie man zu euch kommen kann, weil wir gar nicht an diese Stelle kommen. Ich würde da nämlich gerne noch hinkommen, wen ihr jetzt eigentlich noch sucht. Wo trainiert ihr eigentlich? Und du hast vorhin schon gesagt, 3 Monate Saison, der Rest ist Training, Vorbereitung. Das habe ich mich in der Vorbereitung nämlich auch gefragt. Was macht denn der Footballer im Winter? Also das ist ja ein Draußenspiel, ne? Geht ihr dann in die Halle und rennt euch da um? Also das würde mich halt auch noch interessieren. Also wo trainiert ihr eigentlich und wo komme ich dann hin, um euch zu sehen, um mitzutrainieren, um es mir mal anzugucken, um zu schnuppern? Wo muss ich da hinkommen?
2: Also trainieren tun wir auf dem Sportplatz am Sande, also am Sande 11.
1: In Witzenhausen.
2: In Witzenhausen, das ist so unser Trainingsort.
0: Da gegenüber vom Schwimmbad.
2: Genau, hauptsächlich im Sommer rum, während der Season. Und unsere aktuellen Trainingszeiten sind montags, dienstags und donnerstags um 19 Uhr. Man muss aber dazu sagen, Montag ist immer Flag, Dienstag ist Tackle und Donnerstag ist wieder Flag. Und in der Off-Season-Phase, wenn es halt ein bisschen kälter wird und da die Plätze gesperrt sind, also wir versuchen auch so möglichst so lange auf dem Platz zu bleiben, wie es geht, weil auf dem Platz zu trainieren ist halt viel, viel schöner.
1: Ja.
2: Dann gehen wir in die Halle. Ne? Und dann machen wir Hallentraining dementsprechend.
1: Auch
2: in Witzenhausen. Und ja, wir suchen immer Leute. Also man kann beim Football nie genug Leute haben. Ne? Mhm. Wir sagen mal, Mann, Frau, divers.
1: Welchem Alter?
2: Also Tackle sagten wir ab 18. Und Flag kann man schon bei uns mit 15 anfangen. Ne? Wir bieten ja U17 und also Erwachsene an. Aber beim Flag können ja auch U17-Spieler mit Spielerinnen mitspielen.
1: Und wenn ich jetzt einfach mal schnuppern will und sage, ich hab jetzt Lunte gerochen und ich bin auf den Geschmack gekommen, möchte mir das und find euch 3 jetzt so cool, ne? ich will mir die mal in echt angucken. was bringe ich damit? Ich habe ja jetzt noch keine Ausrüstung.
3: Einfach Stollenschuhe, das reicht erstmal.
1: Okay.
3: Stollenschuhe und
0: Sportklamotten, also irgendwas Flexibles.
1: Ja.
0: Aber es kam auch schon welche mit Jeans bei zu uns und haben auch gut mitspielen können.
2: Also wir haben auf jeden Fall Leihausrüstung bei uns, also für Tackle jetzt. Also wir haben Leihausrüstung, Helm und Pad. Mhm. Das heißt also, die müssen sich nicht direkt gleich was kaufen, wenn sie immer noch unsicher ist. Also sie kommen hin, die werden passend eingekleidet, wir haben Jerseys, die kriegen das volle Paket und können sie erstmal ausprobieren. Ne? Und dann kann sie erstmal so haben ein paar Probetrainings mitmachen und dann sich immer noch entscheiden, mache ich jetzt das weiter oder kaufe ich mir eine eigene. Das ist auch ein Vorteil, wenn man schon ein bisschen Leihausrüstung hat, weil es ist ja nie klar, welchen Helm ziehe ich an oder welchen Helm kaufe ich mir. Ne? Und das ist bei uns die Möglichkeit, sich erstmal auszuprobieren. Ne?
1: Mhm.
2: Weil da sind schon die Helme irgendwo unterschiedlich, auch die Pads und die Größen und ja.
0: Okay. Und dazu, kein neuer wird umgehauen.
2: Nee,
0: ja, also mit den neuen sind wir Sand.
1: Okay,
0: es sei denn, sie wollen es. Wenn sie sagen, komm, gib mir, dann können sie auch haben, aber zum Reinkommen, es wird keine, also wir sind natürlich angemessen, gehen wir damit um, dass jemand neu ist und da braucht keiner Angst haben. Genau, und für Slack-Football braucht man noch weniger. Ne? Da braucht man wirklich nur Stollen, also am besten Stollenschuhe, wenn es trocken ist, geht es auch ohne, aber ist immer gut mit Stollen, also Nocken und Sportkleidung, ganz normal. Wasser mitbringen, wichtig. Und das war's. Also das ist eigentlich...
3: Gerade für die Neuen beim Tackle-Football haben wir auch extra grüne Trikots mit angeschafft. Also ne, bei uns tragen sie, die Defense trägt schwarz, die Offense trägt rot und neue Spieler tragen grün. So dass man auf dem Feld auch sieht, okay, der ist neu, den hau ich jetzt nicht völlig um. Ne? Den rühre ich leicht, dass er weiß, okay, was ist.
1: Okay,
3: aber ansonsten, ne, wir gucken auch so, dass wir die Leute auch langsam da ranführen.

0: Gut. Und Ende Mai startet die Liga für euch. Also ihr seid jetzt wirklich in der Liga und habt Auswärtsspiel.
1: Ja, genau. Das ist jetzt eine richtige spannende Geschichte auf jeden Fall. Die erste Saison, jetzt nach einem Jahr Vorbereitung, starten wir jetzt in die Saison. Und das geht über Hessen bis Baden-Württemberg und Bayern. Ein Zusammenschluss dieser drei Bundesländer haben jetzt eine Flag-Liga gebildet. Ach genau, wir sprechen von Flag. Ne? Mhm. Tackle ist ja, das kommt, da sind wir noch im Aufbau, das kommt noch. Flag-Football, Liga mit richtig vielen Teams. Und da müssen wir auch ein Stückchen fahren. Also das wird dann alles noch verkündet auf unseren Social Medias. Facebook, Instagram, TikTok,
0: Homepage. Wollte gerade sagen, also wer euch sucht, der findet euch unter Cherry Pickers überall. Homepage,
1: genau.
0: Social Media, da kann man sich auch nochmal, kann man sich die tollen Fotos auch angucken von euch und Videos und genau, kann den Kontakt zu euch finden, vielleicht auch erstmal anrufen, eine Mail schicken, was auch alles, immer, wenn man das möchte. Alles möglich.
1: Sehr gerne.
0: So, die Sendung ist vorbei.
2: Nein. Ich habe aber noch einen kleinen Aufruf. Also ich würde
0: gerne.
2: Also gerade im Tackle-Bereich, wir suchen immer kräftige Leute. Mhm. Also
1: 100 Kilo plus.
2: 100 Kilo plus. Wir suchen die. Ist sehr gewünscht. Und weil ohne eine Line ist es einem so im Tackle nicht möglich. Mhm. Also ob er sich bereit fühlt und mal Interesse hat, mal reinzuschnuppern, ist herzlich willkommen bei uns. Kann gerne mal ausprobieren. Und keine Sorge, wir gehen am Anfang sanft um.
0: Ihr bekommt, liebe Hörer, erstmal ein grünes Oberteil.
1: Ja, ganz genau.
0: Trikot. Ein grünes Trikot. Jersey. Wenn dann richtig, ne?
2: Yeah.
0: Ein grünes Trikot. Genau, damit man gleich sieht.
1: Also wie gesagt, für jeden mit seinen Stärken finden wir eine Position und werden den einsetzen können und keiner wird kaputt gemacht.
0: Das ist doch ein schönes Schlusswort, oder?
2: Genau.
1: Also herzlich willkommen. Wir freuen uns.
0: Ja, dann vielen Dank, dass ihr da wart, dass ihr uns den Football näher oder das, ja, den Football-Sport näher gebracht habt, die Cherry Pickers auch. Und ich wünsche euch schöne Spiele, tolle Spiele.
1: Dankeschön. Danke, Stefanie, dass wir hier sein durften.
0: Sehr gerne.
1: Ja, sehr schön, sehr nett.
3: Hoffentlich sehen wir uns beim Cherry Bowl.
0: Ja.
1: Sehr gut. Und im Training?
0: Ich möchte ein sehr grünes Trikot. Es leuchtet grün. Ja, genau. Vielen Dank, dass ihr da wart. Sebastian
1: Danke,
0: Sebo,
1: dass wir da hier sein durften.
0: Genau.
1: Ja.
0: Und Jonathan Johnny Biotanin. Und Jarek Zielski. Vielen Dank von den Cherry Pickers in Witzenhausen. Vielen Dank, dass ihr da wart.
3: Gerne.
2: Gerne.
1: Danke.
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8: 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Hallo, wir sind Levi und Lotta aus der Klasse G6B von der Brüder Grimm Schule in Eschwege.
9: Im Englischunterricht haben wir uns mit dem Thema London auseinandergesetzt und uns hat es so gut gefallen, dass wir daraus eine Radiosendung über London machen wollen. Und wir wollen der 8. Klasse einen kleinen Anreiz geben, der ihre nächste Klassenfahrt nach London geht.
8: Wir reden über verschiedene Themen, zum Beispiel die Sehenswürdigkeiten oder leckere Spezialitäten. Unsere Moderatoren sind Leon und Felix, die nach der Musik weitermachen. Wir wünschen Ihnen viel Spaß beim Zuhören. 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

0: aus dem Song Bones bei Imagine Dragons.
1: Kommen wir nun zum nächsten Thema, und zwar Big Ben. Big Ben ist ein großer Turm und ein Wahrzeichen Londons. Und Ben und Janis werden uns das gleich präsentieren. Aber bevor ihr anfängt, habe ich noch eine Frage an euch. Ist der Big Ben popular?
2: Yes, it's the ringing landmark of London. Big Ben is the biggest of 5 bells in the Elizabeth Tower. She weighs 13.5 tons and has a diameter of over 7 meters. The construction began in 1843. The bell was completed in 1859. Big Ben beats once in an hour. Now Ben tells you more information about Big Ben.
3: The Elizabeth Tower was constructed because of the Diamond Jubilee of Queen Elizabeth. Big Ben is over 160 years old and the tower is near Westminster Hall. During a test, a 1.2 meter wide crack emerged.
1: Danke, dass ihr uns so schön was vorgetragen habt. Und am Ende habe ich eine kleine Zusammenfassung. Big Ben ist nicht der Elizabeth Tower, sondern die Glocke da drin.

0: was the song A Million Little Pisces by Placebo.
1: Hallo und willkommen im Studio. Alle, die noch nicht eingeschaltet haben, wir sind die Klasse G6B, die eine kleine Radioshow über England gemacht haben. Kommen wir gleich weiter mit dem nächsten Thema. London Dungeon. London Dungeon ist ein kleines Gruselhaus in London, was die Geschichte London erzählt.

0: That was the song Believer by Imagine Dragons.
1: Kommen wir nun zum nächsten Thema, und zwar Food in London. Bestimmt kennt ihr schon ein paar englische Speisen oder Londoner Speisen. Aber mehr darüber erzählen uns jetzt Ella und Henriette.
2: Typical meals for a day. A typical breakfast is baked beans with toast and egg. For lunch it is Sunday roast with Yorkshire pudding. And for dinner it is baked potatoes stuffed with cream cheese and vegetables. Jetzt gebe ich euch ein Rezept für baked potatoes, gefüllte Kartoffeln, für eine Person. Du brauchst eine mehlige Kartoffel, Käse, Gemüse deiner Wahl, Frischkäse, eine Prise Salz und

Wenn die Kartoffeln fertig sind, schneidest du sie in der Mitte auf und füllst das Gemüse und den Frischkäse in die Kartoffeln. Am Ende musst du nur noch ein bisschen Käse und eine Prise Salz draufgeben.

0: That was the song Yesterday by the Beatles.
1: Jetzt, für die, die es nicht alle verstanden haben, weil es ja alles auf Englisch war, haben Leni und Lotta noch eine kleine Zusammenfassung auf Deutsch.
2: Es gibt sehr viele Sehenswürdigkeiten in London, zum Beispiel der Big Ben. Er ist die größte der 5 Glocken des Elizabeth Tower. Das London Eye, was 135 Meter hoch ist, oder der Buckingham Palace, der das Haus der Königsfamilie in England ist.
3: Dann gibt es noch das London Dungeon, was ein Gruselhaus vor London ist, was die Geschichte erzählt. Du fandest es doch auch gruselig, oder Leni?
2: Ja, ich fand es schon sehr gruselig.
3: In London gibt es auch einige Restaurants, zum Beispiel ein teures und ein günstiges. Von Henriette haben wir auch ein leckeres Kartoffelrezept bekommen.
4: Danke Lotta und Leni für diese schöne Zusammenfassung. Das war noch unsere Radioshow. Ich hoffe, sie hat euch gefallen und ich wünsche euch noch einen schönen Tag und die G6B grüßt alle ihre Familien.

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10: Hallo und herzlich willkommen. Hier am Mikrofon ist jetzt Kai Zerweg mit irisch guter Musik. Ich wünsche euch viel Spaß in der kommenden Stunde mit mir und Irish Folk.

Das war die Band The Corrs. Eine Familie, die Musik macht, eine irische Familie. Und die irische Musik hat es mir angetan. Und das Stück Toss the Feathers, was gerade gespielt wurde, zeigt ein bisschen, warum. Es ist eine lebhafte, lebendige Musik und sie wird am besten live genossen. Es war ein Live-Stück, man hat das Publikum gehört, das richtig mitgegangen ist. Und so habe ich irische Musik auch kennengelernt. Auf ein paar Reisen in Irland bin ich in Pubs gewesen und da ist es ganz normal, dass ganz normale Menschen am Tisch sitzen mit Instrumenten und musizieren, Musik machen. Das kannte ich vorher schon auch ein bisschen, denn ich bin viel mit den Pfadfindern unterwegs gewesen und habe dort auch am Lagerfeuer Musik gehabt, gespielt. Naja, und wenn ein Pub in Irland die Musik spielt, dann kommen Leute spontan auch dazu. Und es kann auch mal sein, dass irgendwann die Musik verstummt und jemand anfängt zu singen. Irgendjemand, der vorher noch an der Bar gestanden hat und einfach nur sein Bier getrunken hat. Und der singt und alle werden auf einmal ganz mucksmäuschenstill und lauschen dieser Stimme und danach gibt es donnernden Applaus und es geht weiter mit den Unterhaltungen, den Chats und auch mit der Live-Musik der Musiker, die am Tisch gespielt haben. So ist es in Irland und so ist es ganz, ganz toll. Ich erkläre euch heute ein bisschen was über Musik, die ich mag, wie ich an die irische Musik herangekommen bin und ein bisschen, wie ich mit Rundfunk Meißner in Kontakt gekommen bin. Dazu später noch ein bisschen mehr. Eine Band, die mir ganz, ganz früh auch begegnet ist, ist eine deutsche Band, Fiddler's Green. Von ihrem Album Black Sheep kommt jetzt Straight Ahead.

Straight Ahead von Fiddler's Green. 30 Jahre sind sie jetzt schon, über 30 Jahre. Letztes Jahr haben sie ihren 30-jähriges Bühnenjubiläum gefeiert mit akustischen Konzerten. Und sie haben auch schon hier im Werra Meisterkreis gespielt. Einmal ein Konzert in Hesse-Schlichtenau, Fürstenhagen, in der Mehrzweckhalle, das ich mit dem Jugendzentrum damals mit organisiert habe. Und auch schon hier in Eschwege beim Open Flair standen sie mehrfach auf der Bühne und haben Musik gemacht. Irische Musik ist sehr vielfältig und das will ich heute euch ein bisschen beweisen und näher bringen. Es gibt flotte Musik, so wie wir sie gehört haben, auch mit E-Gitarren ein bisschen. Die Geige spielt eine sehr bedeutsame Rolle in dieser Musik, weil es Tanzmusik ist und sie das erste Melodieinstrument quasi ist. Und es gibt ruhige, melancholische Songs, die wir später auch noch mal hören. Ja, ich freue mich, dass ich euch Musik spielen kann und Radio ist ein gutes Stichwort, denn ich soll auch bitte ein paar Grüße loswerden, denn der Milo und der Johann haben heute die Möglichkeit, ein neues Internetradio, das sie bekommen haben, auszuprobieren und ich hoffe, dass sie gerade hier mir zuhören und viel Spaß haben hoffentlich. Eine weitere Band, die aus Deutschland kommt und Irish Folk Musik macht und die ich sehr, sehr gerne mag. Mittlerweile treten sie gar nicht mehr so häufig auf, aber ich habe sie oft gesehen. Es ist die Band Paddy Goes to Holyhead aus dem Rhein-Main-Gebiet mit dem Frontmann Harald Schmidt, der den Spitznamen Paddy Schmidt mittlerweile als Künstlernamen trägt. Paddy ist so die Bezeichnung der Iren überall in der Welt. Sie sind ja ausgewandert und in Amerika, ein bisschen abschätzig wurde das auch benutzt, hat man alle Iren Paddies genannt. Und Paddy Goes to Holyhead meint, Holyhead ist ein Fährhafen und viele Iren mussten auswandern und sind nach England. Und Holyhead war dann dieser Hafen, wo sie in England angekommen sind, um zu arbeiten und Geld zu verdienen. Ja, so kam die Band Paddy Goes to Holyhead zu ihrem Bandnamen und wir spielen jetzt Here's to the People von der Band Paddy Goes to Holyhead und dem Album E&OE.

Paddy Goes to Holyhead. Und da fällt mir eine kleine Geschichte ein, die ich erlebt habe mit Paddy Goes to Holyhead oder am Rande eines Konzertes. Sie sollten auf dem Hessentag in Korbach spielen, eines Tages, eines Jahres. Und ich hatte eine Karte, ich wollte die unbedingt sehen. Und wie es der Zufall dummerweise will, habe ich vorher mir die Bänder gerissen beim Volleyballspielen. Tja, dann hatte ich so eine Art Gipsfuß und zwei Unterarm-Gehstützen und dachte mir, ist vielleicht ein bisschen unangenehm und anstrengend, die ganze Zeit zu stehen bei dem Konzert. Und dann haben Kumpels von mir einen Rolli organisiert und dann haben sie uns da reingesetzt und dann bin ich auf das Konzert gefahren im Rollstuhl. Ja, und interessanterweise waren wir vorne vor der Bühne und haben ein bisschen abgefeiert und dann kam irgendwie jemand von der Zeitung und die haben uns dann interviewt und befragt, wie es uns so gefallen hat und was wir an Paddy mögen und so weiter. Und hinterher erschien ein Foto von uns und ein Bericht in der Zeitung. Ja, und da wurde geschrieben, ja, der Kai, der aufgrund eines Unfalls jetzt im Rollstuhl sitzt. Okay, stimmt eigentlich, war schon wahr, aber es kam bei den Leuten, die das gelesen haben und mich kannten, ein bisschen anders an. Es war ja eigentlich, dass ich nur kurzzeitig mir den Rollstuhl ausgeliehen habe, um darin bequemer das Konzert sehen zu können und nicht, dass ich Gott sei Dank einen Unfall hatte, wo ich dann länger im Rollstuhl sitzen muss. Ja, funny facts am Rande. Paddy Goes to Holyhead ist mir sehr ans Herz gewachsen, weil ich auch den Sänger Harald ein bisschen kennengelernt habe, der sehr viel auch solo unterwegs war, den ich in Kassel im Irish Pub und in Göttingen gesehen habe und mit ihm auch ins Gespräch gekommen bin. Ein sehr, sehr feiner Kerl, der die Musik aus Irland sehr, sehr mag und auch gut rüberbringt, solo und mit Band. Ja, und Grüße an Harald von hier aus, der auch eine schwere Zeit in der Corona-Pandemie hinter sich gebracht hat als Berufsmusiker, dem ganz schön viel es fehlt, live zu spielen, aber er hat jetzt auch Online-Konzerte und die ersten Live-Konzerte in Gärten, die wieder starten. Und deswegen spiele ich nun auch ein Lied von ihm mit ihm, Jimmy Clay von Harald Schmidt.

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Whisky formt diese Stimme. Ja, Wahnsinn. Gitarre und eine im besten Sinne des Wortes gemeinte Reibeisenstimme war das. Jimmy Clay. Ja, Sie hören Rundfunk Meißner mit irisch guter Musik und meine Stimme ist die von Kai Zerweck hier am Mikrofon. Ich freue mich, dass ich heute hier bin. Wie bin ich denn eigentlich mit Rundfunk Meißner in Kontakt gekommen? Ja, ich organisiere mit ein kleines Festival in Witzenhausen seit einigen Jahren, seit 2007, um genau so zu sein. Und irgendwann hat sich ergeben, für dieses Festival mal Werbung zu machen im Radio. Dann sind wir eingeladen worden ins Studio, haben ein bisschen was erzählt, Musik gespielt von Bands, die bei uns aufgetreten sind. Und dann hat sich daraus ja eine Kooperation ergeben. Und zwar, dass es ein RFM-Radio-Live-Konzert gibt auf dem Festival. Es wird live übertragen. Die Bands kommen dann in den Container von RFM, werden dort im Studio interviewt und ein bisschen Stimmung eingefangen auf dem Festivalgelände. Das haben wir erfolgreich einige Jahre gemeinsam veranstaltet an verschiedenen Orten, wo das Festival stattgefunden hat. Ja, wie ihr alle euch denken könnt, im letzten und in diesem Jahr konnte das nicht stattfinden. Wir schauen mal, was die Zukunft so bringt. Ja, und da habe ich dann das erste Mal hier im Studio gesessen vor so einem Mikrofon und das Rotlicht gesehen und habe ein bisschen was erzählt. Und dann sind wir auch immer ins Gespräch gekommen mit Stefanie Müller und haben uns Gedanken gemacht, ich mag irische Musik, sie mag sie auch. Vielleicht macht man einfach mal so einen ganzen Abend Live-Musik mit Irish Folk Bands und spielt das auch live im Radio. Und daraus sind dann die RFM St. Patrick's Day Partys entstanden, die hier im E-Werk schon stattgefunden haben. Ja, Live-Musik mit ganz vielen Bands, was unheimlich viel Spaß gemacht hat, das mit zu organisieren, gemeinsam mit RFM die Bands auszusuchen und zu überlegen, was denn da gespielt werden könnte. Ja, und dann bin ich natürlich auch gefragt worden, du hast das so locker scheinbar gemacht mit dem Reden vor dem Mikro und ein bisschen was erzählen. Vielleicht hättest du auch Lust, mal so eine Sendung zu machen. Und das habe ich dann das erste Mal dieses Jahr hier gemacht. Und heute ist meine zweite Sendung. Hätte ich vielleicht jetzt an der Stelle noch nicht verraten sollen. Okay, wir kommen zur nächsten Musik. Und die ist natürlich, das sind Klassiker, die man spielen muss, wenn es um Irish Folk geht. Die Dubliners mit der Stimme von Luke Kelly und Donegal Danny.

Die Dubliners mit Donegal Danny, eine klasse Band, die ich auch schon mal live sehen durfte. Wunderbare Männer, mittlerweile leben gar nicht mehr so viele davon. Ja, sie waren schon ziemlich, naja, gar nicht so alt, aber schon ein bisschen klapprig. Denn Barney McKenna, der Banjo-Spieler, ich kann es mich erinnern, in Göttingen hatte ich sie gesehen, in der Stadthalle. Ja, da war das Konzert zu Ende und alle applaudierten und die ersten Musiker waren schon von der Bühne runter und er schnappte sich dann seinen Gehstock und lief dann von links nach rechts zum Bühnenabgang. Ganz langsam alles applaudierte, Zugabe und er war dann rechts angekommen und schon stürmten die restlichen Dubliners wieder auf die Bühne, um die Zugaben zu spielen. Und dummerweise musste er dann auch den Weg wieder zurück zu seinem Platz antreten. Das war schon sehr, sehr lustig, aber ein toller Typ, Barney McKenna. Viele Grüße in den Himmel, in Fiddler's Green lebt er wahrscheinlich als alter Seemann. Weiter in unserer Erinnerung auch. Ja, die irische Musik hat auch viel mit irischer Kultur und Geschichte zu tun. Und da muss man natürlich wissen, dass die Iren viel von ihrer eigenen Kultur nicht leben durften. Ihre eigene Sprache war verboten zu sprechen, weil die Engländer sie nicht wollten. Und die Engländer waren diejenigen, die die irische Insel auch besetzt hatten. Und deswegen ist diese Volksmusik lange auch ein bisschen verschüttet gewesen, aber die alten Geschichten kamen dann wieder hoch, unter anderem durch Bands wie die Dubliners, die in den 60er, 70ern wieder diese Musik spielten, die nicht aufgeschrieben war oder notiert in Liederbüchern, sondern eigentlich von der älteren Generation beim Musizieren in den Häusern, in den Pubs an die jüngere Generation weitergegeben wurde. Ganz viele Geschichten und auch ganz viel Widerstand und so finden und der irische Stolz finden sich in diesen Liedern wieder, um das am Leben zu erhalten. Das ist ganz, ganz wichtig für die irische Seele. Und der nächste Song der Band After Hours hat damit auch viel zu tun, mit diesen Aufständen und mit der Unterdrückung, die die Engländer über die Iren haben ergehen lassen. Another Outrage von After Hours.

Another Outrage. Ja, ein weiterer Aufstand heißt dieses Lied, was ich gerade gespielt habe. Und es ist eines meiner Lieblingsstücke, was mir immer wieder auch einen leichten Gänsehautschauer über den Rücken laufen lässt. Wahnsinn. Und das Instrument, was da zum Schluss gemeinsam mit der E-Gitarre zu hören war, das ist der irische Dudelsack. Ja, so ein bisschen ähnlich hörte sich wie der schottische Dudelsack an, aber ich finde, der ist nicht so ganz anstrengend. Der irische Dudelsack ist schon ein bisschen auf die Dauer nervig. Und es ist ein Instrument, ein wahnsinniges Instrument. Es wird nicht reingepustet, sondern man hat einen Blasebalg unter dem Ellbogen und der Ellbogen ist im Gälischen Ilion, also daher ist der Name Ilion Pipes auch gekommen. Das ist ein Instrument, was sehr, sehr kompliziert sein muss. Viele Dinge muss man gleichzeitig machen, mehr als beim Schlagzeugspielen, und das ist ja schon eine ganz schöne Menge. Man sagt auch, man kann sich nicht den irischen Dudelsack aussuchen als Instrument, sondern der irische Dudelsack sucht sich seine Spieler selbst aus. Naja, ein bisschen Folklore ist da natürlich auch dabei. Das nächste Stück stammt von einem meiner Lieblingssänger, Christy Moore, mit dem Stück Ride On. Und an dieser Stelle ganz viele liebe Grüße an meine Bandkollegen von der Band Puccin Rovers, denn wir spielen das auch sehr, sehr gerne. Viel Spaß mit Ride On!

Ja, das war Christy Moore mit Ride On. Christy Moore ist sehr, sehr wichtig für die Irish Folk Musik, denn er hat auch in den 60er, 70ern in Bands und Solo auch viele Musikstücke wieder zum Leben erwacht, und er ist auch in England getourt, in Schottland unterwegs gewesen und hat von vielen eher unbekannten Sängern und Liedermachern Lieder aufgenommen, teilweise traditionelle, teilweise von diesen Musikern geschriebene Songs, und hat sie selber in seiner Art und Weise rübergebracht und interpretiert. Und viele sind auch durch ihn bekannter geworden als durch die ursprünglichen Künstler, die das Lied einmal geschrieben haben. Denn dieses Lied Ride On, was wir eben gehört haben, stammt eigentlich von Jimmy McCarthy, der gar nicht selber so gerne auftritt und seine Musik selber macht. Und er hat das Lied sozusagen Christy Moore geliehen, und durch Christy Moore ist es bekannt geworden. Aber wir wollen uns diesen Jimmy McCarthy eigentlich auch mal selber anhören mit einem Lied Mad Lady and Me. Und da geht es darum, dass eine Frau in den Fluss springt, weil sie vielleicht ein bisschen verrückt ist, oder vielleicht will sie sich das Leben nehmen, man weiß es nicht, eine Story. Und wie er das sieht, was dort passiert, beschreibt das Lied The Mad Lady and Me.

The Mad Lady and Me von Jimmy McCarthy. Ja, und schon ist wiederum so eine Stunde ganz schnell um und ich sage Dankeschön. Ich habe euch ein bisschen Musik mit grünem Anstrich verpasst und hatte ich schon erzählt, dass ich auch eine eigene Band habe. Ja, die Puccin Rovers. Deswegen spiele ich von uns noch ein Stück, sonst darf ich nicht mehr nach Hause kommen. Am Mikrofon war Kai Zerweg. Es hat mir viel Spaß gemacht und euch noch einen schönen Tag. The Fire.

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5: Okay, eins, zwei, drei.
6: Egal ob Heidelbeer, Grieß oder Strawberry Cheese. Ey Leute, Dicker ist im Haus, also everybody freeze.
5: Hallo.
7: Hallo.
5: Wir sind von der Pommorschule.
7: Wir sind die Hauptstufe 2. Wir sagen jetzt die Tipps.
5: Ja, was für Tipps?
7: Für Abkühlung.
6: Alles, was ich brauche, ist ein Eis-Eis-Baby.
5: Damit ihr gut durchs Sommer kommt.
7: Wir müssen viel trinken. Wasser.
5: Ihr müsst ganz viel Wasser trinken. So. Ja.
7: Ihr müsst...
5: Ja, Schatten bleiben.
7: Vielleicht habt ihr einen Ventilator zu Hause.
5: Gönnt euch ein Eis.
6: Alles, was ich brauche, ist ein Eis-Eis-Baby.
5: Ihr könnt auch Rollo runtermachen. Abends oder nachts gut durchlüften.
8: So super.
5: Ihr könnt auch ins Schwimmbad gehen.
8: Ich ist Eschiebe.
5: Oder zu Hause im Pool.
6: Alles, was ich brauche, ist ein Eis-Eis-Baby.
5: Wenn ihr euch schminken wollt, achtet darauf, dass ihr wasserfeste Schminke nehmt. Und Setting... Okay. Dann hält das Make-up besser. Und wenn du es wieder loshaben möchtest, musst du Micellenwasser benutzen. Am besten, ihr schminkt euch gar nicht. Danke fürs Zuhören. Schöne Sommerferien. Tschüss.
7: Ich hab keinen Bock. Bei mir ist voll warm, Alter.
5: Mir auch.
9: Du schwitzt ja nicht.
5: Ja.
1: Ich-

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7: Ja, liebe Hörerinnen und Hörer, heute wieder für Sie am Mikrofon Thekla Rotermund-Schappa, Gleichstellungsbeauftragte des Werra-Meißner-Kreises mit ihrer Sendung Alles Ansichtssache. In der letzten Sendung habe ich angekündigt, es beginnt eine Sendereihe zum Thema der Wert von Sorgearbeit. Und anders als angekündigt spreche ich heute nicht mit einem Pärchen, das die Rollen getauscht hat, sondern ganz spontan mit zwei Männern, mit einem im Studio und einem am Telefon zum Thema fürsorgliche Männer, / Väter. Warum nehme ich mir dieses Thema heute vor? Naja, zum einen ist am 19. November der Internationale Männertag und zum anderen ist, glaube ich, Gleichstellungsarbeit oder überhaupt die Gleichstellung von Mann und Frau ohne fürsorgliche Männer gar nicht erreichbar. Meine Theorie, denn wir können Frauen fördern und fördern, solange sie im Schwerpunkt für die Familienarbeit und im Ehrenamt für soziale Arbeit zuständig sind, für Fürsorgearbeit, dann wird sich gesellschaftlich nichts ändern. Das heißt, auf der anderen Seite muss auch etwas geschehen. Auch Väter müssen die Zeit finden und den Raum finden, sich aktiv in die Familienarbeit einzubringen und auch im Ehrenamt und nicht erst nach der Verrentung. Wenn man sich mal anguckt, ganz aufmerksam, wie das bei Ihnen persönlich war. Also ich kann für mich sagen, mein Vater war eigentlich immer abwesend. Der hat gearbeitet, er war Handwerker und hat dann nach der Arbeit noch bei Verwandten in der Nachbarschaft die ein oder anderen Arbeiten erledigt, Nachbarschaftshilfe. Und das ging eigentlich bis zu seiner Verrentung. Er war nie wirklich anwesend. Wer aber anwesend war, war mein Großvater. Und der hat wirklich aktive Fürsorgearbeit gemacht. Der hat mit uns gespielt, der hat mit uns was gebaut, was unternommen, uns Geschichten erzählt. Ihn habe ich immer als sehr fürsorglich empfunden. Und wenn ich mich in unserer Gemeinde umschaue, dann sind es vor allen Dingen die Männer im Rentenalter, die sich sehr aktiv in die ehrenamtlichen Arbeiten und auch in Fürsorgearbeiten, ob im Bergwildpark in Germerode oder in der Gestaltung des Dorfes, in der Seniorenarbeit einbringen. Jetzt frage ich mich natürlich, warum ist es nicht möglich für Männer in den besten Jahren, die gerade im Beruf gelandet sind, frisch Vater geworden sind? Und deswegen habe ich mir Christoph Lüding als Gesprächspartnerin, als Gesprächspartner ins Studio eingeladen. Christoph, erstmal herzlich willkommen und kannst du ein paar Sätze zu dir sagen? Wer bist du eigentlich?
8: Ja, kann ich gerne tun. Christoph Lüding. Ich bin Diplompädagoge und seit meinem Studium eigentlich angefangen mit so einem Schwerpunkt erstmal auf Jungenarbeit, die ich damals kennengelernt habe und dann selbst viele Jahre mit Jungen gearbeitet habe in verschiedenen Bildungsmaßnahmen und Jungengruppen. Und darüber bin ich eigentlich auf so einen Schwerpunkt Jungen, Männer, Väter gekommen. Das ging so weiter, wo ich dann auch im Werra-Meißner-Kreis eben lange in der Beratungsstelle gearbeitet habe, der AWO-Beratungsstelle für Schwangerschaft, Familie und Sexualität. Und habe dort eben weiter diesen Schwerpunkt ausgebaut, die Männer- und Väterarbeit dort aufgebaut. Ein großer Schwerpunkt war auch Arbeit mit gewalttätigen Männern, Täterarbeit aus Gewalt eben. Jetzt zu diesem Thema Vater ist eben jetzt aktuell leite ich das Projekt Mann wird Vater für Kassel, für Stadt Kassel und Landkreis Kassel weiter. Das ist ein neues Projekt, was im Rahmen der frühen Hilfen Väterangebote aufbauen will. Mhm. Und ich selbst bin auch Vater einer Tochter, die ist allerdings auch schon 30 Jahre alt. Nein, 31 Jahre alt, Entschuldigung.
7: Also hast du quasi das Thema Männer, Väter, wie auch immer, quasi als roter Faden durch dein Leben ziehen lassen. Immer wieder an diesem Faden lang gearbeitet, bewusst oder unbewusst?
8: Bewusst eigentlich. Also eigentlich da war so ein Thema, was mich sehr interessiert hat, von Anfang an. Und ja, was mir sehr nahe war, ich habe eben auch schon im Studium angefangen, in der Männergruppe, mitzugründen und gemerkt, wie gut mir das tut, mich damit auseinanderzusetzen, mit meinem Mann sein und mit dem Thema, wie will ich als Mann sein. Und das war eben für mich auch ganz wichtig, weil ich auch sehr früh für mich auch eine Notwendigkeit gesehen habe. Ich habe dann aber auch, mein Vater hat auch viel gearbeitet, allerdings auch viel zu Hause. Mhm. Und von daher habe ich da eigentlich recht viel Kontakt mit ihm gehabt. Aber ich war dann der Zweite. Mein älterer Bruder war dann eher so derjenige, mit dem mein Vater ganz viel gemacht hat. Von daher habe ich da auch so einen Vaterhunger immer noch so gehabt für später. So, aber ich habe ein sehr gutes Verhältnis mit meinem Vater gehabt. Das hat sich schon gut weiterentwickelt.
7: Das ist ja spannend, wie eigentlich auch ziemlich normal, das wissen wir ja, alle die im pädagogischen Bereich tätig sind, wie sich eine Sozialisation, eine Erziehung, das Erleben in der Familie auf uns alle auswirkt. Ja. Und ich betrachte es ja von der anderen Seite, also bei mir ist ja eher so, dass ich immer irgendwie mit den Frauenthemen zu tun hatte, mit sozusagen die Erarbeitung meiner weiblichen Freiheit, weil da gibt es ja auch eine Festlegung. Unsere Rollen werden ja schon in die Wiege festgelegt. Nicht nur, dass wir rosa und hellblau tragen und mit Puppen und Auto spielen, sondern die Tochter, die hilft im Haushalt und der Sohn hat mehr Freiraum gehabt. Ich weiß, als mein Bruder angefangen hat in seiner als Vater sich zu aktiv einzubringen und zu bügeln und zu kochen, hat meine Mutter ihn oft abfällig als, weiß ich, Memme oder wie auch immer tituliert. Das war ganz schlimm für ihn. Also wie kann das sein, dass ihr Sohn Arbeiten übernimmt, die eigentlich seine Frau übernehmen müsste? Er war im Grunde derjenige, der die Rolle in unserer Familie ein bisschen verändert hat. Insofern hattest du ja Glück, dass du zumindest einen Vater hattest, der zu Hause war und der als Vorbild ein bisschen, und da sieht man wieder, wie wichtig Vorbilder sind, da sein konnte. Ja.
8: Ja.
7: Was glaubst du, also diese Vorbildrolle, also wir können ja gesellschaftlich die Themen aufmachen, können fordern, Männer, bringt euch aktiv ein. Wie wichtig sind Vorbilder und wo finden wir diese Vorbilder für eine Rollenveränderung, ein verändertes Rollenverständnis? Wer ist da wichtig bei Männern?
8: Also zunächst mal der eigene Vater, denke ich, oder Männer in der Familie. Das kann ja auch ein sozialer Vater sein oder ein Mann aus der Verwandtschaft, also der einfach einen Jungen darin stärkt, eben auch verschiedene Facetten des Mannseins auszuleben und dass dazu eben auch sowas gehören kann, wie sich kümmern, sich sorgen, sich um kleinere Geschwister oder andere Kinder auch mit sorgen oder eben auch pflegende und helfende Tätigkeiten in der Familie, im Haushalt auch mit auszuüben, dass das klar ist, dass es eben nicht so, wie du es jetzt eben erzählt hast, klar ist, sowas macht ein Junge nicht oder ein Mann nicht, sondern dass es auch selbstverständlich ist, dass auch ein Mann im Haushalt arbeitet und nicht nur hilft, sondern wirklich auch selbst was übernimmt und auch selbstständig ist. Und das ist ja, da hat sich ja zum Glück viel getan. Ich weiß noch, wie ich bei der ersten Vater-Kind-Seminare gemacht hat, und da war dann auch so ein Vater da, der hat dann da rumgeschimpft, was seine Frau eben eingepackt hat. Wir hatten dann ein Wochenende verbracht und er hat dann geschimpft, was sie ihm für Sachen eingepackt hat. Und ich auch mit ihm gesprochen hatte, und der war, für ihn war es völlig klar, er geht arbeiten, seine Frau macht alles andere und er konnte weder kochen noch sonst was und wäre völlig aufgeschmissen gewesen, wenn seine Frau nicht ihn umsorgt hätte. Und das hat sich ja zum Glück verändert. Es gibt zwar wahrscheinlich immer noch Väter, die das nicht so können, aber da ist ja ein ganz anderer ein ganz anderer Anspruch an junge Männer heute da.
7: Und das
8: finde ich, da sind wir auf einem guten Weg.
7: Also zum einen sind es die Väter als Vorbilder oder wie du sagst, andere männliche Familienangehörige. Also bei uns war es eher mein Großvater. Der musste später kochen, weil meine Großmutter sehr krank geworden ist. Und dann hat er sich, ich habe heute noch sein Kochbuch, was er sich damals gekauft hat. Und das war das Vorbild für meinen Bruder. Und das hat er auch immer, also mein Bruder hat sehr darunter gelitten, dass er diesen Vater, dieses Vatervorbild nicht hatte. Und das war für ihn bestimmt sehr schwer, so wie es für Frauen schwer ist, eben den Schwerpunkt auf den Beruf zu legen und vielleicht sogar eine Karriere anzustreben. Es ist andersherum für Männer nicht so einfach, auf einmal in eine andere Rolle zu schlüpfen. Innerhalb der Familie, aber auch innerhalb der Gesellschaft ist das noch sehr ungewohnt zumindest gewesen. Und das Bild verändert sich ja langsam. Also es heißt, genau, Gott sei Dank, ganz langsam. Ja. Aber es ist eben auch wichtig, denke ich mal, dass die Frauen ein Stück loslassen. Das habe ich auch beobachtet. Sie müssen ihre Hausmacht ein bisschen teilen wollen und eine Großzügigkeit entwickeln, was zum Beispiel unterschiedliche Haltung zum Thema Ordnung betrifft oder es fängt schon an, wie der Kühlschrank eingeräumt ist. Das finde ich, fällt mir bei uns immer so auf, bei uns in der Beziehung, dass mein Mann eine völlig andere Ordnung hat, was das Einräumen von Schränken betrifft. Das heißt, die Toleranz zu Hause, also man muss eine große Toleranz auch aufbauen und sagen, wenn sich der Partner aktiv beteiligen will auch und sich aktiv beteiligt, heißt das, ich muss großherziger denken und fühlen und handeln und sagen, das darf so sein, wie es ist. Wenn er putzt, putzt er so und wenn ich putze, putze ich so. Ja,
8: ja. Und das ist besonders, wenn der beim Thema Vater sein, da rein, eben auch wie der Vater dann auch mit dem Kind umgeht. Mhm. Also die Erfahrung, es gibt ja jetzt mittlerweile, in den letzten Jahren gab es ja auch mal, haben ja Forschungen angefangen, also welche Auswirkungen es hat, wenn die Väter sich ja mehr engagieren, mehr mit einbringen. Da ist eben total wichtig, dass der Vater eben mit seiner Art eben, wie er mit dem Kind umgeht oder auch wie er das Kind anzieht, wie er mit dem spielt, akzeptiert ist von der Mutter und dass die Mutter das eben, wirklich, es wäre am schönsten, wenn sie es lernt, das zu schätzen, als eben eine andere Art. Man kann ja immer das berühmte Beispiel, der Vater, der ein kleines Kind hochwirft und auffängt und das Kind kreischt vor Vergnügen und die Mutter ist daneben und hat Angst, dass es nicht auffängt. Mhm. Und das ist alles klar, ist alles da, die Angst ist klar da und ist auch wichtig, dass sie das sagen kann, aber es ist auch wichtig, dass sie den Vater das machen lassen kann. Mhm. Und das ist ja auch so in diesen Forschungen drin, dass die Väter eine andere Art haben und mehr, also nicht so schnell zum Beispiel auf, wenn ein Kind weint, nicht so schnell versuchen, das Bedürfnis direkt zu befriedigen oder dann manchmal auch erstmal versuchen, abzulenken oder was anderes zu machen oder aktiver dann sind körperlich und das ist eben eine andere Art, damit umzugehen. Mhm. Und die Kinder wachsen dadurch, also viel mehr Impulse, ein anderes Herangehen. Und es ist wichtig, dass die Mütter die Väter dann noch lassen. Und das ist ein Prozess, das kann kann zu Auseinandersetzungen führen, aber daran können alle wachsen, besonders die Kinder.
7: Also das heißt, auch da wieder, es geht nicht ohne den Partner oder die Partnerin. Also der eine muss, also das heißt, ein gegenseitiges Wertschätzen in dem Umgang, wie ich mit den Kindern umgehe, mit dem Haushalt umgehe, den Freiraum lassen und es als Bereicherung zu empfinden, quasi. Ja. Erst einmal als Vorwegnahme, die Kinder können es letztendlich dann auch spiegeln. Also ich sehe das bei meinem Bruder, dass das einfach so ist, dass mein einer Neffe ein wunderbarer Koch geworden ist. Ja, das war für ihn normal, Papa kocht, also hat er auch angefangen und der genießt es zu kochen. Und der andere ist in der Pflege gelandet, ne? Und lebt dort, seine Fürsorge ist auch schon Vater und hat da noch mehr Mut gefunden, sich auch zu beteiligen. Aber an dieser Stelle passt doch wunderbar schon unser erster Titel, den du dir gewünscht hast. Und dann würde ich auch gucke ich schon mal rüber zum Martin, weil er ist ja aktiv Vater aktuell und der würde jetzt, hat jetzt schon ein paar Mal wahrscheinlich innerlich genickt bei dem, was du gesagt hast. Da gehe ich gleich mal auf Martin zu, aber zuallererst hören wir jetzt mal deinen ersten Musikwunsch und zwar passt das wunderbar verdammt lang her vom BAP.
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0: hallo liebe Hörerinnen und Hörer, immer noch am Mikrofon mit ihrer Sendung Alles Ansichtssache, Thekla Rothamund-Schapper, Gleichstellungsbeauftragte des Werra-Meißner-Kreises. Gerade war ich im Gespräch mit einem fürsorglichen Mann. Christoph, das darf man schon sagen, du bist ein sehr fürsorglicher Mann. Du bist einer der Männer, die mir auch in meiner Arbeit als Gleichstellungsbeauftragte Hoffnung gemacht haben und du warst mir immer sehr wertvoll. Solange du im Werra-Meißner-Kreis tätig warst und darüber hinaus, weil du diese liebevolle Art hast und diesen fürsorglichen Blick, auch was das Thema häusliche Gewalt und Männer betrifft. Ja, und das jetzt auf der Stelle, auf der du jetzt bist, Mann wird Vater, da gehen wir ja gleich noch ein bisschen intensiver drauf ein. Aber vorab wende ich meinen Blick mal Martin zu. Martin in der Technik ist gerade frisch Papa geworden und Christoph hat ja gesagt, ja, die Frauen müssen auch ein bisschen loslassen von ihrer Vorstellung, wie mit Kindern umgegangen wird. Und Christoph hat auch gesagt, ja, das ist eine Bereicherung, wenn der Vater anders mit dem Kind umgeht, ihm Sicherheit gibt und so weiter. Kannst du das eigentlich bestätigen, Martin?
1: Ja, guten Tag erstmal. Ja, tatsächlich, das kann ich bestätigen. In unserem Fall ist es halt so, ich habe schon gewisse Erfahrung und kann so ein bisschen gelassener auf Situationen eingehen. Und ja, auch bei uns ist es so, dass ich eher derjenige bin, der mal einen Augenblick abwartet und guckt, ob sich eine Situation von selber löst oder wenn nicht, was ich tun könnte oder ne, so. Mhm. Ja, da habe ich vorhin deutlich genickt, ja.
0: Und wie ist das mit diesem, also ich meine, ich weiß das ja auch bei uns in der Beziehung mit diesem, habe ich ja gerade schon gesagt, mit der Ordnung im Kühlschrank. Habt ihr ein gleiches Ordnungsverständnis? Weil das wird sich ja irgendwann auch mal auf die Kinder auswirken. Der eine sagt, ach lass den doch, also lass die Legos da liegen, da spielen wir doch morgen sowieso wieder mit. Oder naja, also ob wir die Sachen jetzt gleich in den Schrank räumen oder noch auf dem Bett liegen lassen, das ist ja auch jetzt nicht so wichtig. Wie ist das da bei euch? Gibt es da unterschiedliche Einstellungen?
1: Jetzt muss ich vorsichtig sein.
0: Ja, vielleicht hört sie ja mit.
1: Ja, genau. Also es ist tatsächlich so mit dem Kühlschrank, da gibt es bei uns verschiedene Sortierungssysteme. Mhm. Übrigens auch beim Geschirrspüler, woraufhin sich dann die Zuständigkeiten eindeutig dahin entwickelt haben, dass ich für den Geschirrspüler zuständig bin. Die Waschmaschine macht meine Frau. bei dem Kühlschrank ergeben sich aus meiner Sicht viele Sortierungssysteme von selber. Also wie es halt von der Größe her am besten reinpasst. Die wissenschaftliche Hinterfragung, wo jetzt verschiedene Lebensmittel im Kühlschrank zu liegen haben, also ne, eher unten im Kälteren oder ne, das funktioniert nicht wirklich. Also weil das Ordnungssystem ist dann doch eher ein chaotisches. Also nur halt ohne diesen Wiederfindfaktor. Der hat dann meistens mit, wir müssen mal alles rausräumen und gucken, zu tun.
0: Gelebte Kreativität.
1: Ja, manches verschwindet auch über Monate und taucht dann irgendwie zufällig wieder auf hinter irgendwelchen Dosen. Ja, das ist ein Problem mit dem Spielsachen. Da bin ich auch, glaube ich, kein gutes Vorbild. Ich bin in einem sehr verständnisvollen Haushalt aufgewachsen. Und wenn das Verständnis meiner Eltern ausgereizt war, hatte ich eine Etage tiefer die Oma. Und da waren dann nochmal viele andere Dinge möglich, die so zu Hause direkt Etage höher nicht möglich waren. Von daher das Aufräumen, das war halt auch ja, so eine Pflichtübung und hatte auch nicht immer System. Also ich will sagen, auf der Modelleisenbahn und mit meinen Schallplatten, glaube ich, war ich sehr sehr ordentlich, weil ich wollte einfach bei der Eisenbahn, dass nichts kaputt geht. Und bei den Schallplatten, dass ich sie auch schnell wiederfinde. Während bei Schulsachen und Klamotten und so den nur sekundär wichtigen Dingen im Leben war ich, ja, kreativ ist eine charmante Umschreibung.
0: Genau. Aber ich denke, das ist doch auch, was Christoph sagt, es ist eine Bereicherung fürs Kind. Also wenn das Kind auch Alternativen hat und nicht wie eine erzogen wird wie eine Maschine, sondern sieht, es gibt gelebte Freiräume, es gibt natürlich auch klare Strukturen. Also ich denke, da werdet ihr euch hoffentlich einig sein in der Zukunft. Und das wird bei dir auch nicht anders gewesen sein, Christoph, in der Beziehung zu deiner Tochter, dass bestimmte Regeln eigentlich gut sind auch für Kinder und eingehalten werden müssen. Aber die Möglichkeit, noch ein anderes Vorbild zu haben, eine andere Lösung in der eigenen Familie wahrzunehmen, kann so ein Kind eigentlich nur in die Richtung Selbstermächtigung und Selbstbestimmung fördern. Oder, Christoph?
2: Ja, auf jeden Fall. Ja. Also ich denke, das ist ganz wichtig, dahin zu kommen, das Kind oder die Kinder da in der Richtung zu unterstützen. Und das haben wir alle nicht so richtig gelernt. Mhm. Also ich denke, die heutigen jüngeren Väter vielleicht schon etwas mehr. Mhm. Also, ich bin Jahrgang 60, ich hatte meine Eltern waren zum Glück haben schon etwas weiter gedacht und haben nicht so die harte, rigide Moral und Vorsichtsansichten gehabt, die eigentlich ihre Generation so eingetrichtert bekommen hat. Mhm. Und da denke ich, ist es wichtig, zu schaffen, mehr zu schauen, also was ist jetzt wirklich wichtig, was sind die Bedingungen den Rahmen, den ich setzen will als Vater, als Mutter, als Eltern. Und wo ist es möglich, da freier mit zu sein? Also es ist klar auch wichtig, dass die Kinder eine Orientierung bekommen und dass sie einen Rahmen bekommen, in dem sie sich wachsen können. Ohne eine Orientierung wird es dann auch wieder sehr, sehr schwierig. Also es sind dann so manche Eltern, die es nicht schaffen, dann Grenzen zu setzen. Das ist, denke ich, auch sehr wichtig, Grenzen setzen zu können. Aber es ist auch wichtig, sie zu überprüfen. Das ist ja nicht wirklich so wichtig, dass
0: ja, und da ist jemand
2: sofort aufgeräumt wird oder nicht.
0: Genau, und da ist, wenn da noch jemand ist, der eine andere Vorstellung davon hat. Ich meine, in WGs gelingt es uns ja auch, in Wohngemeinschaften. Ach, ja. Ich weiß, ich hatte mal zwei Mitbewohnerinnen und die eine hatte eine bestimmte Art, die Spülmaschine einzuräumen. Die andere mochte kein Geschirr in der Spüle und ich mochte keine schmutzigen Spiegel im Bad. Und das weiß man dann und dann hält man sich daran. Alle wischten den Spiegel, räumten die Spülmaschine entsprechend ein und da war es wesentlich leichter als dann in Paarbeziehungen. Und da kommt gleich so ein Machtverhältnis. Und es geht ja eigentlich zu Lasten des Kindes. Also das heißt, der aktive Vaterschaft braucht halt auch Raum, Und Großvätern wird es gelasten. Also der Großvater, haben wir ja gerade gehört von Martin, die Ausweichsmöglichkeit nach unten. Bei mir war es auch die Ausweichsmöglichkeit nach unten. Und wir hatten Gott sei Dank diesen völlig verrückten Opa, der mit uns getanzt hat, der mit uns gebaut hat. Und das hat viel bei uns hinterlassen, das sagt mein Bruder heute noch. Also der hat sozusagen als Vorbild gedient. Das heißt, ein Appell auch an Frauen, riskieren Sie es, also lassen Sie es zu. Also ein anderes Verständnis von Erziehung, von Umgang mit dem Kind, solange es liebevoll und fürsorglich ist, selbstverständlich. Und einigen Sie sich, was das Thema Ordnung und Struktur betrifft, den kleinsten gemeinsamen Nenner, der sollte gefunden werden. Das ist schon mal ein Zwischenappell. Was tust du denn beruflich dazu, dass den Vätern der Einstieg in eine aktive Vaterschaft, in eine fürsorgliche Vaterschaft gelingt, Christoph?
2: Tja, mit diesem Projekt Mann und Vater versuchen wir eben Väterangebote in den frühen Hilfen. Das heißt, für Eltern, für Väter, Kinder bis zu 3 Jahren, die zu unterstützen und da Angebote zu entwickeln. Und eins, wo wir direkt am Anfang anfangen, ist eben, dass wir in den Geburtsvorbereitungskursen von verschiedenen Hebammenpraxen oder eben bei der Elternschule vom Klinikum Kassel dort in die Geburtsvorbereitungskurse mit reingehen, Väterabende dort gestalten und die Väter erstmal damit unterstützen, mal zu reflektieren, was ist das jetzt für eine Veränderung in meinem Leben, wenn ich Vater werde, was für ein Vater möchte ich sein, möchte ich was ähnlich machen wie mein eigener Vater, möchte ich was anderes machen und sie werden eben auch darauf vorbereiten, was alles passieren wird, also welche Rolle können sie in der Schwangerschaft, bei der Geburt übernehmen, also schon frühzeitig Kontakt zum Kind aufbauen. Das ist ja, das hat man ja früher schon so gesagt, mittlerweile ist das ja erforscht, dass Kinder während der Schwangerschaft schon, also im Bauch der Mutter, die Stimmen hören können, auch die Stimmen unterscheiden lernen. Also das ist total gut. Auch dann schon mit dem Kind zu sprechen, wenn es noch im Bauch ist. Mhm. Es gibt die schöne Geschichte von einem Vater, in einem Geburtstag, weil er kurz so das erzählt. Der war das zweite Mal Vater und der hat ihm erzählt, dass er immer schon ein Schlaflied gesungen hat und während der Schwangerschaft schon und mit diesem Schlaflied hat er dann, als das Kind auf der Welt war, direkt weitergemacht und das war ganz wunderbar und er war sich sicher, das Kind hat das wiedererkannt. Beispiel. Und ja, in dem Geburtsvorbereitungskurs geht es dann auch um die erste Zeit mit dem Kind. Wir ermutigen die Väter, Elternzeit zu nehmen, klären auch nochmal darüber aus, welche Rechte sie da haben. Und das ist auch wirklich die Tendenz, die wir jetzt so beobachten, dass immer mehr Väter auch mehr machen als die klassischen 2 Monate. Und ja, und dann eben ein wichtiges Thema, was ja oft ausgespart wird, dass wir darauf hinweisen, wie schwer es ist, von der Paarbeziehung, also zur diese Dreierbeziehung, die dann mit dem Kind entsteht, also welche Herausforderungen das das bringen wird für das Paar. Mhm. Und dass es ja, eine anstrengende Zeit wird. Klar, es ist immer schön, ein Kind zu bekommen, aber es ist erstmal in den ersten Jahren auch sehr anstrengend. Bei manchen Kindern, sie sind ganz pflegeleicht, manche haben große Probleme, schreien viel und schlafen wenig und das ist dann eine große Herausforderung auch für die Eltern. Und der andere Aspekt eben, Eltern werden und Paar bleiben. Was hat das für Auswirkungen auf die Beziehung? Wir sprechen darüber, dass Sexualität sich verändert, dass es bei einigen Paaren oder bei vielen Paaren erstmal eine größere Zeit ohne gemeinsame Sexualität gibt und dass es eben wichtig ist, sich da wieder anzunähern und dass es eben vor allen Dingen wichtig ist, im Gespräch zu sein und sich eben auch Hilfe zu suchen. Das ist so, dass wir, wenn es wirklich eine Krise da ist, unterstützen wir die Männer und sagen, dass es total wichtig ist, zu einer Beratungsstelle zu gehen, sich selbst eine Unterstützung zu holen oder eben auch als Paar.
0: Ich kann mich an ein Gespräch mit Ralf Ruhl erinnern, der gesagt hat, die beste Zeit, um mit Vätern ins Gespräch zu gehen, ist, wenn Mann Vater wird. Also das heißt, wenn das Kind, das eigene Kind auf die Welt kommt, das Herz geöffnet ist, wenn Männer bei der Geburt dabei waren. Und das ist ja wirklich so der erste große Beziehungskontakt zum Kind. Heute dürfen die Männer die ja auch gleich auf den Bauch kriegen, hoffe ich. Martin, kannst du bestätigen, er nickt. Also das heißt, da fängt die Beziehung an und genau da setzt ja euer Projekt an. Also das heißt, schon in der Schwangerschaft Männer mit ins Boot zu holen. Und das, finde ich, ist ja eine Erziehungsmaßnahme, in Anführungsstrichen eine freundliche, eine liebevolle für das Kind, was Mutter und Vater betrifft. Also in der Zeit, als ich auf die Welt gekommen bin, war ja meine Mutter mit mir alleine. Also sie musste mich auch alleine auf die Welt bringen. Das heißt, da ist schon überhaupt kein Kontakt gewesen. Und so haben wir das ja alle, denke ich, erlebt. Und da ist die Chance, diese Gunst der Stunde zu ergreifen. Und hier setzt zum Beispiel auch unser kleiner Beziehungsratgeber an, der jetzt am 19. November erscheinen wird, für Papa, ein Beziehungsratgeber aus der Sicht eines Kindes geschrieben. Auch genau mit dem Hintergrund, wie du das beschreibst, Christoph, es gibt so viele Möglichkeiten, sich schon während der Schwangerschaft aktiv als Vater zu beteiligen und dann erst recht, wenn das Kind da ist. Ja, also eine sehr wichtige Arbeit. Wie ist denn der Zulauf, Christoph? Also du musst die Männer ja auch erreichen.
2: Ja, bei den Geburtsvorbereitungskursen ist es erstmal sehr leicht, an Männer ranzukommen, also wenn, weil das sind ja sowieso schon ja, Männer, die bereit sind, sich da vorzubereiten, die Interesse haben und die sind auch sehr froh, dass es einen extra Abend für Väter gibt. Also wir werden das jetzt auch noch verändern, dass wir 2 Abende machen, wir werden auch noch ein Nachfolgetreffen, ein halbes Jahr später und das ist erstmal doch erstmal sehr gut an. Was schwieriger ist, sind Väter, offene Väterangebote zu machen in Familienbildungsstätten oder Familienzentren. Da ist es nicht so leicht, was zu etablieren. Also wir haben versucht, das jetzt mit der Ausbildung zum Väterlotsen, mhm. dass wir eben Männer suchen, die Interesse haben, für Väter Angebote durchzuführen. Das kann Aktivangebote mit Väter-Kinder sein, das kann Gesprächsabende sein, das kann Vater-Kind-Frühstück sein oder was sie auch gerne so machen möchten. Den ersten Durchgang haben wir schon hinter uns, den zweiten fängt in 2 Wochen an. Und dadurch wollen wir versuchen, nach und nach mehr und mehr Angebote für die Väter zu etablieren. Und der andere Bereich ist eben Beratung und Coaching. Und da habe ich eben über die frühen Hilfen, über das Netzwerk, über die Familienhebammen oder Kinderkrankenschwestern, die da schon Familien unterstützen, schon mehrere Väter beraten können, weil ich da eine Einzelberatung und Coaching mache. Und das, das wird so langsam, das Projekt ist ja auch erst neu gestartet. Da haben wir immerhin schon 8 Väter, mit denen ich da Beratung gemacht habe. Das hört sich erstmal nicht viel an, aber es ist für so ein junges Projekt, was erstmal überhaupt bekannt werden muss, schon ganz gut. Und einen anderen Bereich, den wir machen, sind junge Väter. Also von Minderjährige bis Anfang 20, dass wir für die ein extra Projekt jetzt installieren, wo es einen offenen Treff einmal im Monat in einem Jugendzentrum geben soll und dass die eben auch direkt eine Beratung und Coaching bekommen. Weil die werden häufig nicht so gesehen, da wird sich häufig nicht drum gekümmert, wenn die nicht sowieso in der Jugendhilfemaßnahme sind, fallen die, ja,
0: Fallen runter.
2: Es gibt keine Angebote für sie.
0: Na, das ist jetzt alles aber für Stadt, Landkreis Kassel, Marburg-Biedenkopf und noch nicht für den Werra-Meißner-Kreis. Da gucken wir jetzt gleich nochmal hin. Aber vorab hören wir mal das Lied, weil es so schön passt, von Gentleman bei dir sein.

0: Ja, hallo liebe Hörerinnen und Hörer, am Mikrofon Thekla Rotermund-Schapper, Gleichstellungsbeauftragte des Werra-Meißner-Kreises mit ihrer Sendung Alles Ansichtssache. Heute geht es um die fürsorglichen Männer. Ich bin im Gespräch mit Christoph Lüding von der Beratungsstelle Mann wird Vater im Landkreis Kassel, also Stadt und Landkreis Kassel, und frage immer mal nach links Kommentare zur Technik hin. Wie erlebst du das? Wie findest du das denn, Martin, dass es jetzt so ein breites Angebot gibt für, ja, nicht unbedingt hier, aber hast du dich eigentlich aktiv beteiligt während der Schwangerschaft im Kurs oder jetzt auch? Wie sieht das denn aus?
1: Ja, tatsächlich. Es war ja dadurch, dass in dieser Corona-Geschichte ja ganz vieles online stattgefunden hat, war das also relativ niederschwellig. Also man musste sich nicht extra irgendwo hinbegeben, auch als Mann nicht. Ich habe das durchaus als positiv empfunden, dass man das mehr oder weniger so von der Couch machen kann. Mhm. Und da fällt dann vielleicht auch so die Hemmschwelle, so als Vater irgendwo in so eine neue Gruppe, die man nicht kennt. Und damals war das halt einfacher, weil da kannte ich einen Teil der Väter schon. Dieses Online-Angebot fand ich also eigentlich echt spannend und man konnte gefühlt auch deutlich mehr von solchen Angeboten wahrnehmen, weil man halt diese ganze Fahrerei und diese Organisiererei drumherum nicht hatte. Mhm. Das fand ich durchaus angenehm. Was halt wirklich ein bisschen schwierig ist, und dann finde ich diese Idee des Vaterlotsen also echt spannend, weil im Vorfeld auch wir natürlich uns die Frage gestellt haben, wie ist das mit Elternzeit und wie ist das mit der Verteilung auf die beiden Elternteile, wer arbeitet weiter und wer macht also in dem Fall bin ich jetzt in der Elternzeit tatsächlich, aber die Informationslage ist an dieser Stelle eher dürftig bis unübersichtlich und manches Antragsgebaren habe ich auch als ablehnend, ja, als also wenn Sie schon das in Anspruch nehmen wollen, dann machen wir Ihnen den Weg aber so kompliziert wie möglich. Widersprüchliche Aussagen, unklare Webseiten, das fand ich halt nervig. Also da hätte ich mir halt irgendwie so gewünscht, dass einfach auch die ganze Regelung einfacher sind, auch dass die Konstellation Frau arbeitet weiter, Mann bleibt zu Hause quasi auch mal deutlich beschrieben ist und nicht immer so verklausuliert oder punktuell ist gar nicht in den Texten gibt, man muss es reininterpretieren. Das fand ich nervig. Also das hätte man also eigentlich im 21. Jahrhundert anders erwartet. Und da wäre so ein Vaterlotse sicherlich eine interessante Idee gewesen. Ja.
0: Ja, Christoph, da bist du auf der richtigen Fährte und ich hoffe, du hast das gehört. Digital ist auch wichtig, weil die Männer dann abends auf der Couch sitzen können und können das alles so am Bildschirm vielleicht miterleben. Ja. Also eine gute Mischung, das war ein wertvoller Tipp. Im Werra-Meißner-Kreis haben wir diese Beratungsstelle nicht, aber wir haben bei der ABO-Beratungsstelle für Schwangerschaft, Familie und Sexualität den Väterberater, Väter- und Männerberater Ralf Ruhl, dein Nachfolger. Du warst ja hier auch mal in der ABO-Beratungsstelle und ihr arbeitet ja auch relativ eng zusammen. Und was nicht ist, kann ja auch noch werden, wo wir ja noch gar keinen Blick hingeschickt haben, also ganz abgesehen von dem gesellschaftlichen Aspekt, den der Martin gerade ein bisschen angeschnitten hat. Das ist alles irgendwie, was Familie betrifft, schon auch weiblich formuliert und nicht männlich und die Männer werden da gar nicht mit gedacht. Das war ein wichtiger Hinweis. Der andere ist in den Unternehmen. Also es ist höchst selten so, dass Männer mehr als zwei, also es ist noch jedenfalls zu wenig so, dass Männer mehr als zwei Monate Elternzeit nehmen, weil sie in den Unternehmen große Hürden nehmen müssen, weil es da eben auch noch nicht so viele Vorbilder gibt, die länger als zwei Monate Elternzeit nehmen. Das heißt, wir brauchen da sicherlich Vorbilder, also die Männer, die das wagen und sagen, mir ist das wert. Also ich will eine enge Beziehung zu meinem Kind haben. Also findest du, aktive Väter sind für Unternehmen ein Gewinn? Im letzten Jahr hatten wir einen Referenten hier, der hat gesagt, der Herr Nellissen, ganz klar, das ist ein Gewinn. Sind aktive Väter ein Gewinn für Unternehmen?
2: Ja, kann ich mich dem Herrn Nettes nur anschließen. Der Herr Nettes ist ja der Fachmann überhaupt, der die LAG Väterarbeit in NRW aufgebaut und ist ja schon sehr lange schon dabei und hat auch mehrere Studien, die ich jetzt gar nicht alle kenne. Ich weiß nur, dass das auch schon beforscht worden ist und das ist auf jeden Fall die Erfahrung, die Väter dadurch machen, dass sie sich um ihre Kinder kümmern, dass sie sich um Haushalt und Pflege und das erhöht ihre Kompetenzen und bringt auch einen, sie haben neue Sichtweisen entwickelt und vor allen Dingen sind sie zufriedener und glücklicher dadurch, dass sie eben sich um ihr Kind kümmern konnten. Ein glücklicher und zufriedener Mitarbeiter bringt natürlich auch dem Unternehmen, wo er arbeitet, wesentlich mehr als jemand, der da hinkommt und eigentlich lieber bei seinem Kind sein würde und nicht reduzieren kann oder keine Elternzeit nehmen kann. Diese Kultur ist wichtig, dass daran gearbeitet wird in dem Unternehmen. Ich habe es letztens noch gehört von einer Kollegin, deren Mann in einem großen metallverarbeitenden Unternehmen in Kassel arbeitet und dort war es nicht die Leitung, die eben Schwierigkeiten gemacht hat, sondern die Kollegen. Die gesagt, wie kannst du denn so lange Elternzeit nehmen? Das geht ja nicht, dann müssen wir hier für dich mitarbeiten und was soll das denn? Und bis hin so blöde Sprüche von wegen, das ist doch Frauensache. Und ich auch gedacht habe, das ist ja ein Ding, das sowas heute noch zu hören. Da ist wichtig, dass die gesamte Kultur, sich dahin ändert zum familienfreundlicher Arbeit und dass eben da die Väter mit eingeschlossen sind, dass Väter ihre Rolle ausüben können und auch reduzieren können.
0: Genau, also ich habe, das ist auch das, was ich in meiner Arbeit sage, also Frauenförderung ohne Männerförderung, also das heißt Unterstützung der Männer hin zu aktiven Einsatz in der Familie und in der Gesellschaft, auch im Ehrenamt und zwar nicht erst nach der Verrentung, ist auf jeden Fall ein Gewinn, also für jedes Unternehmen und damit würde sich auch unser ganzes Gesellschaftsbild verändern, wenn wir wirklich die Gesellschaft, so wie ich es im Soziologieunterricht mal gelernt habe in der Schule, dass die Keimzelle der Gesellschaft die Familie ist und darum dann das Dorf entsteht, die Stadt, der Landkreis und so weiter.

0: zu sagen, Gleichstellung ist für mich nicht, dass die Frauen es genauso machen wie die Männer, sondern dass wir hingucken, was ist denn das Wohl für uns alle, was das gute Leben für uns alle, wie sieht das denn aus? Also ist das wirklich Reichtum, Luxus, Geld, sondern ja, eine gute Familie, eine gute Selbstfürsorge und Fürsorge. Vielleicht ändert sich dann alles andere auch. Solange das Geld im Zentrum steht, werden alle den Kürzeren ziehen, vor allen Dingen eben unsere Kinder. Ja. Der Appell gesellschaftlich, also wir, heute war in der Zeitung, also die Sendung wird hier aufgezeichnet, eine Doppelseite den Frauen gewidmet. Sigrid Erfurth von den Grünen hat ein Interview gegeben, eine junge Mutter, also eine Mutter hat ihre Ausbildung mit 1, sowieso abgeschlossen und siehe da, die Stichwahl bei der Landratswahl zum ersten Mal tritt eine Frau gegen einen Mann oder ein Mann gegen eine Frau an. Also es scheint sich doch was zu bewegen in unserer Gesellschaft, ein Umdenken. Der Gewinn, wenn wir die Familie und nicht mehr das Geld ins Zentrum stellen, was ist wohl der Gewinn für unsere Kinder?
1: Ja, das, also für die Kinder wird es auf jeden Fall ein großer Gewinn sein, dass sie beide Elternteile erleben und dass sie die Zuwendung und die Unterstützung und die Liebe von beiden Elternteilen wesentlich mehr bekommen und da unterstützt werden. Und für die Männer, ich spreche jetzt mal für die Männer und Väter, wird es natürlich eine enorme Veränderung sein, nicht hauptsächlich auf Beruf und Arbeit orientiert zu sein, sondern dass die Familie einen gleich großen Anteil auch an Zeit bekommt. Bei vielen ist ja eher andersrum. Es ist ja so, dass Väter von kleinen Kindern würden eigentlich gern lieber weniger arbeiten, aber in der Realität arbeiten sie wesentlich mehr. Also die arbeiten weit über, gibt es so eine Statistik von 44 Stunden die Woche und würden eigentlich viel lieber. Und das würde eine große Veränderung sein, wenn es klar sein würde, Mutter und Vater teilen sich das so auf, wie es gut ist, oder verändern das auch jemals mal. Und es ist eine ganz andere Stimmung und Situation, also gerade für die Kinder, dass sie beide Elternteile auch wirklich haben und nicht nur am Wochenende.
0: Das ist doch eine gute Perspektive für dein Kind, Martin.
2: Ja. Wobei, da müsste ich vielleicht noch mal ganz kurz auf die auf diese Vereinbarkeit für die Unternehmen zurückkommen, weil es war tatsächlich bei mir an der Arbeit ein Stück weit von Vorteil, dass es eine langfristige Planung ist, dass ich ein Jahr quasi weg bin, während es für uns hier im Haus, die wir ja quasi meine Frau ersetzen mussten, tatsächlich so war, dass es ganz gut war, dass sie nur die normale Elternzeit hat in dem Falle. Denn wir hätten im Prinzip ja erstmal jemanden einarbeiten müssen, der ihre Arbeit komplett übernehmen kann. Das ist natürlich im Vorlauf zu so einer Schwangerschaft eigentlich kaum machbar. Jemand, der das über 10 Jahre, naja, 8 Jahre macht, das kann man im Prinzip durch niemanden von außen eigentlich jetzt auf die Schnelle per Schwangerschaftsvertretung mal eben jemanden einstellen. Das ist eigentlich gar nicht machbar. Und da ist halt auch der gesetzliche Vorlauf von diesen 8 Wochen, glaube ich, ist auch relativ eng. Ja, für gerade für kleine Unternehmen. Und hier bei uns war es halt tatsächlich so, wir hatten halt Glück, und dass wir diesen Zeitraum von dann ja nur 3 Monaten überbrücken konnten mit Mitarbeitern, Bundesfreiwilligen, die hier schon mal gearbeitet haben und damit den hier die Abläufe kennen. Wir also keine Einarbeitung hatten. Oder kaum Einarbeitung, weil eigentlich eher organisatorisch. Weil das ist für kleine Unternehmen, ist das ein großes Problem, wenn dann jemand quasi 7 Wochen vorher oder 6 Wochen vorher sagt, hier übrigens, ich mache jetzt 3 Monate oder ein halbes Jahr Elternzeit, so toll wie das ist. Aber das muss das Unternehmen erstmal organisieren können.
0: Ja, ist ja ein wichtiger Hinweis. Vielleicht müssen wir uns da in meiner nächsten Sendung nochmal mit beschäftigen. Vielleicht auch mal mit dem Unternehmer, der das irgendwie hinbiegen muss, egal ob für Frau oder Mann, für Mutter oder Vater. Langfristige Planung, das heißt, Christoph, zum Schluss vielen herzlichen Dank an Martin und an dich, Christoph. Vielleicht

muss das Projekt sogar noch weiter vorne ansetzen, also zumindest mit der Schwangerschaft, da liegt er ja schon völlig richtig, damit frühzeitig entschieden werden kann, wer bleibt eigentlich zu Hause und Unternehmen sich mehr und mehr darauf einstellen können. Ja, vielen herzlichen Dank an euch beide. Spontan gelaufen, zu dritt heute. Zum Abschluss, liebe Hörerinnen und Hörer, hören wir jetzt noch ein Lied von Eric Clapton, My Father's Eyes. Ein bisschen poetisch, das habe ich natürlich ausgesucht. Ich stehe auf Poesie. Ja, wir hören uns wieder im November. Seien Sie gespannt, mit welcher Sendung. Ich wünsche Ihnen einen schönen Herbst, schöne bunte Blätter, die langsam fallen. Wir hören uns. Auf Wiederhören.

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9: Wir sind Marlene und Viktoria aus der G9A der Brüder-Grimm-Schule. Zusammen mit unserer Klasse übernehmen wir für eine Stunde die Moderation und möchten über das Thema Lyrik sprechen.
10: Am Anfang geben wir euch eine kurze Definition zur Lyrik und wie diese früher im Vergleich zu heute genutzt wurde. Anschließend gibt es Gedichte zu vier verschiedenen Themen und am Ende auch ein paar Interviews zu denen. Zwischendurch gibt es immer ein paar Lieder. Und jetzt das Lied heißt Lichter der Stadt von Unheilig.

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1: Zunächst bekommt ihr von unseren Klassenkameraden Paul und Gianluca eine Erklärung, was Lyrik überhaupt ist.
2: Lyrik ist eine der frühen literarischen Formen. Sie kam schon im antiken Griechenland in Kulturkreisen vor und wurde zu dem Spiel der Lyra vorgetragen. Unter Lyrik versteht man die Dichtung in Versform.
3: Ein Gedicht weist unterschiedliche Formen auf. Zu einem die Reimform. Dort gibt es drei unterschiedliche. Einmal den Paarreim, der das Reimschema A, B, B trägt. Dort reimt sich das letzte Wort des ersten und zweiten Vers und des dritten und vierten Vers. Außerdem gibt es den Kreuzreim. Das Reimschema vom Kreuzreim ist A, B, A, B. Beim Kreuzreim reimt sich das letzte Wort des ersten und dritten Verses und des zweiten und vierten Verses. Zum Schluss gibt es noch den eingeschobenen Reim A, B, B, A. Dort reimt sich das letzte Wort des Verses 1 und 4 und 2 und 3. Außerdem gibt es noch ein Metrum. Als Metrum bezeichnet man das Versmaß. Dort schaut man, welche Silbe betont ist. Als Metrum bezeichnet man einmal Iambus, Dactylus, Anapest und Trocheus. Neben Reimform und Metrum gibt es noch Stilmittel, zum Beispiel Metaphern und Personifikation.
2: Die Inhalte eines Gedichts sind vielfältig. Sie können in Gefühlen, Problemen und Krisen aufgezeigt werden.
1: Jetzt spielen wir Leave a Light On von Tom Walker.
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1: Jetzt kommen Lukas, Henrik und Julian mit der Nutzung von Lyrik früher und heute. Im Anschluss stellen sie euch dann noch die Lyrik in der heutigen Musik vor.
2: Also wie Paul vorhin schon gesagt hat, kommt das Wort Lyrik vom griechischen Wort Lyra und das waren zur Musik vorgetragene Gedichte. Eine weitere alte Form der Lyrik ist der Minnesang, bei dem Männer Liebestexte für angebetete Frauen singen.
3: Ich berichte jetzt etwas über den Sängerkrieg auf der Wartburg. Der Sängerkrieg hat Auswirkungen auf die heutige Lyrik. Es war eine Sammlung hochdeutscher Sangspruchgedichte und dort wurden unterschiedliche Lyrikarten präsentiert. Die dort vorgestellten Strophen sind lyrische Grundlagen für Gedichte heutzutage. Dort gab es sehr viele unterschiedliche Lyrikarten. Einige heutige Arten stellen wir nun vor.
4: Ich beginne nun mit dem Jazz. Um 1900 entstand der Jazz in den USA. Dazu gehören Blasinstrumente, Klaviere, Gitarren, Trommeln und Becken. Die Rhythmik und weitere Elemente lassen sich auf das Musikempfinden afrikanischer Musikkulturen zurückführen. Der Jazz ist eine Verschmelzung aus afroamerikanischer Volksmusik, dem Blues und der europäisch-amerikanischen Tanzmusik. Noch heute gibt es zahlreiche Jazzclubs.
2: Ich mache nun mit dem Reggae weiter. Reggae ist um 1960 in Jamaika entstanden. Der original jamaikanische Reggae hatte meist sozialkritische Texte, aber im späteren, zum Beispiel amerikanischen Reggae, ging es meistens um die drei Themen Love, Peace and Unity, was Liebe, Frieden und Einigkeit bedeutet. Und ein Hauptthema dabei war auch der Marihuana-Konsum.
3: Ich werde euch jetzt etwas über den Rap erzählen. Der Rap ist ein schneller, rhythmischer Sprechgesang und er wird oft verbunden mit anderen Arten, wie zum Beispiel Pop, Eurodance und New Metal. Der Rap kommt aus afroamerikanischer Kultur und beschreibt Verherrlichung von Drogenkonsum, Gewalt und Kriminalität. Dazu gibt es noch sehr viele andere Arten von Rap, zum Beispiel Storytelling-Rap, das heißt Geschichten erzählen in dem Rap, und Battle-Rap, das heißt verbale Demütigung. Bei den zu harten Texten folgt eine Indizierung, das heißt der Rapper wird gesperrt. Der Rap hat sich so entwickelt, dass aktuelle Leben in den Ghettos oder anderen Lebensräumen dargestellt werden oder aktuelle Themen der Ghettos aufgelistet werden. Berühmte Darsteller der Rap-Szene sind Tupac Shakur, 50 Cent, Snoop Dogg, Dr. Dre und Eminem.
4: Es folgt die Elektromusik. Die Elektromusik wird durch elektronische Klangerzeuger hergestellt und mit Lautsprechern wiedergegeben. Um 1980 erlebte die elektronische Musik wegen neuer Klangerzeugungsmöglichkeiten großen Aufschwung. Unter diese Kategorie zählen der klassische Disco-Sound, Hausmusik und Techno. Allerdings das erste Patent auf dem Gebiet wurde 1885 in Frankfurt erteilt.
2: Ich stelle jetzt die Country-Musik vor. Also die Country-Musik ist Anfang des 20. Jahrhunderts in den USA entstanden. Sie ist aber nicht von den Amerikanern gebildet worden, sondern von irländischen und englischen Einwanderern eingeführt worden. In den Texten werden meistens amerikanische Lebensverhältnisse, persönliche Erfahrungen, aktuelle Ereignisse und auch oft humorvolle Begebenheiten dargestellt. Es wird meist gespielt von Saiteninstrumenten wie Gitarre, Banjo, Mandoline, Kontrabass, Geige und aber auch oft ist ein Akkordeon, Klavier oder Mundharmonika dabei.
3: Nun kommen wir zum Hip-Hop. Der Hip-Hop hat Wurzeln aus der afroamerikanischen Soul-Musik. Zusätzlich ist Hip-Hop eine Bezeichnung für Breakdance, Graffiti-Writing und Beatboxing. Der Name Hip-Hop geht auf Love Bug Starsky und auf DJ Hollywood zurück. Es beinhaltet dieselben Themen wie bei Rap, also Drogenverherrlichung oder Kriminalität, und hat ähnliche Hip-Hop-Arten wie bei Rap, zum Beispiel Battle-Rap oder Storytelling.
4: Rock. Die Rockmusik geht auf Rock'n'Roll zurück. Die Gitarre gilt dort als wichtigstes Instrument. Der Rock entstand in Großbritannien, erlebte aber den größten Aufschwung in den USA. Die Rockbands stellten hierbei ihre Songs auf großen Konzerten und Festivals in Überlänge vor. Die obszöne und laute Musik galt lang als umstritten wegen dem Aussehen der Musiker. Die Rockmusik lässt sich allerdings auch unterteilen in Punkrock, Metal und Pop-Metal.
2: Ich stelle euch jetzt noch kurz Metal und Punk vor. Diese beiden Musikarten kommen aus Großbritannien und sind beide um 1970 entstanden. Es gibt sehr viel, also es ist sehr Gitarren- und Schlagzeugzentriert und die Themen sind extrem vielfältig. Die gehen nämlich von Fantasy über extrem hasserfüllte Texte bis zu religiösen und gesellschaftskritischen Texten. Und diese Musikart wurde sehr stark von amerikanischen und skandinavischen Bands geprägt.
3: Zum Schluss kommen wir zur Popmusik. Die Popmusik kommt ursprünglich aus der USA oder aus dem Königreich. Sie entstand seit den 1950ern aus dem Rock'n'Roll, Beatmusik und dem Folk und dem Jazz. Es ist eine sehr spritzige, schnelle Musik und enthält Themen über Träume oder Ziele oder die Zukunft. Auch wird in den Texten die Vergangenheit oder die Gegenwart geschrieben, was gut gelaufen ist oder was gut läuft.
1: Und jetzt hören wir das Lied Lose Yourself von Eminem.

0: Um euch darzustellen, dass Gedichte viele verschiedene Stimmungen übermitteln können, hört ihr zunächst ein selbstgeschriebenes Gedicht zum Thema Comedy von Henry, Meoli und Lara.
1: Unser Gedicht heißt Der Bösewicht Norben. Es war an einem Sommermorgen, da ging der Bauernsknabe Norben mit schnellen Schritten in den Norden. Er war ein ganz außergewöhnlicher Bub, der allen seine Schandtaten in die Schuhe schob.
2: Anfangs war es noch nicht so schlimm. Da stellte er noch keinen als Bösewicht hin. Er hielt sich selbst für die Oberschicht, also aß er keinen Bienenstich. Nein, er kaute die Bienen an sich.
1: Doch das war nicht der letzte Streich, denn der zweite folgte dann zugleich. Denn er beklaute einen Scheich und war im Handumdrehen reich.
2: Und die Moral von der Geschichte? Sei kein kleiner Bösewicht. Sei nicht hinterhältig oder faul, denn dann fällst du schnell aufs Maul.
0: Nun hören wir, Wo war ich in der Nacht von Freitag auf Montag von SDP.

0: Als nächstes hören wir ein Liebesgedicht von Nele, Aileen und Valeria. Dieses wurde ebenfalls selbst verfasst.
1: Liebe, nun stehe ich hier und träume von dir. Meine Liebe zu dir ist ganz unbeschreiblich. Da sind wir uns beide wohl einig. Es hat irgendwann einfach angefangen. Jetzt kommt es mir vor, als wären wir schon immer zusammen. Da war das Gefühl nach dem ersten Kuss, sodass ich ständig an dich denken muss. Unsere Liebe beruht darauf, den anderen nicht zu erdrücken und auch mal Schmerzen auszuhalten, nur um dich zu beschützen. Wir beweisen uns ständig unsere Liebe aufs Neue durch unsere gegenseitige Treue. Nun hältst du meine Hand an und ich trage diesen Ring. Du bleibst bei mir, bis ich eines Tages nicht mehr bin. Vergiss den Rest, es gibt bloß uns beide, bis dass der Tod uns irgendwann scheidet.
0: Und passend zu diesem Thema gibt es jetzt das Lied Perfect von Ed Sheeran.

0: Von Paulina, Sarah, Laura und Cecile hören wir nun ihr eigenes Gedicht über Leben und Tod, das ebenfalls innerhalb von 2 Tagen geschrieben worden ist.
1: Vollendung. Das Leben erwachte im Sonnenschein. Damals war ich noch ganz klein. Ich war so hilflos, ich konnte nicht mal sitzen. Mit 2 fing ich dann schon an zu flitzen. Fortan ging es mir um den Geldschein. Das konnte ich mir nicht verzeihen. Die neuesten Klamotten musste ich immer haben. Die Kosten wollten meine Eltern nie tragen. Mein erstes Kind war mein größtes Glück. Darauf blicke ich heute noch zurück. Als er größer wurde, konnte ich es nicht fassen. Ich musste ihn auf die große, weite Welt loslassen.
2: Jetzt liege ich hier im Sterbebett. Das ganze Geld ist jetzt vererbt an meinen Sohn, den lieben Gerd. Mein Leben, das ist nun komplett.
0: Passend zu diesem schönen Gedicht spielen wir nun Geboren, um zu leben von Unheilig.

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0: Jetzt bekommen wir ein historisches Gedicht zu hören. Dieses ist über den D-Day, der genau vor 74 Jahren war. Auf Englisch wird das Gedicht von Marvin, Eduard und Robin vorgetragen. Danach fassen sie diesen Inhalt noch kurz auf Deutsch zusammen.
1: It was on a D-Day morning. The time was 6:15. When a group of British Tommies stormed the shores of Normandy. It was on the D-Day morning when invasion had begun that the gallant British Tommy fell down to a Spandau gun. His comrades gathered around him, faces wet with tears they shed, and they heard his dying message, and this is what he said. Will my soul go back to England? Will it reach old blighty shores? Will it find the little village in the place where I was born? Tell me this before I die, Jim. Will my soul in England be? For I fought and died for England, for her rights and liberty.
2: Ich gebe Ihnen jetzt nur den Inhalt des Gedichts wieder. In dem Gedicht Normandie geht es um den D-Day, der am 6. Juni 1944 stattfand. In der ersten Strophe beschreibt der Sprecher, dass eine Gruppe von britischen Soldaten das Ufer der Normandie am Morgen des D-Days um 6.15 Uhr stürmte. In der nächsten Strophe erzählt der Sprecher, dass zu Beginn der Invasion ein tapferer britischer Soldat ums Leben kam. In der dritten Strophe erfährt man, dass sich seine Kameraden vor ihm versammelt haben und traurig sind, da ihr Kamerad gefallen ist. In der vierten Strophe hört man die letzten Worte des toten Kameraden. Er fragte, ob er sein Heimatdorf wiederfinden werde, wo er geboren sei und ob seine Seele jetzt nach England gehen werde. In der letzten Strophe fordert der verstorbene Soldat seinen Kameraden Jim auf, ihm die Fragen zu beantworten. Außerdem sagte er, er habe für Recht und Freiheit gekämpft.
3: Nun gebe ich Ihnen noch genauere Informationen über den D-Day. Der D-Day bezeichnet im Englischen den Stichtag der militärischen Operation. Er war die Eröffnung des Krieges an der Westfront der Normandie. Bereits am ersten Tag starben ein Drittel der abgesetzten Alliierten. Die Alliierten bestanden größtenteils aus amerikanischen und britischen Soldaten. Der D-Day war der Beginn der Operation Overlord. Das Ziel dieser Operation war, das Deutsche Reich zurückzudrängen.
0: Passend zu diesem Thema kommt jetzt das Lied In the Army Now by Status Quo.

0: Das waren die 4 Gedichte. 3 davon waren selbst verfasst innerhalb der letzten 2 Tage. Das letzte Gedicht vom D-Day wurde selbst herausgesucht und zusammengefasst. Nun wollen wir den 4 Gruppen noch einige Fragen stellen. Henry, in eurem Gedicht habt ihr als Thema Comedy. Wie lange habt ihr gebraucht, um das Gedicht zu schreiben?
1: Um das Gedicht zu verfassen, haben wir ungefähr einen Tag gebraucht.
0: Okay. Und Valeria, habt ihr euch bei eurem Liebesgedicht von etwas inspirieren lassen und wenn ja, von was?
2: Wir haben versucht, unsere eigenen Erfahrungen und Gefühle in dem Gedicht umzusetzen. Außerdem haben wir uns überlegt, wie es in der Vergangenheit, Gegenwart und Zukunft bezüglich der Liebe ist. Dabei haben wir uns von unseren eigenen Gefühlen und Rap-Texten von Bushido und Sido inspirieren lassen.
0: Laura, in eurem Gedicht ging es um das Leben und den Tod. Was ist euch dabei schwer und leicht gefallen?
3: Also am schwersten ist uns eigentlich gefallen, die Gefühle so rüberzubringen, dass es noch so rüberkommt, als wäre es glücklich, als wäre der Mann, den wir in unserem Leben beschreiben, glücklich und könnte jetzt loslassen. Der Titel war auch nicht einfach zu finden. Wir haben dabei den Titel Vollendung gewählt. Aber an sich war es eigentlich gar nicht so schwer, das Gedicht zu verfassen. Wir hatten relativ gute Ideen und haben eigentlich nicht mal einen Tag gebraucht.
0: Okay, dankeschön. Robin, euer Gedicht war historisch passend zum 6. Juni, dem D-Day von 1944. Warum habt ihr genau dieses Gedicht gewählt?
4: Wir haben uns für dieses Gedicht entschieden, da genau heute vor 74 Jahren der D-Day war und wir es wichtig fanden, dass man so ein wichtiges historisches Ereignis in Erinnerung ruft.
0: Habt ihr noch andere Gedichte gefunden, die auch interessant waren?
4: Wir haben weitere Gedichte gefunden, nur die waren, um ehrlich zu sein, waren sie sehr lang und das hätte dann hier auch mit der Zeit im Radio nicht ganz zusammengepasst.
0: Okay, danke schön euch vielen. Das letzte Lied, was wir spielen, ist Radioactive von Imagine Dragons.

Wir waren jetzt, weil Viktoria jetzt, weil Viktoria und Marlene der G9A aus der Brüder Grimm Schule. Unsere Stunde

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6: Hey, jag heter Konrad och jag då kommer från Stockholm, Sverige. Och jag sitter här nu på E-verket i Eschwege och ska vara moderator för det här programmet. Hallå, das war dann Schwedisch und ich hatte mich introduziert als Konrad Kautsky. Ich komme aus Schweden und ich soll heute als Moderator arbeiten für das Programm.
7: Sziasztok, Anna vagyok. A mai rádióműsorban én leszek az egyik moderátor. Magyarországról jöttem, és most ezt mind el fogom mondani németül. Hallo, ich heiße Anna. Ich habe auf Ungarisch gesprochen. Und ich bin heute auch eine Moderatorin hier. Und ich freue mich auch auf dieses Programm. Und jetzt wird unsere Begegnungsschülerin Annelie über unser Programm erzählen.
8: Genau, mein Name ist Annelie Hildebrand und ich möchte Ihnen gerne jetzt etwas über das Programm erzählen. Das Programm ist das internationale Preisträgerprogramm von dem Pädagogischen Austauschdienst und durch dieses Programm kommen jedes Jahr SchülerInnen aus der ganzen Welt nach Deutschland für 4 Wochen, um dort in verschiedenen Städten zu sein und einfach den Alltag in Deutschland zu erleben. Und jetzt würde ich Konsta einmal fragen, warum er denn nach Deutschland gekommen ist.
9: Ja, hallo, ich heiße Konsta Kiela, ich komme aus Finnland, ich bin 17 Jahre alt und ich lerne Deutsch seit 6 Jahren. Oh ja, warum bin ich in Deutschland? Ich habe in diesem Bad-Programm durch meine Lehrerin kennengelernt und dann schrieb ich einen Aufsatz über was die deutsche Sprache für mich bedeutet und warum lerne ich Deutsch. Und ja, der Aufsatz war gut genug, so ich bin hier.
8: Und die SchülerInnen sind auch für 2 Wochen in einer Schule. Das ist hier in Eschwege das Oberstufengymnasium und dort wohnen sie in Gastfamilien und erleben dort den Alltag.
6: Jetzt kennt man ja uns 3 schon, aber jetzt wird auch die ganze Gruppe sich selbst vorstellen und aus einem kurzen Satz aus seiner Heimatsprache sagen.
9: Moikka, mun nimi on Konsta, mä oon 17 vuotta, mä tuun Suomesta ja mä oon opiskellut Saksaa noin 6 vuotta. Ja hallo, ich habe auf Finnisch gesprochen, ich bin Konsta Kiehelä und ich bin 17 Jahre alt, ich komme aus Finnland und ich lerne Deutsch seit 6 Jahren.
10: Also, ja, hej, jag heter Petter, jag är 17 år gammal och kommer från Stockholm, Sverige. Also, das war nur ein bisschen schwedisch. Also, ich bin Petter und ich bin 17 Jahre alt und ich komme aus Stockholm, Schweden.
11: Buongiorno a tutti, io sono Lisa, ho quasi 18 anni e vengo da Trento. Also, das war italienisch. Also, ich bin Lisa, ich komme aus Trento, eine kleine Stadt in Norditalien, in Trentino, wo Gardasee liegt. Und ich bin fast 18 Jahre alt. Das war alles.
12: Hej, jag heter Nora, jag är 15 år gammal och jag kommer från Täby, en stad nära Stockholm. Och ja, jag kommer från Sverige.
13: Ja, das war Schwedisch und ich habe Hallo, ich heiße Nora gesagt und ich bin 15 Jahre alt und ich komme aus Täby. Das ist ein Vorort für Stockholm. So ja, ich komme aus Schweden.
14: Sziasztok, mindenkit üdvözlök, aki érti, amit mondok. Schmack Milán vagyok Budapestről, 17 éves vagyok. Das war auf Ungarisch, auf meine Muttersprache. Hallo, ich heiße Milan Smak. Ich komme aus der ungarischen Hauptstadt Budapest und ich bin 17 Jahre alt.
15: Ciao a tutti, mi chiamo Benedetto, ho 16 anni e vivo in Italia, a Udine, una piccola città vicino al confine con la Slovenia, al confine orientale, nell'estremo oriente, ecco, dell'Italia. 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Ok, so, hallo alles, ich heiße Benedetto, ich komme aus Italien und ich bin 16 Jahre alt. Ich wohne in Udine, eine kleine Stadt nahe der östlichen Grenze. Ich besuche ein literarisches Gymnasium und ich lerne Literatur, klassische Literatur und Sprachen. Und meine Hobbys sind Lesen, Musik hören, spazieren gehen. Und ja, das ist alles.
0: Moi, minun nimeni on Ria. 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Okei, das war Finnisch. So, hallo, ich heiße Ria Päivälä. Ich komme aus Finnland. Ich bin 17 Jahre alt. Mein Hobby ist Tanzen und ich arbeite als Schlittschuhlauftrainerin.

0: während unser Aufenthalt hier in Eschwege hat auch das Johannesfest stattgefunden. Und davor konnten wir uns mit der Herr Konnemann treffen, der Organisator vom des Johannesfests. Und dann konnte ich auch einige Fragen stellen über die Organisation.
1: Was ist eigentlich das Johannesfest?
2: Das Johannesfest ist, ich weiß auch nicht wann, ich glaube seit 1800 wird es schon gefeiert hier in Eschwege. Und es ist tatsächlich ein Schülerfest, also der Grund. Und die Basis für dieses Johannesfest, so wie es heute gefeiert wird, ist das Schülerfest. Das heißt, da sind also Schüler in den Nachbarort gegangen und haben Main geholt und sind dann zurückgelaufen nach Eschwege, hier auf den Festplatz, und haben dann die Stadt geschmückt und haben hier gegessen und getrunken. Und so war der Beginn des Johannesfestes. Hat sich bis heute so entwickelt, wie es jetzt hier in der Festschrift nachzulesen ist.
1: Und jedes Jahr gibt es ein Motto. Und was ist das Motto dieses Jahr?
2: Genau. Also jedes Johannesfest wird unter ein Motto gestellt. Das wird von der Johannesfestkommission festgelegt und wird auch in unserem, ja, einer der Höhepunkte, der Sonntagsfestzug, steht dann immer unter diesem Motto. Und in diesem Jahr lautet das Motto Brücken bauen. Ist vielseitig zu interpretieren und wir sind sehr gespannt, was Schüler und Schülerinnen uns da am Sonntag zeigen werden.
1: Und dann ist es ja, wie feiert man dann das Johannesfest? Zum Beispiel mit dem Motto, oder wie kommt das zusammen? Oder?
2: Ja, wir wollen natürlich mit einem Motto eine Brücke zu bauen, das wäre das ganz einfach, aber wenn man Brücken bauen interpretiert, gerade in der heutigen Zeit, es ist nicht ganz leicht, wir haben viele Probleme, nicht nur in Eschwege, sondern weltweit, das wissen alle. Und das ist eine Möglichkeit, halt auch von den Schüler und Schülerinnen dieses Motto zu interpretieren. Und deine Frage jetzt, wo man das sieht, ist ganz speziell in dem Sonntagsfestzug. Das heißt, alle Klassenverbände werden auf ihre Art und Weise versuchen, dieses Motto darzustellen. Brücken bauen.
1: Und dann, wie viele Besucher erwartet man jetzt für das ganze Fest?
2: Das ganze Fest von Donnerstag bis Montag erwarten wir rund 120.000 Besucher an allen Tagen.
1: Und Schausteller, wie viele davon gibt es hier?
2: Hier auf dem Festplatz haben wir heute Morgen gerade noch mal gecheckt. Auf dem Festplatz stehen ganz genau 75 Schausteller.
1: Wir befinden uns dann jetzt am Festplatz Wärtchen und wir sehen ja die ganze Aufbau von alle Geschäfte und ähnliche. Und dann wundern wir auch ein bisschen, wie geht das Ganze finanziell? Oder lohnt es sich? Oder wie finanziert man diesen Aufbau und Fest?
2: Ja. Also es ist tatsächlich so, dass die Schausteller den Aufwand, um das Geschäft hier aufzubauen, selber stemmen müssen. Also das heißt, sie bekommen keine Zuschüsse, ganz im Gegenteil. Jeder Schausteller, der hier aufbaut, muss je nach Geschäftsart ein Standgeld an die Stadt bezahlen, dass er hier spielen darf. Und natürlich braucht auch jeder Schausteller hier vor Ort einen Wasser- und einen Stromanschluss. Von daher ist das für jeden, der ein Geschäft hier aufbaut, auch nicht so ganz unwesentlich, was an Kosten auf ihn zukommt. Zeigt aber, dass bei so viel Resonanz, die wir hier in Eschwege haben, diese Kosten halt nur eine untergeordnete Rolle spielen, weil man hier wahrscheinlich auch mit sehr großen Einnahmen rechnen darf über die 4 Spieltage, die dann halt genau die Kosten wieder decken.
1: Und das gilt für alle Paten, dass sie genug Einkommen hat, es lohnt sich für alle, die hier.
2: Genau, es lohnt sich für alle. Deine Frage genau, ob das jetzt der Bratwurstverkäufer ist oder das Hochfahrgeschäft oder das Ballwurf- oder Laufgeschäft. Es lohnt sich am Ende für alle nach Eschwege zu kommen. Sonst hätten wir auch nicht so viele Bewerber. Wir haben ja, wie ich am Anfang gesagt habe, 75 Schausteller auf dem Platz und wir haben insgesamt 400 Bewerbungen auf dem Tisch liegen. Dann muss ich am Ende 325 Absagen schreiben und kann nur 75 Leuten eine Zusage geben. Ja.
1: Und wie du schon nanntest, gibt es 65 Schausteller. Und dann, sie kommen ja alle mit seiner Familie und so. Und dann, wie gehen zum Beispiel die Kinder zur Schule, wenn sie zum Festplatz kommen?
2: Ja. Ja, genau. Man kann es jetzt leider nicht mit der Kamera einfangen, aber man kann es erzählen. Man hört sogar ein bisschen Kindergeschrei. Vielleicht, wenn wir jetzt da hingehen würden, würde man das vielleicht mal sehen. Vielleicht gehen wir gleich vorbei. Also es gibt eine fahrende Schule bei den Schaustellern auf größeren Plätzen. Das heißt also, das ist ein Bus, wo die Schulkinder hingehen können und unterrichtet werden, beziehungsweise bei den Hausaufgaben betreut werden, um dann halt den Anschluss nicht zu verpassen, wenn es nach der Saison wieder in die Schule geht, wo sie eigentlich zu Hause sind.
1: Und das macht man an viele solche Orte. Das ist ja nicht nur hier.
2: Das macht man an vielen.
1: Ja. Wir stehen jetzt hier unter das große Riesenrad und Sie wollten ja uns ein bisschen darüber erzählen, was damit speziell ist.
2: Ja, genau. Also, ja, wir haben ja über Eschwege geredet und was macht Eschwege attraktiv oder warum ist das Johannisfest so besonders? Und auch unser Festplatz. Und da passt diese Geschichte von dem Riesenrad genau rein. Wir stehen also hier am Riesenrad von dem Schaustellerbetrieb Hofmann-Jehn. Und ja, das Besondere hier dran ist, dass der letzte Spielort von diesem Riesenrad in Bahrain beim Formel-1-Rennen in diesem Jahr war. Und vom Wüstensand zum Werra-Strand, so nennt man nämlich auch hier dieses Eschwege, wo die Werra ja fließt, das macht es hier so besonders. Und spricht natürlich auch für unsere Stadt, dass ein Schausteller, der beim Formel-1-Rennen in Bahrain gestanden hat, als nächsten Festplatz unsere Stadt Eschwege ausgewählt hat. Und da sind wir sehr stolz drauf und freuen uns, dass wir das den Eschweger bieten können.
1: Das Johannisfest ist ja auch einigermaßen für sein Alkohol bekannt. Und dann haben wir uns in unserer Gruppe auch gefragt, wie viel Liter Bier wird eigentlich in ganzes Feier getrunken?
2: Oh je. Das ist eine sehr schwierige Frage, die ich tatsächlich nicht beantworten kann, weil das Johannisfest und der Bierausschank sich natürlich nicht nur hier unten auf das Festzelt begrenzt, sondern wir haben ja ein riesengroßes Altstadtfest mit Live-Musik in der Innenstadt mit 15.000 Besuchern und wir haben eine Gastronomie, die 5 Tage lang offen hat. Also ich kann es nicht sagen, ich kann es noch nicht mal einschätzen. Ich weiß nur, dass es nicht wenig ist und bestimmt noch mal genauso natürlich Antialkoholika wie Wasser und alles andere, was dazu gehört. Also ja, weiß ich nicht. Unmöglich zu beantworten für mich.
1: Dann haben wir noch eine Frage zu dir. Und das ist, wie lange dauert die Planung von Johannesfeier? Und oder wann fangen Sie an? Oder wann fangen Sie damit an?
2: Das Fest begleitet einen eigentlich das ganze Jahr. Und die Planungen gehen eigentlich dann los, wenn das Fest in diesem Jahr zu Ende geht, nämlich mit einer Nachbetrachtung und einer Optimierung von verschiedenen Dingen, die man besser machen kann. Und dann sind tatsächlich schon die Bewerbungsfristen für die Schausteller für das nächste Jahr, 2023, die endet am 31. Oktober diesen Jahres. Das heißt, die Schausteller, die gerne zu uns nach Eschwege kommen möchten, die müssen sich bis zum Vorjahr, 31.10. bei uns beworben haben. Und ich versuche dann unter diesen Bewerbungen dieses Jahr 400 einen Platz so attraktiv zu gestalten. Und spätestens Weihnachten ist immer mein Ziel, sollten die Verträge für das kommende Jahr geschlossen sein. Also das zeigt so, dass die Organisation dieses Festes eigentlich rund ums Jahr ist.
1: Vielen Dank, Herr Gondermann, dass du unsere Fragen so gut beantworten könntest.
2: Okay, ja, kein Problem, sehr gerne. Ja, und wir freuen uns auf das Festwochenende und hoffentlich seid ihr alle dabei. Ja, und habt ganz viel Spaß. Bis dann.
3: Jetzt werden wir ein Interview hören, was Benedetto gemacht hat. Und in diesem Interview wird Alejandro erzählt, wie war für er dieses Johannisfest und welche Erlebnisse hat er hier gesammelt. Außerdem hat Alejandro heute Geburtstag, aber er kann nicht hier sein. Also er hat heute Geburtstag, deswegen werden wir für er ein Geburtstagslied spielen.
4: Hallo, wir sind heute hier mit Alejandro, einem Junge aus unserer Gruppe. Alejandro, warst du schon bei Johannisfest?
5: Ja, also gestern abends.
4: Welche Attraktion hat dir am besten gefallen?
5: Ehrlich gesagt sind wir nur herumgefahren und haben geschaut, was für interessante Dinge wir morgen besuchen konnten. Aber ich denke, es konnte eine der Achterbahnen sein, also die größte Achterbahn.
4: Welche Attraktion hat dir am weniger gefallen?
5: Wahrscheinlich das Haus des Schreckens, weil es eher lächerlich als Bernstein war. Ja.
4: Okay, danke Alejandro und bis bald. Ja.

0: Jetzt habe ich im Studio Ria. Sie wird für uns unsere Erlebnisse erzählen und alles, was wir schon gemacht haben.
1: Okay, so wir sind schon in Bonn gewesen und haben auch Köln besucht. Wir sind die hohe Treppe zum Kölner Dom hochgestiegen. Die Aussicht war wunderschön. In Bonn haben wir zum Beispiel Museum für deutsche Geschichte seit 1945 besichtigt. Hier in Deschwege haben wir mit der Schule einen Ausflug zur Wartburg und Krimwelt gemacht. Wir sind auch bei der Bundespolizei gewesen und natürlich haben wir alle das Johannisfest genossen. Wir haben am Umzug teilgenommen. Das war schön und echt ein unvergessliches Erlebnis. Am Sonntag werden wir unsere Reise nach München und von dort nach Berlin fortsetzen.
0: Ja, und vielleicht, welcher war dein Lieblingsprogramm?
1: Bundespolizei war schön.

0: Hier in Eschwege dürfen wir auch der Bürgermeister Alexander Heppe treffen. Er hat dann einige von unseren Fragen beantwortet und wir dürften ein bisschen erfahren, wie das Leben von einem Bürgermeister ist.
1: Wie sieht ein normaler Tag, wenn wir eigentlich über einen normalen Tag sprechen können, bei einem Bürgermeister aus?
2: Also das ist eine ganz, ganz schwierige Frage, denn einen normalen Tag gibt es eigentlich nicht. Also für mich ist es normal, dass ich morgens relativ früh aufstehe und erstmal das Frühstück für meine Kinder mache und sie zur Schule bringe. Das mache ich jeden Morgen. Das ist so das kleine Ritual, was ich mir erlaubt habe. Ansonsten tagsüber jede Menge Besprechungen, Telefonate, Sitzungen, Projektsitzungen und abends dann sind dann Sitzungen mit den Gremien. Das heißt, in Hessen ist das der Magistrat und die Stadtverordnetenversammlung, verschiedene Ausschüsse, die auch tagen. Und am Wochenende gibt es Repräsentationstermine. Also es kann auch Wochen geben, wo man zwischen 70 und 100 Stunden arbeitet, tatsächlich. Aber dadurch, dass das so...
1: Wie viel bedeutet diesen einen Tag in der Regel?
2: Das ist unterschiedlich. Zwischen 12, 14, ich habe auch schon mal 16 Stunden gemacht. Das sind aber die Ausnahmen. Also im Regelfall so um die 10 bis 12, das ist eigentlich das, was ich eigentlich immer mache. Mhm. Ja.
3: Ja, also was sind Ihre Aufgaben?
2: Ich muss das Rathaus dieser Stadt leiten, das ist meine Aufgabe. Ich leite darüber hinaus die Stadtwerke, also die Versorgung mit Strom, Wasser. Ich bin zuständig für den Baubetriebshof, also Stadtreinigung und Abfall. Feuerwehr fällt mit in meinen Zuständigkeitsbereich, also Kindergärten. Es ist also ganz, ganz weit gestreut, wofür Kommunen in Deutschland zuständig sind. Das ist eigentlich so ein richtiger Gemischtwarenladen nennt man das, also ein bunter Strauß an unterschiedlichsten Tätigkeiten. Und darüber hinaus bin ich noch politisch aktiv. Ich vertrete die Interessen der nordhessischen Kommunen gegenüber Wiesbaden im Hessischen Städtetag und ich bin auch noch aktiv im Deutschen Städtetag. Das ist eine Interessenvertretung der Städte gegenüber dem Bund.
3: Und dann arbeiten Sie zusammen mit anderen
2: Bürgermeistern, genau. Mit anderen Bürgermeistern aus anderen Städten, genau. Mit denen arbeiten wir dann zusammen und versuchen die Interessen der Kommunen bei der Verteilung von Geldern oder Einfluss zu nehmen auf die Gesetzgebung. Ja, genau.
4: Wie lange sind Sie schon Bürgermeister?
2: Ich bin das erste Mal gewählt worden im Jahr 2009 und die Amtszeit hat begonnen im Dezember 2009. Seitdem bin ich Bürgermeister, also 12,5 Jahre.
4: Das ist lang.
2: Ja, das ist lang, aber das vergeht wie im Flug.
4: Ja.
0: Unsere nächste Frage war, zu welcher Partei gehören Sie?
2: Ich bin Mitglied der Christdemokratischen Union.
5: Könnt ihr euch darunter was vorstellen?
2: CDU. Das ist also eine die Christlich-Demokratische Union in Deutschland ist ja die Partei der Mitte, so nennen wir uns selbst. Wir vereinen liberale, soziale und konservative Wurzeln zu einer Volkspartei. Also wir versuchen ein breites Bild der Bevölkerung eben abzubilden. Das ist CDU.
6: Warum haben Sie sich entschieden, Bürgermeister zu werden?
2: Ich habe mich entschieden, Bürgermeister zu werden, weil A, der ehemalige Bürgermeister nicht nochmal angetreten ist und das damit eine Chance war. B, weil ich schon als Jugendlicher mich für Politik und Stadtpolitik interessiert habe, also insbesondere Kommunalpolitik, weil man da ganz nah an den Menschen ist. C, weil ich Jurist bin, also ich habe Rechtswissenschaften studiert und kenne mich damit mit Behörden und Verwaltung relativ gut aus. Und D, und das wäre eigentlich der erste Punkt gewesen, weil ich hier aufgewachsen bin, ich bin hier geboren und es ist eine Möglichkeit, unmittelbar etwas für die Bürgerinnen und Bürger dieser Stadt zu machen und jeden Tag mit unterschiedlichen Aufgaben und ganz vielen Menschen zusammenzuarbeiten. Es gibt also kaum einen vielfältigeren Beruf als den des Bürgermeisters und da habe ich es einfach probiert und hatte das Glück, dass die Wählerinnen und Wähler mir das Vertrauen geschenkt haben.
7: Welche Pläne gibt es für die Zukunft Eschweges?
2: Da gibt es ganz, ganz, ganz viele Pläne. Also wir werden demnächst ein neues Freibad bauen. Wir versuchen, ein neues Hotel nach Eschwege zu bekommen. Wir wollen die Innenstadt noch mehr umbauen. Wir wollen also mehr soziale und kulturelle Einrichtungen in die Innenstadt bekommen, zusätzlich zum Thema Einkaufen und natürlich, bei allem, was wir machen, zieht sich Klimaschutz und Nachhaltigkeit mit hindurch und Familiengerechtigkeit. Also das sind die beiden Leitlinien, Nachhaltigkeit und Familiengerechtigkeit.
7: Okay. Welchen Beruf haben Sie gelebt?
2: Gelernt, ja. Bevor ich Bürgermeister wurde, war ich Rechtsanwalt.
8: Nächste Frage. Welche Einnahmen bringt der Stadt das Johannisfest?
2: Das Johannisfest, damit verdient die Stadt kein Geld. Wir haben zwar Einnahmen aus den Standgeldern, die die Karussellbetreiber und die Wirte bezahlen, aber das reicht im Prinzip gerade mal so, um die Kosten zu decken, die wir haben für die Stadtreinigung, für den Stadtschmuck, für alles drum und dran. Und wir feiern das Johannisfest nicht, damit die Stadt Einnahmen kriegt, sondern damit die Menschen ein Gemeinschaftserlebnis haben.
9: Warum feiert Eschwege das Johannisfest? Was sind die Ursprünge?
2: Die Ursprünge des Johannesfestes gehen einige Jahrhunderte zurück. Das ist ein ganz altes Fest und in seinem Ursprung war es ein Fest der Schülerinnen und Schüler dieser Stadt. Die sind vor die Tore der Stadt gezogen, sind dort von der Stadt auch bewirtet worden und Schulen sind immer der Kern des Festes gewesen. Und später kamen dann noch weitere Elemente mit dazu, wie der Maienzug oder die Johannesfestreiter und der Dietemann. Das kam alles dazu und wir feiern das, ja, weil es für uns Identität ist, weil es Heimat ist und weil es einfach Spaß macht, wirklich. Leute kommen aus der ganzen Welt wieder zurück. Ich nenne mal ein Beispiel, ein Junge aus meiner Nachbarschaft, heute ist er erwachsen, der wohnt inzwischen in Neuseeland. Aber jedes Jahr zum Johannesfest ist der in Eschwege.
10: Also, wir haben von Open Flair Festival gehört. Was ist das?
2: Das Open Flair Festival ist das zweite große Ereignis in dieser Stadt. Das ist ein Musikfestival mit mehreren Bühnen, mit einem großen Gelände auf dem Wärtchen, wo auch das Johannesfest stattgefunden hat. Am Werratalsee ist dann noch ein weiteres Gelände. Im Schlosspark ist ein Gelände und rund um das E-Werk auch. Und dort haben wir viel Musik, hauptsächlich Rock, Pop, Alternative, Hip-Hop. Wir haben Kleinkunst, also Comedy findet dort statt. Wir haben ein Kinder- und Familienprogramm. Das ist einfach wunderbar. Und es kommen 20.000 Gäste nach Eschwege. Das heißt, wir verdoppeln uns in der Zeit.
11: Was lässt sich zur demografischen Entwicklung der Stadt sagen?
2: Ist schwierig. Vor ein paar Jahren haben wir noch damit gerechnet, dass wir ganz viele Einwohner verlieren und dass wir die schnell verlieren. Aber so schnell war das gar nicht. Eigentlich hätten wir in diesem Jahr einer Studie zufolge noch 16.000 Einwohner haben dürfen. Von denen 16.000 sind aber noch 20.000 übrig. Also die Voraussagen sind nicht eingetroffen. Also die Demografie ist aber schon so, dass wir eine alte Stadt sind. Das heißt, der Anteil älterer Menschen nimmt zu. Und jüngere Menschen, manche ziehen weg während des Studiums, bleiben dann dort. Aber aktuell erleben wir es auch durch die Corona-Pandemie und durch den Trend zu Homeoffice und anderen Sachen, dass ganz viele Menschen so im Alter zwischen 30 und 50 wieder nach Eschwege zurückkommen, um dann per Homeoffice sonst wo in der Welt zu arbeiten. Also die kommen wieder in ihre Heimat zurück. Und die Nachfrage nach Wohnraum ist ungebrochen derzeit, aber perspektivisch in einigen Jahren müssen wir damit rechnen, dass die Einwohnerzahlen zurückgehen, Das ist eine ganz einfache Gleichung, weil die Mädchen, die vor 20 Jahren nicht geboren worden sind, können in 10 Jahren keine Kinder kriegen. Ganz einfach.

0: Jetzt habe ich im Studio Peter und ich habe eine Frage für Peter. Was hat dich gefallen oder was hat dich nicht gefallen?
1: Mich hat es sehr gefallen, dass wir haben schon in Bonn 5 Tage geblieben und auch haben wir hier in Eschwege bald 2 Wochen geblieben. Und wir haben zusammen viel Spaß gemacht und zusammen waren wir zum Beispiel im Museum und bei Bundespolizei und Parke und alles das. So, das hat mir also sehr gefallen. Wir haben viel eigene Zeit. So, ich habe die Möglichkeit, dass ich habe durch den Start bei mich selbst gewandert und gelaufen und das war viel Spaß, denke ich. Aber vielleicht ist es ein bisschen anstrengend, wenn man 2-mal am Tag im Museum gehen und so, und das ist vielleicht ein bisschen zu viel, aber nur manchmal. Und auch bin ich leider nicht, ich bin leider keine Morgenperson. So, die frühen Morgenstunden sind vielleicht nicht immer so Spaß, aber es geht.
0: Jetzt kommt Lisa und meine Frage für Lisa lautet: Was findest du komisch in Deutschland?
2: Also ich finde komisch, dass die Deutschen keine Uhrzeit haben. Es gibt Tage, an denen sie nichts zum Mittagessen essen und andere, an denen sie stattdessen essen. Also meiner Meinung nach ist es nicht gesund, so schlecht und unzusammenhängend zu essen. Dann habe ich Glück, weil meine Familie immer zur gleichen Zeit zu Abend essen. Darüber hinaus ist es unglaublich, wie hier die Menschen so viel Brot und Fleisch essen können. Man braucht Spezialkräfte, um sich mit diesem Lebensmittel immer zu ernähren. Und die Butter ist überall, aber sie hat kein Geschmack. Also ich verstehe nicht das Butter. Eine andere Sache, die ich komisch finde, ist die Liebe der Deutschen für Pizza. Es gibt so viele Pizzerias hier und alle essen gern Pizza. Aber es ist nicht immer lecker, ehrlich gesagt. Ich verstehe nicht, weil sie Käse statt Mozzarella für eine Pizza Margherita benutzen. Es ist nicht schwierig, Mozzarella zu kaufen und auf eine Pizza zu stellen. Aber ich muss zugeben, nicht alle Pizzen hier sind ungenießbar. Tatsächlich haben wir in Bonn eine essbare Pizza gegessen, zum Glück.

0: Während unser Aufenthalt hier in Eschwege dürften wir auch die Bundespolizei besuchen. Da dürften wir sehen und verstehen, wie man Fingerabdrücke nimmt, wie die deutsche Polizei unterschiedliche Sachen macht. Wir dürften unterschiedliche Fahrzeuge ansehen. Wir dürften auch in einige drin sitzen. Und das war ein Halbtag, dürften wir durch das Gelände wandern und unterschiedliche Teile vom Arbeitstag bei der Bundespolizei sehen. Wir haben auch da eine kurze Interview gemacht und diese wird man auch jetzt hören.
1: Eine Frage, warum ist die Polizei in Deutschland so stark in zwei Ebenen, Landes- und Bundespolizei geteilt?
2: Ja, den Ursprung hat, der liegt halt im Grundgesetz der Bundesrepublik Deutschland. Dort ist festgelegt, dass dass Polizei Ländersache ist. Und da wir hatten ja die Bundesrepublik Deutschland und die Deutsche Demokratische Republik als zwei geteilte Länder. Man hat damals noch den Bundesgrenzschutz geschaffen, um die Grenze zur DDR zu überwachen. Nachdem die Teilung dann aufgehoben wurde und es gab die Wiedervereinigung, entstand aus diesem Bundesgrenzschutz halt die Bundespolizei und der Ursprung ist halt das Grundgesetz der Bundesrepublik Deutschland.

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1: Im Studio habe ich jetzt Milan und unser Thema ist Deutschlernen. Er wird für uns über seine Erlebnisse mit Deutschlernen erzählen, wie hat er auf Deutsch gelernt und wie tief er denkt und wie tief er diese deutsche Sprache liebt.
2: Hallo, ich bin der Milan.

0: sechs Jahren. Zwar ich mit Englisch angefangen habe in der ersten Klasse, aber in der fünften Klasse habe ich auf Deutsch gewechselt nach einer Deutschlandreise, die mich so stark gewirkt hat. Also seit 2016 lerne ich Deutsch. Aber in diesem Programm war es für mich eine ganz neue Situation, sozusagen Herausforderung, dass ich rund um den Ohr den ganzen Tag mich auf Deutsch verständigen muss, weil die anderen meine Muttersprache nicht verstehen. Am Anfang war es ein bisschen schwierig für mich, aber hat nicht so große Schwierigkeiten mir bedeutet, da ich in Budapest, in meiner Heimatstadt, auch ein zweisprachiges Gymnasium besuche, in der die Hälfte der Fächer auf Deutsch unterrichtet werden. Das heißt, benutze ich auch Deutsch in meinem Alltagen, in meinen schulischen Alltagen. Ein bisschen über, wie schwierig Deutsch für mich war. Ehrlich gesagt, gar nicht. Ich bin der Meinung, dass man nur eine große Motivation braucht, eine Fremdsprache zu erlernen. Und es ist ganz egal, um welche Sprache handelt. Oder, ja. Mich persönlich fällt Deutsch leichter als Englisch, irgendwie. Vielleicht ist es darauf zurückzuführen, dass wir Ungarn sehr viele Wörter von dem Deutschen übernommen haben. Durch unsere gemeinsame Geschichte mit den Österreichern. Das folgt, dass ich am besten die südlichen Dialekte verstehe, wie Österreichisch.
1: Und hast du Pläne mit Deutsch?
0: Ja. Ich beabsichtige, in Deutschland zu studieren. Ich habe noch 3 Jahre im Gymnasium und dann möchte ich auf jeden Fall in Deutschland zu studieren.

als ein Tagesprogramm fuhr wir nach Eisenach, wo wir die Wartburg besichtigen konnten und auch das Bachmuseum. In Wartburg waren wir den ganzen Vormittag, wo wir eine Führung durch die unterschiedlichen Räume kriegen konnten und wo man die unterschiedlichen Epochen und die Entwicklung in unterschiedlichen Räumen sehen konnte. Dazu haben wir auch eine Umfrage gemacht und man wird jetzt einige

0: unsere Meinungen hören zu dem Aufenthalt in der Wartburg.
1: Wir haben gerade den Wartburg besichtigt, wo Luther die Bibel übersetzt hat. Es hat mir super gefallen, endlich diese Orte live zu sehen, über die ich schon sehr viel in der Schule gelernt habe.
2: Ja, also heute waren wir in Eisenach, in Wartburg. Und es war für mich wirklich schön. Also ich liebe Geschichte und dort fühlte ich mich sehr, sehr interessant und es war sehr spannend und viele Informationen habe ich noch nie gehört. Und ja, es war sehr gut. Im Studio habe ich jetzt Benedetto und ich habe für er eine besonders wichtige Frage. Und meine Frage lautet, vermisst du deine Heimat?
3: Ich bin kein nostalgischer Mensch, aber manchmal vermisse ich Italien sehr. Nicht meine Hause oder meine Familie, aber generell die italienische Kultur und vor allem das Essen. In Deutschland fühlte ich mich willkommen, natürlich, aber fühle ich mich nicht zu Hause, offensichtlich. Und obwohl es eher viel Spaß hat, kann ich es kaum erwarten, nach Hause zu gehen, auch wenn ich nicht besonders unter dem Mangel an meiner Heimat leide.
0: Wir alle wohnen ja jetzt seit 2 Wochen mit einer Gastfamilie. Und dann geht die letzte Frage an Petra, wo wir nur fragt ein bisschen, was hast du mit deiner Gastfamilie unternommen? Wie sah deine Nachmittage aus?
4: Also ich natürlich, ich mache also sehr viel mit meiner Gastfamilie. Also jeden Morgen essen wir zusammen Frühstück und so. Und dann fahre ich zusammen mit meinem Gastbruder Emil, also in der Schule. Und dann also bei Nachmittag fahren wir auch zusammen nach Hause. Und normalerweise essen wir vielleicht ein bisschen und dann hat er Aktivitäten, also zum Beispiel arbeitet er mit der DLRG Wasserrettung. So ich habe 3 oder 4 Mal bin ich mit der DLRG bei Wasser gefahren und das war also sehr viel Spaß. Und auch habe ich ein bisschen im Chor gesungen, aber leider nicht so gut. Und auch haben wir mit der ganzen Familie also ein paar Ausflüge gemacht. Zum Beispiel waren wir bei Museum und auch waren wir bei also einem Blumenfeld. Und das war wirklich sehr schön. Jeden Tag oder jeden Abend essen wir zusammen Mittagessen. Vielleicht ein Brötchen oder so bei später Abend. So, ja, wir haben zusammen sehr viel gemacht. Und also ich mag meine Gastfamilie sehr viel. Also meine ganze Gastfamilie sind sehr nett und so. So, ja.
0: Das hier war jetzt unsere Sendung vom PAD Preisträgerprogramm.
2: Das hat für uns viel Spaß gemacht und wir hoffen, dass es auch für euch viel Spaß gemacht hat. Und
0: dazu bedanken wir uns für dein Zuhören.
2: Und wir wünschen euch einen schönen Tag. Ich war Anna.
0: Und ich war Konrad.
2: Auf Wiedersehen.
0: Tschüss.

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2: Das ist das Beste, was mir eigentlich je hätte passieren können, die Omas zu treffen.
3: Alle lieben die Omas, ich auch. Die Omas gegen Rechts sind die größte Frauenbewegung seit 1945. Für mich sind sie ein feministisches Vorbild. Ich möchte von Ihnen wissen, was macht Sie so stark, sich dem Rechtsruck unermüdlich entgegenzustellen?
2: Na einfach, wir haben schon mehrere Krisen überlebt, ja, und sind da nicht so zimperlich. Ja.

0: Menschen.
1: Blickt mit uns zurück auf die Erfahrungen der Omas. Die Grauen des Zweiten Weltkriegs, ein Aufwachsen in der Zeit danach. Ein Leben als Frauen in Ost wie West. Ihr Widerstand ist vielfältig, vereint im antifaschistischen Appell: Nie wieder ist jetzt.
2: Alerta, Alerta, die Omas sind härter!
3: Also es war 2019 ein Filmbericht über diese Frau, wo also geschildert wurde, was sie tut, nämlich Nazi-Symbole entweder zu entfernen oder den Sinn zu verändern. Und dass sie also von einer sehr jungen Richterin, die hat auch Stellung genommen dann dazu, verurteilt worden ist wegen Sachbeschädigung zu einer Geldstrafe. Und das hat mich empört. Weil aus meiner Sicht ist der Staat dafür verantwortlich, verfassungswidrige Symbole aus dem öffentlichen Raum zu entfernen. Und wenn er schon selber dieser Pflicht nicht nachkommt und dass eine andere Person für ihn übernimmt, dass die dann verurteilt wird, das geht überhaupt nicht. Das hat mich so empört, dass ich also dachte, also jetzt, das waren genau meine Gedanken, jetzt reicht's. Sind wir schon wieder so weit? Und da muss ich was tun.
1: Die Frau, die Heidrun Mechel zu ihrem eigenen Aktivismus bei den Omas motiviert hat, ist Irma Lamensa Schramm. Die 80-Jährige entfernt seit Jahrzehnten Nazi-Parolen aus dem öffentlichen Raum. Als Heidrun zu den Omas in Halle dazu stößt, hat auch sie schon viele Jahre den Mund aufgemacht, wenn etwas nicht stimmte. Als Chemikerin im Chemiekombinat Bitterfeld, einem der größten Chemiestandorte der DDR, erlebt sie hautnah mit, wie lax die Behörden mit Chemieunfällen umgehen und dabei Gefahren für die Umwelt und die Gesundheit der ArbeiterInnen in Kauf nehmen. Mit mäßigem Erfolg setzt sie alles daran, dass die Unfälle nicht vertuscht werden können. Nach der Wende ist sie dann auch eine der Ersten, die entlassen werden. Für sie eine Befreiung. Dem autokratischen System der DDR, das auch ihren Lebensweg weitreichend mitbestimmt hat, weint sie nicht nach. Endlich kann sie dem nachgehen, was sie interessiert. Spätestens seit ihr die Berichte des Club of Rome in die Hände gefallen sind, ist sie überzeugt, so kann es nicht weitergehen. Sie macht Weiterbildung im Umweltbereich, tritt in die Partei Bündnis 90 Die Grünen ein. Sich widersetzen, nicht einspannen lassen in eine Politik, mit der sie nicht einverstanden ist, diesen unbedingten Willen entwickelt Heidrun schon in ihrer Kindheit. Als sie geboren wird, ist die Kapitulation der Nazis keine 15 Jahre her. Von der Shoah erfährt Heidrun das erste Mal in der Schule.
3: Na, ich erinnere, dass wir einmal eine Lehrervertretung hatten, Herr Winkelmann, der auch nach der Wende sehr aktiv war und noch ehrenamtlich. Und der hat uns schon, da waren so, glaube ich, 10 Jahre alt, der hat uns dann die Geschichte der Judenvernichtung kindgemäß erklärt. Und vor allen Dingen hat er uns das Gedicht vorgelesen, Kinderschuhe aus Lublin. Und das hat mich so berührt, ja, also, dass ich nicht vergessen konnte, also wie er da stand und diese Sätze voran, die kleinsten von den Kleinen, sie lernten jetzt erst richtig gehen.
4: Voran die Kleinsten von den Kleinen, sie lernten jetzt erst richtig gehen. Auch Schuhchen können lachen, weinen. Ward je ein solcher Zug gesehen? Es tritt ein winzig Paar zur Seite, um sich ein wenig auszuruhen. Und weiter zieht es in die Weite. Es war ein Zug von Kinderschuhen. Man sieht, wie sie den Füßchen passten. Sie haben niemals wehgetan und Händchen spielten mit den Quasten. Das Kind zog gern die Schuhchen an. Ein Paar aus Samt, ein Paar aus Seiden und eines war bestickt sogar mit Blumen. Wie sie ziehen, die beiden, sind sie ein schmuckes Hochzeitspaar. Mit Bändchen, Schnallen und mit Spangen, zwerghafte Wesen, federleicht. Es war ein harter, dunkler Wagen. Wir fuhren mit der Eisenbahn. Und wie wir in dem Dunkel lagen, so kamen wir im Dunkel an. Es kamen aus den Ländern allen viel Schuhchen an. In einem Fort. und manche stolpern schon und fallen, bevor sie treffen ein am Ort. Die Mutter sagte, wie viel Wochen, wir hatten schon nichts Warmes mehr, nun werde ich uns ein Süppchen kochen. Ein Mann mit Hund ging nebenher. Es wird sich schon ein Plätzchen finden, so lachte er, und warm ist's auch, hier braucht sich keiner abzuschinden. Bis in den Himmel kroch ein Rauch. Es wird euch nicht an Wärme fehlen, wir heizen immer tüchtig ein. Ich kann Lublin nur warm empfehlen, bei uns herrscht ewiger Sonnenschein. Und es war eine deutsche Tante, die uns im Lager von Lublin empfing und Engelspüppchen nannte, um uns die Schuhchen auszuziehen. Und als wir fingen an zu weinen, da sprach die Tante, sollt mal sehen, gleich wird die Sonne prächtig scheinen und darum dürft ihr barfuß gehen. Stellt euch mal auf und lasst euch zählen. So seid ihr auch hübsch unbeschuht. Es wird euch nicht an Wärme fehlen, dafür sorgt unsere Sonnenglut. Was, weint ihr noch? Es ist eine Schande. Was tut euch denn ihr Püppchen weh? Ich bin die deutsche Märchentante, die gute deutsche Puppenfee. Es ist Zeit, ihr Püppchen, angetreten. Was fällt euch ein denn, hinzuknien? Auf, lasst uns singen und nicht beten. Es scheint die Sonne in Lublin. Es sang ein Lied, die deutsche Tante, strafft sich den Rock und geht voraus. Und dort, wo heiß die Sonne brannte, zählt sie uns nochmals vor dem Haus. Zu 100, nackt in einer Zelle. Ein letzter Kinderschrei erstickt. Dann wurden von der Sammelstelle die Schuhchen in das Reich geschickt.
3: Das hat mich erschüttert und ich habe da versucht, so allmählich drüber nachzudenken, wie also Menschen dazu gebracht werden können, Kinder umzubringen. Ja, das ist ja dann nicht bloß eine Person, nicht bloß Hitler, sondern das ist ja ein ganzes System, was also da mitmacht. Und ja, und da habe ich gedacht, okay, also ich verstehe das nicht, was hier abgeht, aber ich denke, dass eben kein Mensch kann seine Verantwortung für das, was er tut, abgeben, nach oben abgeben. Er ist jeder für das, was er tut, selbst verantwortlich. Und ich wusste, aus mir macht niemand eine Marionette. Ja, ich werde kein gefolgsamer Hinterherläufer. Es war natürlich zu Hause schwierig. Mein Vater war Behördenangestellter und der wollte von den Situationen, die ich dann später auch in den Betrieben gesehen habe, nichts wissen. Der hat es einfach geleugnet. Ja, und da gab es heftige Auseinandersetzungen. Ich habe dann gesagt, also weißt du, wenn du unter dem Nazi-Regime wärst, du auch ein Nazi geworden. Also, da war ich da schon sehr, es waren sehr kontroverse Auseinandersetzungen.

0: Das hat sich also dann auch durch mein Berufsleben gezogen, dass ich also, wenn also Sachen, die wirklich überhaupt nicht auszuhalten waren, dass ich dann Eingaben gemacht habe, ja.
1: Ja, vielleicht gehen wir da nochmal einen Schritt zurück, weil das finde ich sehr interessant, das hast du mir im Vorgespräch erzählt. Vielleicht nochmal den Schritt zurück, weil du hast gesagt, es war auch gar nicht so einfach, dein Abitur zu machen und was daraus folgte. Also zu welchem Preis hast du sozusagen deine Ausbildung genossen?
0: In der Steintor Oberschule war ein Physiklehrer, der war wirklich richtig fies. Und der hat also immer dafür gesorgt, dass ich in Physik eine 4 kriegte. Ich konnte machen, was ich wollte. Und da war natürlich also an EOS oder sowas, man musste sowieso delegiert werden, nicht zu denken. Und dann sind wir umgezogen und da hab ich sofort die Schule gewechselt. Das war mir wichtig. Und dort gab es dann überhaupt kein Problem mehr in Physik. Ich habe die 10. Klasse mit Physik 1 abgeschlossen. Und dann dachte ich eben, da meine Eltern sehr ungebildet sind, du kommst in diesem Leben nur zurecht, wenn du ein breites Allgemeinwissen hast. Und deshalb brauchst du Abitur. Und da habe ich mir gesucht, was für Möglichkeiten es gab, also Berufsausbildung mit Abitur zu machen. Und das habe ich dann mit einer Aufnahmeprüfung in Buna geschafft. Also 3 Jahre Chemielaborantin, eine schlechte. Mit Abitur. Mit dieser Ausbildung mussten wir Chemie studieren für das Großforschungszentrum Leuna-Merseburg, was damals noch im Plan war. Und nicht zu studieren ging auch nicht, weil wir haben ja schon so viel gekostet, unsere Ausbildung, das Abitur, das geht gar nicht. Also wir wurden da regelrecht gedrängt. Ja, also gab es eine Elternversammlung, die sind dann nach Hause gekommen und haben uns auch entsprechend versucht zu beeinflussen. Dann haben wir eine Patenklasse, also eine Seminargruppe von der TH als Partner sozusagen bekommen, die uns auch versucht haben zu beeinflussen, sodass also der größte Teil hat dann eben Chemie studiert. Und ich dachte, oh Gott, die Arbeitsverhältnisse sind ja so furchtbar im Buna. Und wenn ich also jetzt Chemie studiere, dann vergehen noch mal 4 oder 5 Jahre und dann ist es vielleicht besser. Da dachte ich, okay, mache ich irgendwie.
1: Lässt du dich durch sozusagen.
0: Genau.
1: Und dann hast du vorhin ja schon angedeutet, aber die Arbeitsbedingungen wurden nicht besser. Wie bist du damit hingegangen, das zu erleben? Was hast du gemacht?
0: Also ich wollte nicht im Schichtsystem arbeiten. Und dann habe ich also irgendwie eine Arbeitsstelle in Bitterfeld gefunden. Ich dachte immer, der Sozialismus produziert nur das, was die Menschen wirklich zum Leben brauchen und nicht diese Überproduktion, diese Materialverschwendung, diese Umweltverschwendung, dass wir das nicht machen. Deswegen war ich also eigentlich von der Idee des Sozialismus überzeugt. Ich dachte, wir schaffen eine Alternative zum Kapitalismus, ne? Und als ich dann erkannt habe, was da eigentlich abgeht, dachte ich, oh nein. Also wir haben, nachdem also Honecker an die Macht kam, sämtliche Investitionen in die Großbetriebe eingeschrumpft. Und wir haben in Anlagen produziert, die in baufälligen Häusern standen. Wir waren das Museum der deutschen Chemie nach Verfahren, die also, was weiß ich, 1920 entwickelt wurden. Und wenn man das alles sieht und ja, wie unrationell das alles abgeht, wie viele Beschäftigte einfach auch nichts zu tun haben, während andere also richtig schwer ran müssen, gerade in den Betrieben, die große Umweltschäden innerhalb des Betriebs produziert haben. Also da sind dann die Arbeiter krankgeschrieben worden und es sind Absolventen eingesetzt worden, junge Menschen. Und eine davon hat einen Langzeitschaden davon getragen. Die hat also Cholinesterase gekriegt von diesen Phosphorsäure-Ester-Verbindungen. Einen bleibenden Schaden, das haben die riskiert, ja. Die haben einfach die Absolventen in diesem Betrieb, wir brauchen Arbeitskräfte, die eine verantwortungsvolle Ärztin hat die alle krankgeschrieben, weil die hatten dann Cholinesterase, das ist die Übertragung der Nerven zum Muskel gestört. Und das ist eine ziemlich üble Geschichte. Und da stopfen die da die Absolventen rein. Also, ja. Ja, aber man kam halt nicht weg. Also es gab keine freie Arbeitswahl. Ich wollte immer raus aus so einem Großbetrieb. Ich wollte nie in so einem Großbetrieb arbeiten. Und ich bin da irgendwie gelandet und kam nicht raus. Was also auch sehr frustrierend war und auch sehr, sehr anstrengend, ja.
1: Du hast mir erzählt, du hast Eingaben gemacht. Vielleicht kannst du mir noch mal sagen, zu welchen Momenten und was das genau ist, weil wir werden sicherlich auch Personen haben im Podcast, die zuhören, die dann den Begriff noch nie gehört haben.
0: Ja, in Bitterfeld gab es also erstens dann noch eine diskontinuierliche Waschmittelproduktion. Und wenn da ein Ansatz, sozusagen ein Fehlansatz war, da wurde der einfach in den Kanal gedrückt. Und das heißt aber, dass dann aus unserem Klo kamen dann Chlordämpfe, aber richtig heftig. Ja, und das fand ich natürlich, das kann man ja nicht aushalten, ja. Und da konnte man dann also solche Havarien letzten Endes, konnte man anzeigen bei der Umweltbehörde, die intern in Bitterfeld existiert hat, aber das lief so ab. Man musste also dann anrufen dort, gab eine Nummer, seinen Namen nennen, dann musste man den Hörer auflegen, dann wurde zurückgerufen, damit also derjenige, der also zurückruft, auch sicher ist, dass sich niemand unter falschem Namen gemeldet hat. Und dann wurde also diese Meldung entgegengenommen. Der Chlorausbruch war noch das Mildeste, aber es gab also eine Dimethylsulfatproduktion und da gab es hintereinander weg Havarien, die wirklich lebensgefährlich waren. Und ich konnte also nicht verstehen, dass die alle das so hingenommen haben. Ja. Und hatte ich also schon Eingaben gemacht, aber die eine Havarie war so schlimm, dass also an einem heißen Sommertag vor unserem Betriebsteil war ein großes Tanklager mit Dimethylsulfat. Das wurde befüllt mit einem Gleisanschluss und Waggons. Und dann so ein Rüssel rein und so. Und da hatte einer den Gleisanschluss nicht richtig gesichert, sodass also ein zweiter Wagen draufgeprallt ist und der Rüssel in die Umgebung rüsselte. Dann hat sich natürlich das ganze Dimethylsulfat bei diesen Temperaturen verteilt. Und unser Betriebsteil wurde also nicht informiert. Das heißt, wir sind erstmal, ja, was ist denn hier draußen los? Ja. Die Feuerwehr fährt auf, die ganze Straße wird abgesperrt. Und dann irgendwo kommt die Meldung, es ist keine Übung. Was ist hier los? Und dann kam die Sirene und wir mussten alle raus. Aber wir hatten natürlich alle was abgekriegt. Das riecht zuerst mal nach Pfefferminzöl. Und wenn man einen Tropfen auf die Haut kriegt, dann stoppt man. Das war also wirklich nicht lustig. Nee. Das hat mich so empört, dass ich also eine Eingabe nach Halle gemacht habe, an die Gewerkschaft nach Halle, was sie also nicht mehr so einfach vertuschen konnten. Und das hat natürlich richtig Wirbel gemacht. Und ich habe mir dann, es gab ja so Haushaltstage und an diesem einen freien Tag bin ich also zu der juristischen Beratung, die frei möglich war, allerdings wurde aufgezeichnet, was man da erzählt hat. Und da habe ich mich also dort beraten lassen, weil wie soll ich damit umgehen? Ja, hat er gesagt, bedenkliche Miene, junger Mann. Ja, Sie werden sich damit keine Freunde machen. Ich sage, das habe ich auch nicht erwartet. Und mir gesagt, ja, Sie dürfen nicht zu der Versammlung gehen. Die werden also versuchen, diese Eingabe nicht zu beantworten, sondern nur mit einer Versammlung. Von dieser Versammlung wird es dann kein Protokoll geben und damit ist aber die Eingabe beantwortet. Also gehen Sie nicht zu dieser Versammlung. Und leider konnte ich meine Arbeitskollegen nicht davon überzeugen. Die sind zu jedem Einzelnen, haben ihn bearbeitet. Also keine Ferienplätze mehr, keine Jahresendprämie, weiß ich, was Sie denen erzählt haben. Und so, dass die alle dahin sind zu dieser Versammlung und damit die Sache im Sande verlaufen ist. Also meine Forderung war einfach nur, wir hatten Kontakt. Wir hatten also dann auch die entsprechenden Probleme. Also die Haut wurde ganz weiß, wir hatten Atem- und Stimmprobleme. Also das war nicht lustig, ja. Und ich wollte nur, dass eine Fahne aufs Dach kommt, damit wir wissen, in welche Richtung wir rennen müssen bei der nächsten Havarie. Und dass wir also in das Vorsorgeprogramm der Arbeiter, die in dem Betrieb gearbeitet haben, mit aufgenommen werden. Das waren meine Forderungen. Aber das war schon zu viel. Ja, aber das war Sommer 89. Dann kam die Wende und ich war auch einer der Ersten, die sie gekündigt haben. Ja. Und dann, endlich ist die weg. Aber ich wäre sowieso da nicht geblieben, ja.

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0: Wie fühlte sich dann die DDR-Zeit für dich an? Also wie, was würdest du jetzt im Nachhinein sagen, was ist so hängen geblieben an ja, Gefühlen oder Atmosphären?
1: Naja, also ich habe mich erstens sehr alleine gefühlt, weil mit so einem 12-Stunden-Arbeitstag hat man ja auch kaum eine Möglichkeit, Freundschaften zu erhalten oder aufzubauen. Und dann war es ja auch schwierig, also offen zu reden. Das ging ja irgendwie auch nicht. Ich habe ja noch eine Schwester, aber mit der konnte ich über sowas auch nicht sprechen. Die ist Lehrerin in Hassenhausen, in Tauchwitz gewesen. Und ein Zwillingsbruder, der hat eine völlig andere Richtung eingeschlagen. Ja, der hat sich... Er hat gesagt, ich habe lange genug gearbeitet jetzt, ich mache mir jetzt ein schönes Leben. Ich werde in Jena werde ich Verwalter von militärisch wichtigen Objekten. Und da er war also, was weiß ich, auf jeden Fall in der Partei oder bei der Stasi, auch keine Ahnung, habe ich nicht eruiert. Aber es war also völlig entgegengesetzte Lebensweise, ja.
0: Du hattest ja auch schon erwähnt, da kommen wir gleich noch drauf zu sprechen, weswegen dann die Omas gegen rechts für dich auch so wichtig sind. Bevor wir aber sozusagen in die Jetztzeit hüpfen, würde ich gern doch nochmal auf 89, 90 die Zeit zurückkommen. Vielleicht kannst du nochmal so uns ein bisschen in die Zeit zurückversetzen.
1: Ja, ich hatte im August dann einen Arbeitsunfall. Es war ein sehr heißer Augusttag und ich habe mir die dünnste Kittelschürze rausgesucht, aber das war eine Polyesterschürze und die hat sich halt entzündet. Und dann brannte es so an meiner Seite und obwohl ich wusste, was ich eigentlich hätte machen müssen, aber in dem Moment, wenn also jetzt, wenn du siehst, die Flammen kommen von deinem Arm, ja, was macht man? Man macht einen Satz und dann brennt natürlich alles. Und dann wusste ich aber, es gab einen Arbeitsunfall, wo einer brennend durchs ganze Haus gerannt ist, bis er tot umfiel. Also weiterrennen geht nicht, hat dann mein Gehirn gesagt, also hinwerfen. Habe ich mich also hingeschmissen. Und dann hatte ich natürlich, Gott sei Dank, nur oberflächliche Verbrennungen auf der ganzen Seite, weil auch das Polyester dann auf der Haut geklebt hat und lag also im Krankenhaus ziemlich lange, also ich glaube 6 Wochen oder so. Das war gerade Ende August, September, wo es anfing mit den Demos. Und dann lag ich da im Krankenhaus mit so einem kleinen Radio und habe die ganzen Reden gehört. Und natürlich, als ich raus bin aus dem Krankenhaus, habe ich mitdemonstriert. Klar, also nach Leipzig bin ich nicht gefahren, aber bei den Demos in Halle war ich dabei. Ja.
0: Ein Befreiungsschlag.
1: Ja, also die Wende dann überhaupt war ein Befreiungsschlag, ja. Weil es war für mich so eine ausweglose Situation. Ich habe eine Arbeit gehabt, die ich nicht liebte, die also unter schweren Bedingungen und mit dem Arbeitsweg fast 12 Stunden jeden Tag. Ich dachte, das halte ich nicht aus bis zur Rente. Ich sterbe vorher. Und dass das vorbei war, dass ich jetzt frei war zu entscheiden, was ich mache, das fand ich also großartig.
0: Mit dem Blick von heute, also wir wollen ja mit dem Podcast sozusagen weniger einen Geschichtspodcast machen, aber deutlich machen, wie einzelne Lebenserfahrungen dazu führen, dass man sich heute sozusagen engagiert. Wenn wir sehen, wie sich heute die Gesellschaft verändert und dass es auch, ist jetzt meine Formulierung, zu autoritären Entwicklungen kommt, was würdest du empfehlen? Wie sollten wir mit den aktuellen Entwicklungen umgehen, auch aus deiner Erfahrung heraus, die du in der DDR gesammelt hast?
1: Also ein autokratisches System, was die Selbstbestimmung der Menschen derartig einschränkt, ist für mich die größte Katastrophe. Und ich würde, also wir versuchen ja gerade auch den jüngeren Menschen das deutlich zu machen, ja, was passieren wird, wenn sie zulassen, dass zum Beispiel die AfD in Sachsen-Anhalt die Regierung übernimmt, was das für Auswirkungen hat. Und es ist natürlich aus meiner Sicht, es ist also richtig schwer, gegen diese vielen Falschmeldungen und sogar die Lügen, die direkt von der Regierung selbst verbreitet werden, ja, das erschüttert mich. Wieso ist es möglich, dass ein Regierungsvertreter, der ja alle Möglichkeiten hat, durch seine Mitarbeiter sich faktengerecht zu informieren, wieso wird ihm nicht das Mikrofon entzogen, wenn er Lügen verbreitet? oder sofort eine Gegenrede eingeblendet. Weil die Demokratie braucht auf jeden Fall eine sachliche und faktengerechte Information der Bevölkerung. Wenn das nicht mehr gewährleistet ist, dann werden die wieder manipuliert, wie Hitler mit seinem Kasten. Dann kommen nur, also die Masse wird dann manipuliert. Und ich fürchte, wir sind an einem Punkt, wo schon sehr viel in der Richtung passiert ist. Ja.
0: Also würdest du nicht sagen, der Rechtsruck beginnt erst, sondern ist schon länger sozusagen?
1: Der ist schon länger, ja. Und auch viele von den Tätern sind ja sowohl im Westen als auch im Osten nicht zur Verantwortung gezogen worden. Und also die einen sind dann bei der Stasi gelandet oder bei der Polizei und im Westen genauso beim Geheimdienst. Ja, womit haben die ihre Leute besetzt, ja, ihre Posten besetzt. Ja. Und das ist eben also aus meiner Sicht ein großer Fehler, das nicht aufzuarbeiten und Menschen, die also nachgewiesen sich schuldig gemacht haben, nicht zur Verantwortung gezogen werden. Und die erziehen dann ihre Kinder genauso.
0: Also ich glaube, was ich für mich persönlich sehe, ist ein Problem, dass ich das Gefühl habe, dass der Nationalsozialismus persönlich nicht aufgearbeitet wurde. Also wir haben sehr viele Gedenkstätten. Wir haben jeweils in der BRD und der DDR unterschiedliche Umgangsweisen mit der Aufarbeitung gehabt. Ich würde aber trotzdem sagen, dass bis heute auch in den Familien eine emotionale Aufarbeitung nicht passiert ist. Und das ist das, was mich so umtreibt. Also ich habe ja auch, als ich mich bei euch vorgestellt habe, gesagt, ich hätte gerne eine Oma gehabt, wie ihr sie seid, weil meine Oma war in der NSDAP. Und ich habe das Gefühl, dass das bei uns in der Familie nicht besprochen wurde. Und ich brauche immer sehr lange, ich kann mit meinen Eltern darüber sprechen, aber es braucht einen sehr langen Vorlauf und es kommt eigentlich sofort Abwehr. Ich würde gerne jetzt nochmal auf diesen Aspekt zurückkommen. Im Grunde genommen ist ja in deiner Lebensgeschichte deutlich geworden, dass deine Berufstätigkeit als Chemikerin heute noch deine politische Aktivität sozusagen prägt. Also du bist Klimaaktivistin und du bist Oma gegen Rechts. Ja, wie engagierst du dich heute? Vielleicht sagst du etwas dazu.
1: Das Buch vom Club of Rome, von den ersten Ausgaben, gab es ja in der DDR nicht. Aber man hat es natürlich sich beschafft irgendwo und gelesen. Und alles, was da drin stand, war für mich plausibel. Ja, also wir können so nicht weitermachen. Die Fakten liegen auf dem Tisch. Mit der Veränderung der Zusammensetzung der Atmosphäre kommen ungeahnte Sachen auf uns zu. Wir müssen damit aufhören. So. Die Umweltsünden der DDR, die haben mich schon sehr beschäftigt, ja. Also wir haben ein nicht ionogenes Tensid, was schon lange auf der Verbotsliste stand, einfach in die, also selber erstmal noch eingesetzt, ja, was dann zu den Schaumbergen auf der Saale geführt hat. Und dann haben wir das in die Entwicklungsländer exportiert, ja, als würden die dort keine Schäden davon tragen, ja. Oder eben Pflanzenschutzmittel und oder Farbstoffe, die auf der Liste standen, auf der Verbotsliste, haben wir weiter produziert und dann eben in diese Entwicklungsländer exportiert. Ja, wie verantwortungslos das ist. Also ich meine, es ist doch eine Welt. Das hat mich aufgeregt natürlich und auch natürlich die Arbeitsbedingungen, unter denen wir da und was wir da produziert haben.

0: Und wenn man heute schaut, wie hast du die letzten Jahre dich politisch engagiert? Also du bist einerseits bei den Omas gegen Rechts, da kommen wir gleich noch drauf. Was sind noch für dich wichtige Themen?
1: Naja, ich hatte dann ja, bin durch mehrere Weiterbildungen nach der Wende. Unter anderem also bin ich jetzt Umweltexpertin für Europäische Union. Es war eigentlich ein Angebot für alle Absolventen, die also in die Verwaltung gehen sollten. War sehr gut, hat mir sehr gut gefallen. Und da habe ich gedacht, ich habe jetzt so viel Umweltwissen in meinem Kopf, ich weiß jetzt. Und ich muss jetzt irgendwo damit hin. Und da habe ich gedacht, gehe ich jetzt in die Grüne Partei. Und habe mich da beworben, die haben mich auch genommen. Ich glaube, es war 92 oder 93. Und ich war, wie gesagt, vorher in keiner Partei. Und da wollte ich drin sein. Und das hat ja auch dazu geführt, dass ich dann nach den vielen Umschulungen auch irgendwann mal einen Job angeboten gekriegt habe als Geschäftsführerin der Stadtratsfraktion Bündnis 90 Die Grünen. Und ja, da, also erstens dachte ich, ist es das, was ich immer wollte, was zu machen, wo ich dahinter stehe, was ich für richtig halte. Habe mich da reingekniet und nebenbei noch ein berufsbegleitendes Verwaltungsstudium absolviert. Und das hat mir auch nicht direkt geschadet. Als ich dann ausgemustert wurde, nach 5 Jahren und dann auch eine Weile freischaffend als Arbeitslose hier im Garten gearbeitet habe, habe ich bei Teilauto angefangen, dem Carsharing-Unternehmen. Das war damals noch ziemlich klein als ABM-Kraft. Ich habe gesagt, okay, wir müssen dieses Unternehmen so weit kriegen, dass wir wenigstens 2 oder 3 Arbeitsplätze bezahlen können, ohne Förderung. Sonst wird das nichts hier. Und da habe ich also für ganz wenig Geld auch gearbeitet, wenn ich nicht bezahlt wurde. So, also ich fand es vernünftig, die Anzahl der Autos in der Stadt zu reduzieren. Stehen nicht so viel rum.
0: Und was macht deine politische Arbeit bei den Omas aus?
1: Also für die Umwelt war ich ja dann auch bei Halle Zero und wie gesagt, bei den Grünen, habe da auch immer Wahlkampf mitgemacht und so. Und bei den Omas, das war diese Geschichte mit der Berliner Oma. Ja, da habe ich gedacht, ich muss da jetzt was machen. Das geht so nicht.
0: Und was macht die Gruppe für dich aus?
1: Die Gruppe? Naja, also es war erstmal waren wir ja nur wenige. Und es war erstmal irgendwie die eine Oma, die das Ganze ins Leben gerufen hat, die hatte eine Persönlichkeitsstörung, würde ich mal sagen. Die war also irgendwie so destruktiv unterwegs, hat alle so ein bisschen immer minimal beleidigt und ja. Und dann hatten wir also eine große Versammlung und haben also festgelegt, die Kriterien der Zusammenarbeit, den respektvollen Umgang. Niemand ist hier Chef, wir sind eine Initiative, die sich verständigt auf bestimmte Arten des Zusammengehens. Und das fand ich dann gut. Und dann haben wir natürlich auch so ein bisschen unsere Lebensgeschichten erzählt. Und ich habe da eben Frauen kennengelernt mit ihrer Lebensgeschichte, die ich auf anderen Wegen nie kennengelernt hätte. Also eine Frau, die Gewerkschafterin war im Waggonbau Ammendorf, die Abwicklung des Waggonbau Ammendorfs. Eine spannende Geschichte, könnte man extra, also die ist wirklich richtig irre, was die erzählt hat. Dann also natürlich viele Lehrerinnen und dann eine Ärztin, die in einem kirchlichen Unternehmen, weiß ich nicht welches, tätig ist, war als Direktorin eines Krankenhauses und eben so viele unterschiedliche Frauen, die dieses Ziel eint, gegen diese aufkommende rechte Szene aktiv zu werden, aus vielen unterschiedlichen Richtungen. Das hat mich regelrecht begeistert, dass ich jetzt Teil einer Gemeinschaft sein kann, was vorher nicht war, ne? Und dort also Gleichgesinnte gefunden habe, Gleichgesinnte, die meine Ansichten in großen Teilen teilen.
0: Und was macht ihr jetzt mit Blick auf die Landtagswahlen?
1: Naja, also es gibt ja jetzt diese Lesung. Mhm. Meine Töchter, die Nazin, die ist sehr aktiv. Dann gehen wir zu dem Vernetzungstreffen, morgen zum Beispiel nach Magdeburg. Und ich versuche also in den Kreisen, in denen ich sonst noch unterwegs bin, auch politisch zu diskutieren. Also die Menschen ganz konkret zu fragen, was sie denn für Probleme jetzt haben, warum sie glauben, dass die AfD ihre Situation verbessern würde. Also konkret im persönlichen Umkreis mit den Menschen zu reden. Ja.
0: Wie ist das? Ist das, also ich stelle mir das, oder ich kenne das selber auch aus meinen Versuchen, wo ich das mache, das ist ja nicht ganz unanstrengend. Wie bleibt man da stark?
1: Naja. Ich nehme das mit Humor. Also ich finde das jetzt nicht so anstrengend.
0: Ich würde gerne noch mal so zum Ende hin noch mal ein Thema aufmachen, was uns auch im Podcast wichtig ist, nämlich das Thema Altern. Ich habe das Gefühl, dass es in der Gesellschaft noch ein Tabuthema ist. Also es wird bei den Omas gegen Rechts zum Beispiel immer stark hervorgehoben, dass das eben ältere Ladies sind, wie ich immer sage, die sich engagieren. Und ich weiß aber von einer befreundeten Oma, dass sie zum Beispiel selber gesundheitliche Schwierigkeiten hat oder auch einen Ehemann, den sie pflegt und dann nicht immer alles machen kann, was sie gerne möchte. Wie geht ihr bei den Omas damit um, mit dem Thema Altern?
1: Naja, ja klar, auch bei uns gibt es Frauen, die also in Anspruch genommen werden von der Pflege ihres Partners. Ja, das gibt's. Also für uns ist es kein Thema, weil wir sagen, jede Frau tut das, was sie kann. Es gibt keine Vorwürfe, wenn sich jemand mal rausnimmt, weil sie sich überfordert fühlt oder nur im Hintergrund aktiv wird. Weil es gibt ja auch welche, die also ein bisschen öffentlichkeitsscheu sind und nicht frei reden wollen vor anderen Leuten und so. Das wird alles respektiert. Die machen dann eben andere Sachen. Also ich versuche, beweglich zu bleiben. Ich mache Sport, weil ich nicht möchte, dass ich irgendwie rumgefahren werden muss. Das ist für mich eine schlimme Vorstellung. Ich versuche nicht hinzufallen. Deswegen fahre ich eher nicht mehr mit dem Fahrrad in der Stadt rum, weil die Autofahrer sind so aggressiv und die Bedingungen in Halle direkt in der Stadt sind einfach schlecht für Radfahrer. Aber ich fahre außerhalb. Oder ich fahre zum Bahnhof und woanders hin, wo es besser ist.
0: Ich sehe darin auch ein Zeichen von Stärke und politisch resilient zu sein. Also das wäre jetzt noch eine Frage, die ich am Ende hätte. Also Resilienz ist ja ein Begriff, der eigentlich so individuell gesehen wird aus der Psychologie, wie man sozusagen Krisen meistert oder aus Krisen eher gestärkt hervorgeht. Und ich würde das jetzt gerne ein bisschen gesellschaftlich wenden, nämlich was ist deine politische Widerstandskraft?
1: Ich weiß nicht, also ich fühle mich überhaupt nicht alt. Ich bin immer erschüttert, wenn jemand sagt, oh, macht mal Platz für die Oma, dann drehe ich mich um. Wo ist die? Also ich denke, dass es also wichtig ist, die Erwartungen nicht zu hoch zu schrauben. Also wenn jemand...

0: sich, man muss eine Gemeinschaft finden und muss hartnäckig dranbleiben. Man darf nicht aufgeben. Ja. Und eben, wie gesagt, nicht erwarten, dass gleich morgen alles besser ist. Das wird in der Regel länger dauern.
1: In meinem Freundeskreis gibt es häufig so ein Gefühl der Ohnmacht. Und das erlebe ich zum Beispiel bei den Omas nicht. Das war mit einer Motivation, mit euch zu sprechen.
0: Tja, wir haben schon mehrere Krisen überlebt, ja, und sind da nicht so zimperlich.

Vielen Dank an Heidrun von der Oma-Gruppe Halle für das Gespräch. Das Interview hat Heike geführt. Die Musik in dieser Sendung hat wie immer Heidrun selbst ausgewählt. Sie stammte von

Manfred Krug, Veronika Fischer und First Aid Kit. Und gleich geht es noch weiter mit dem Liebeslied von Renft. Die Einspielung des Gedichts Kinderschuhe aus Lublin von Johannes R. Becher ist eine Aufnahme aus der DDR und stammt von der Schallplatte Gedichte und Lieder, Deutsch Literatur, Klasse 9. 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
3: Wieder herzlich willkommen bei Wiener Lieder von gestern und heute, sagt der Erich Zipp. Seit meiner letzten Sendung habe ich die traurigen Mitteilungen bekommen, dass wir wieder von drei Kollegen für immer Abschied nehmen mussten. Am 4. August ist Herbert Herzog von den Gainfahnern Straßenkötern verstorben und da haben wir gerade seinen Titel, wenn's da Facebook nicht bist, gehört, wo er den Text geschrieben hat und den er auch gesungen hat. Am 2. August ist Hannelore Leister verstorben. Sie wurde 82 Jahre alt und ihre Tochter, die bekannte Zitter-Virtuosin Barbara Leister-Ebner, musste sich innerhalb weniger Wochen von Vater und Mutter verabschieden. Bereits am 4. 24. Juli ist Manfred Hohenberger verstorben, der mit seiner Tochter Katharina das Duo Wiener Blut gebildet hat. Hören wir im Gedenken an Manfred Hohenberger den Titel Schnucki auch Schnucki, den er mit seiner Tochter Katharina bringt. Und am Schluss dieser Sendung kommt dann ein Instrumentaltitel von Hannelore Leister und den Zitterlehrerquartett, und zwar die Sperlpolka von Johann Strauss.
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0: Das war jetzt der Musikwunsch von Andy Xöllpointner aus Deutschland, und zwar das Wiener Fiakerlied von Michael Bärfler gesungen. Und mit dem Lied soll ich den Michael aus Dirlewang von Andy grüßen lassen. Im Mittelpunkt der heutigen Sendung steht aber der 105. Geburtstag von Georg Lukcz. Georg Lukcz war der Sohn von Aloysia Lukcz und dem Straßenbahner Georg Lukcz und wurde am 8. August 1921 geboren. Er lernte mit 6 Jahren Gitarre, dann Klarinette und Saxophon. Mit 14 Jahren spielte er S-Klarinette in einer Blasmusikkapelle in Wien-Döbling und begann bereits zu komponieren. Er erhielt privaten Musikunterricht und studierte am Konservatorium Oboe. Nach dem Zweiten Weltkrieg leitete er die Musikkapelle der Wiener Verkehrsbetriebe und 25 Jahre lang das Tanzorchester Georg Lukcz. Seit den 1960er Jahren hat er die musikalische Leitung des neuen Prater Varietés übernommen. Er komponierte Hits für Peter Alexander, Wenche Myhre und Bobby Jahn und arbeitete mit Textdichtern wie Hans Haller, Charles Berndt, Leo Pathé und Hugo Wiener zusammen. Aus seiner Ehe mit Anna Lukcz ging 1943 sein Sohn Rudi Lukcz hervor, der später als Wienerliedkomponist bekannt wurde, leider aber auch schon verstorben ist. Nach der Scheidung heiratete er in zweiter Ehe Hedwig Lukcz. 1966 wurde sein zweiter Sohn Georg O. Lukcz geboren. Er selbst verstarb im 75. Lebensjahr am 10. Jänner 1996. Hören wir jetzt Melodien, die Georg Lukcz geschrieben hat. Es beginnt Heinz Konrad mit Lass das sein. Dann kommt das Duo D2 bei meiner Dorf.
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Das war jetzt Fred Perry mit In Wern schaltet man gern den Rückwärtsgang ein. Es folgt der kleine Stravanzer, gesungen von Horst Mähler. Und Franz Zimmer und Elli Fischer bringen begleitet vom Rudi Lux Trio Wannst einmal vergisst auf was.

den Reigen der Georg Lukschlieder schließen jetzt Walter Heider mit Du, der Wein und ich. Und dann kommt noch einmal Christel Prager mit Was einmal einen Sprung hat.

Das war jetzt Walter Scherf und Herbert Schöndorfer mit einem Lied von Richard Čapek und Rudi Kreitner. Und um Rudi Kreitner geht es in diesem Musikblock. Er wurde vor 125 Jahren am 30. August 1901 geboren, hieß eigentlich Rudi Kreitner Kreitmeier und starb am 23. November 1979. Rudi Kreitner war Schriftsteller, Textautor, Sänger und Kabarettist und das Duo Kreitner-Rauschenberg war früher ein vielbeschäftigtes Unterhaltungspaar. Von ihm selbst habe ich keine Aufnahme, aber dafür von seiner Musik. Es beginnen Christel Prager und Walter Heider mit »Beim Heirigen gibt's kein Genierer«, dann kommt der Rudi Schieper mit »Ein Kirchel voll Tränen« und »Jeden Tag«, sagt der Stückerl »Alt Wien unser Tee« und Franz Schloss und Fritz Oslanski singen »Ich grot mein Vorder noch«. Alles Texte von Rudi Kreitner.

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1: Wir haben jetzt meinen Vater Franz Zipp mit seinem Lied »Mei Wöhnsüchtig« gehört. Mein Vater ist vor 20 Jahren am 6. August verstorben. Und dann haben wir das Duo Schlader-Oslanski gehört. Und Hannes Schlader ist vor 10 Jahren am 4. August verstorben. Den Ausklang macht der Wunsch von Leopold Grusche, der Stammersdorfer Marsch von Herbert Bäumel, den er mit Norbert Haselberger bringt. Und dann kommt die Sperlpolka, gespielt von Hannelore Leister und dem Zitterlehrerquartett. Damit darf ich mich auch wieder verabschieden und ich hoffe, die Sendung hat gefallen. Bis zum nächsten Mal, euer Erich Zipp.
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0: Hallo und herzlich willkommen zur heutigen Sendung Ashvision Funkhaus Calling. Mein Name ist Celine Riegert und ich freue mich, hier wieder da zu sein, auch wenn ich etwas verschnupft bin. Einen guten Monat vorm ESC-Finale 2026 wird es Zeit, dass wir alle das aufholen, was wir verpasst haben. Heute mit dem ersten von zwei Teilen zu spannenden Songs aus den Vorentscheiden 2026.
1: Und dabei ist auch wie immer Jakob Meyer hier bei Ashvision Funkhaus Calling bei Radio RFM. Ja, yippie, Celine ist wieder live mit dabei und ich habe mich auch nochmal zurück in die Vorentscheidssaison gestürzt und in den Tiefen für euch herumgekramt. Und was für bombastische Titel habe ich gefunden. Anschnallen, die wilde Fahrt quer durch Europa. Geht los.
0: Zum Start gab es eine alte Bekannte aus dem letzten Jahr, Sisal aus Dänemark bzw. von den Färöern mit Infinity. Die letztjährige Überraschungsfinalistin und Teil der Beauty Blender brach mit Hallucination zwar keine Rekorde, aber lieferte einen zeitgenössischen Eurodance-Titel. Sie hat Blut geleckt und schießt schon ein Jahr später gleich den nächsten Eurodance-Song hinterher.
1: Auch dieses Jahr war sie Quotenfavoritin beim Dansk Melody Grand Prix, wenn auch nicht so deutlich wie letztes Jahr. Vergleichsweise deutlich gewonnen hat Søren Tørbjerg Lund am Ende mit Platz 1 im Jury- und Televote des Superfinals, der selbst eher abgeschlagen auf Platz 3 der Quoten platziert war. Für Infinity gab es diesmal nur Platz 3 am Ende. Egal, weiter so, Sisal, die Eurodance-Fans danken es dir.
0: Weiter im Text, wir haben noch einige Vorentscheide vor uns. Wir machen einen Sprung zum Zweitplatzierten des Dora 2026, dem kroatischen Vorentscheid. Wenn man nach der Band Cold Snap und dem ESC im Internet recherchiert, wird man hauptsächlich zugeballert mit Korrekturvorschlägen.
1: Meinten Sie Snap von Rosalyn?
0: Tja, mit diesem TikTok-Hit hat zwar ihr Lied wenig gemein, jetzt gibt's Mucho Macho, jede Menge Männlichkeit und etwas Rock vom zweiten Platz aus Kroatien.

0: Als nächstes hat uns Jakob drei Lieder vom EC Laul, dem estnischen Freundscheid, mitgebracht. Gewonnen haben Vanilla Ninja, welche bereits 2005 die Schweiz beim ESC vertraten. Daneben waren noch dabei Getajani, bekannt für ihre Vorlage für den Nightcore Torpid Rockefeller Street vom ESC 2011 in Düsseldorf und die Stockholm Cowboys, ein Duo bestehend aus Stig Resta und Viktor Kron, die Estland je beim Eurovision Song Contest 2015 bzw. 2019 vertraten.
1: Zu den Cowboys kommen wir gleich noch. Jetzt gab es erstmal Olli mit seinem Song Slave. Olli belegte bereits in den Jahren 2023 und 2024 den zweiten Platz beim EST Laul und kam jetzt in einem sehr engen Televote-Superfinale auf den dritten Platz. Das wird nochmal was, Olli.
0: Im Superfinale erhielten Vanilla Ninja 35% der Stimmen, Olli 31% und die restlichen 34% gingen an Noeb mit Days Like This. Olli!

0: Die estnischen Country Cowboys haben sich noch einen DJ gepachtet und ihren vormaligen Softrot mit elektronischen Stockholmer Dancebeats ordentlich gepimpt. Last Man Standing hat am Ende nicht mehr so ganz gestanden, es hat nicht fürs Superfinale gereicht. Die beiden sehen wir aber sicherlich auch noch einige Male wieder.
1: Hartnäckig wie mein Schnupfen bei gefühlt jeder Eschwischen-Aufzeichnung kommt auch Alexander Rybak immer wieder irgendwie zum ESC. Diesmal mit Fiedel zum norwegischen Melodie-Grand Prix. Im Geigerkoffer bringt er den Song Rise mit, der gepaart mit seiner Bekanntheit und keinem schlechten Arrangement als Favorit ins Rennen ging. Er ging mit Platz 2 jedoch ohne Ticket für Wien nach Hause.

0: auch Platz 3 in Norwegen, Emma und Northern Lights, stand in den Quoten dicht hinter dem favorisierten Alexander Rybak. Einen überraschend deutlichen Durchmarsch machte dann aber der in den Wettbüros abgeschlagene Jonas Lowy mit Ja, ja, ja, sowohl bei Jury als auch bei Televote Platz 1.
1: Und jetzt bitte ich um einen Moment des Innehaltens, denn nun kommt mein absolutes Highlight dieser Vorentscheidssaison aus einem Land, dem ich gemessen an seinem Vorentscheidungsumfang eigentlich chronisch zu wenig Beachtung schenke. Bei der Punktevergabe beim italienischen Sanremo habe ich noch nie so wirklich durchgeblickt und auch dieses Jahr nicht, aber hier ist auf jeden Fall was auf der Strecke geblieben. Ich sehe mich voll und ganz bei Radio und Fachjury, die das nächste Lied je auf Platz 1 gestellt haben. Das Televoting zog es dann mit mehrwertsteuerlichen knapp 19% und damit auch nur 7% weniger als der meistgewotete Song etwas herunter, sodass das Gesamtergebnis insgesamt für den zweiten Platz reichte. Allerdings wurde der insgesamt erste nur insgesamt zweiter und der insgesamt dritte gewann, weshalb das folgende Lied, der insgesamt zweite, dann insgesamt dritter wurde. Genau, aber kein Plan, was die Italiener sich da zusammenrechnen, aber jetzt kommen Dito Nella Piaga, che fastidio.
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0: Was für eine Mathe?
1: Ja. Dito Nella Piaga heißt übersetzt auf Deutsch Finger in die Wunde. Das ist die Künstlerin und der Name des Liedes Che Fastidio ist wie nervig. Im Text wird oder im Lied wird darüber gesungen, was alles sehr nervig ist, dass Journalisten komische Fragen stellen, dass irgendwas runterfällt und so weiter und so fort. Gibt es auch durchaus schon in Italien so einen kleinen TikTok-Trend zu. Aber ich finde dieses Lied ganz fantastisch und gemessen am aktuellen Teilnehmerfeld würde ich sagen, das würde auch beim ESC, wenn es antreten würde, bei der Jury einen Durchmarsch machen und wäre mit ganz oben dabei.
0: Ja, ich habe es jetzt zum allerersten Mal gehört. Ich bin auch sehr begeistert. Das werde ich mir auf jeden Fall noch häufiger anhören, glaube ich. Während des Hörens habe ich Jakob direkt gefragt, welches Lied jetzt nochmal für den ESC für Italien dieses Jahr antritt. Komplett anderes Genre, weshalb es sicherlich cool gewesen wäre, wenn sie damit angetreten wäre. Hätte sicherlich einige Leute gefunden, die das gut finden. Und hoffentlich finden es halt Leute trotzdem das Lied, auch wenn sie jetzt nicht beim ESC dabei sein wird, weil es auf jeden Fall ein sehr cooles, modernes Lied ist.
1: Ja, da ist ganz viel mit dabei. Auch der Genre-Mix ist super. Der Beat, die BPM-Zahl, die tickt genau meinen richtigen Rhythmus an. Und als ich das erste Mal gefunden habe, dieses Lied, habe ich mir den Folgetag wirklich rauf und runter angehört. In Dauerschleife quasi. Gut, nach diesem Brecher kann ja eigentlich gar nichts Vernünftiges mehr kommen. Deshalb gehen wir jetzt zum deutschen Vorentscheid. Hahaha. Wirklich spektakulär ist daran vor allem, dass mit Sarah Engels Feier aus Deutschland jetzt endlich mal ein ganz gewaltig ESC-artiges Lied für Deutschland an den Start geht. Feier, Feier, Leier, Leier. Melodisch und textlich schon mehrfach aus grober Richtung Zypern so gehört, aber nichtsdestotrotz gut und klassisch.
0: Erstmals seit 1995 war nicht mehr der NDR, sondern der SWR für die Austragung verantwortlich. Dieser entschied sich, die bestehende Kooperation mit RTL und Stefan Raab vom Vorentscheid 2025 nicht fortzuführen und selbst einen Vorentscheid zu organisieren. Dauermoderatorin Barbara Schöneberger und der neue ESC-Star Hälse Brugger führten durch den Abend und bemerkenswert war die Auswahl der internationalen Jurymitglieder.
1: Nebst einigen weiteren Journalisten waren das zum Beispiel William Lee Adams, der Gründer von ViviBlogs fürs UK, Thomas Turner, Co-Autor des Siegersongs Wasted Love für Österreich, Christa Berger, schwedischer Produzent des ESCs 2013 und 16 und ganz viele ESC und Junior-ESC-Teilnehmer vom ganzen Kontinent. Margret Berger aus 2013, Destiny Cionconiere 20 und 21, Luca Henny 19, Ruslana, die Siegerin von 2004 und Vaiodotas Valiukevicius von The Roop 2020 und 21 für Litauen.
0: Die Jury entschied über die Teilnehmer des Superfinals. Dort knapp auf dem zweiten Platz verdrängt von Pietro Lombardis Ex wurde der Liechtensteiner Simon Vogtgrande, besser bekannt laut Thorsten Schorn in Liechtenstein sogar weltbekannt als Wavy Boy. Der nicht-binäre Singer-Songwriter hatte schon Charterfolge in Deutschland und sein androgynes Erscheinungsbild, gemischt mit klassischem Grunge-Rock der 90er und selbstdeklariertem Emo-R&B, ergibt ein zeitloses Gesamtpaket, von dem wir sicher auch noch mehr hören werden in der Zukunft. Einen Ausschnitt gibt's jetzt mit Black Glitter.
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0: Ja, da weiß ich auch gar nicht, wo ich anfangen soll. Steve Castile und sein Song Sweet Tooth, zu Deutsch Leckermaul, hat ganz, ganz viel und fast irgendwie auch schon Musical-Vibes. Mit Platz 2 bei der Jury und Platz 3 beim Televoting wird er Gesamtzweiter beim Luxemburg Song Contest 2026.
1: Nach vier grellen Klängen in der bisherigen Vorentscheidauswahl kommen wir vom heutigen Finallauf noch einmal ins diesjährige Gastgeberland. Bei Vienna Calling, wer singt für Österreich, wurde entschieden, wer für Österreich singen soll. Callen konnte man auch und leider nur die drittmeisten Calls bekamen Painted Reality von Lena Schauer, die zuvor bei der Jury noch an der Spitze lag, sodass insgesamt Cosmo mit Tanzschein gewann.

0: Stilistisch ähnlich zu Österreich läuten wir unseren heutigen Final-Countdown ein mit gleich 4 Liedern aus dem finnischen Vorentscheid. Jakob.
1: Den Musiikin Kilpailau. 2026, kurz UMK. Das hat einen einfachen Grund. Zwar setzte sich der Sieger Liekin Haitin mehr als deutlich mit über 50% der Punkte durch und gilt nicht ohne Grund als aktueller Gesamtfavorit, aber hier war wirklich so gut wie alles an Songs wirklich gut oder wenigstens interessant. Und bis auf kleine Ausnahmen fast alles auf Finnisch. Eine haben wir eben gehört, Sinikka Monte, Ready to Leave, Platz 5 beim UMK, und jetzt kommt Platz 4, Chachi mit Cherry Cake.

0: dem Song zum Urlaub am lauen Sommerabend einer der unzähligen Schereninseln. Lululei von Kombiat, Platz 3 beim UMK, geht es dem heutigen Ende entgegen. Akkordeon Ahoi.
1: Auch im letzten Beitrag der heutigen Vorentscheidsfolge gibt's ein Akkordeon. Der finnische Preisträger, Komponist des Jahres 2019 für zeitgenössische Volksmusik, Antti Jaakko-Paalanen, ist Akkordeonist und ist und war Dozent an der Sibelius-Akademie der Universität der Künste Helsinki im Fachbereich Volksmusik, an der Hochschule Zentria Mittelösterbotten und am Mittelösterbotten-Konservatorium. War von 2012 bis 2014 künstlerischer Leiter des Kaustinen-Volksmusikfestivals und promovierte 2015 nebenbei über den Rhythmus des Wechselton-Akkordeons. Wer vor Dr. Paalanen jetzt Bammel bekommt und schon die Randfichten vom inneren Auge sieht, irrt gewaltig, denn der zweite grandiose Funk der Vorentscheidungssaison nach Schäferstudio muss ohne Zweifel Takatukka sein.
0: Takatukka meint hier nicht das Land aus Pippi Langstrumpf, sondern das finnische Wort für Fukuhila. Aber mit ebenso viel souveräner Anarchie wie Pippi Lotta, Victualia, Rollgardiner,

zu deutlich auf Platz 2 verdrängte gehört entweder sorgfältig auf Korruption überprüft oder schon vorsorglich zum Sieger des Jahrgangs gekürt. Jedenfalls ist Takatuka ein Feuerwerk von Titel und genau das, was ich beim ESC geboten bekommen will. Toll, toll, toll. Wo das herkommt, gibt's noch mehr und deshalb spannt die Lausche auf. Wenn ihr die Folge schon am Veröffentlichungstag hört, dann läuft direkt morgen Teil 2 der Vorentscheidsknaller 2026. An den Samstagen in 2 und 4 Wochen dann gibt's endlich den aktuellen Jahrgang. Freut euch darauf und nun wünschen Celine Riegert und Jakob Meyer viel Spaß bei Takatuka.

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9: Hallo und herzlich willkommen zu Jazz Time von und mit Alexander Blume aus Eisenach auf Wartburg Radio 96,5 im Radio RFM in Eschwege, im Radio Enno Nordhausen und im SRB in Saalfeld.
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1: Can I get in here?
2: Juke's Joint. Und Quincy Jones ist nicht nur der Produzent, sondern auch der Arrangeur. Wen er auf dieser Produktion zusammengebracht hat, ist schlicht und ergreifend unfassbar und würde wahrscheinlich ungefähr 20 Minuten in Anspruch nehmen, um alle zu erwähnen. Es ist das Who is Who der Jazz, der Pop und der Rockmusik. Und er hat sich entschieden, sowohl traditionellere Songs aufzunehmen, aber auch modernere, alles wohlbekannte Songs und gespickt mit den ganzen Stars wie Ray Charles, Stevie Wonder und Bono. Im ersten Song Herbie Hancock am Piano, Hubert Laws an der Flöte und der Funkmaster Flex ist auch dabei. Let's a Good Times Roll, eine alte Rhythm and Blues Nummer von Louis Jordan. Ja, es geht weiter mit einem Jazz-Standard, Killer Joe, gefolgt von You Put a Movie on My Heart, Rock With You. Wir hören Künstler zum Beispiel wie den Saxophonisten James Moody, die Sängerin Nancy Wilson. Mit dabei sind auch Take Six, diese wunderbare Jazz-Gesangsgruppe, Coolio, Yo-Yo Ma am Cello. Also am besten, man guckt mal selbst ins Internet rein, ansonsten lasse ich jetzt mal die Post abgehen. Duke Ellington Songs sind natürlich auch dabei. Do Nothing Till You Hear From Me und Is It Love That We're Missing, auch ein ganz bekannter Song. Viel Spaß mit der Musik von Quincy Jones. Duke Joint heißt das ganze Unternehmen. Wir hören uns in der Mitte der Sendung nochmal. Kurze Unterbrechung sozusagen, bevor es dann mit Quincy Jones weitergeht.
3: 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This is how we do it. 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
4: Hi, what's up, Tom?
3: Oh, baby, you know I'm just cooling. How you doing?
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3: Yeah, well, why don't we just kick it? Why don't we break out of here? Going over to Q's Juke Joint. 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

0: Das war Jazz Time von und mit Alexander Blume aus Eisenach auf Wartburg Radio 96,5, im Radio RFM in Eschwege, im Radio NO Nordhausen und im SRB Saalfeld. Ich wünsche allen Hörerinnen und Hörern eine gute, swingend bluesige Zeit. Bis zum Wiederhören.
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19 Uhr und 6 Minuten. Herzlich willkommen zu einer neuen Live-Ausgabe der Sendung Freestyle am heutigen Samstagabend im August. Hier vom Sender Radio RFM mit mir am Mikrofon. Und natürlich möchte ich mich wie immer am Anfang erst einmal vorstellen. Mein Name ist Michael Brecht. Ich moderiere jetzt bis 21 Uhr diese flotte, coole Sendung. Habe mich bestens darauf vorbereitet. Und habe in meinem WhatsApp-Status natürlich heute Nachmittag schon den ein oder anderen Titel verraten, den ich spielen werde. Heute habe ich schwerpunktmäßig in meiner Sendung die Nacht der Premieren Teil 2. Ich habe sehr, sehr viele Premierentitel dabei. Darunter, worüber ich sehr stolz bin, konnte ich mir wieder zwei neue Titel von der guten Sapphire angeln. Eine kleine Auswahl möchte ich kurz geben. Alina Bell habe ich dabei. Bennett, A Lonely Star, DJ Kalmar habe ich neue Titel dabei. Eleftheria, Felicity, Funk in, Luna Amor, Nikita, Sienna Freestyle und Valentino Romeo. Einige der Freestyle-Künstlerinnen und Künstler. Dann lese ich auch nochmal ganz schnell meine Liste vor von den House- und Deep House-Titeln. Einige, die ich hier vorliegen habe, das ist zum Beispiel Zore, es ist Zonix, die schon mal mit Black Love gespielt hat, die hat auch einen neuen Titel herausgebracht. Tina Rina habe ich, Sweet Echo habe ich, Oscar und Deep habe ich, My Sweet Obsession habe ich. Das ist auch ein cooler Titel, den ich wahrscheinlich noch in dieser Stunde spielen werde. Luis Marti, habe ich auch einen neuen Titel. Ich habe Ischen dabei, die habe ich auch schon hier gespielt. Und das sollten erstmal das Verraten oder der Vorlauf der Titel sein, die ich oder der Interpreten sein, die ich heute Abend hier spielen kann. Dann wandern natürlich als erstes schon mal hier die ersten Grüße über das Mikrofon, denn ich habe schon mindestens eine Message reinbekommen von meinem Freund Sascha. Der heute Abend nicht vom Bebra anruft, entschuldige, zuhört, sondern leider im Krankenhaus ist und von da ab hier von mir aus die schönsten und besten Genesungsgrüße und Wünsche zu dir da nach Niedersachsen. Eine gute Sendung wünsche ich dir mit meiner Musik. Gute Unterhaltung und natürlich schnelle Genesung und dass du bald wieder auf die Beine kommst. So, 19.05 Uhr, das bedeutet, dass ich jetzt fast wieder Schluss mit meiner Musik mache, denn ich habe mir vorgenommen, dadurch, dass ich heute Abend einen kleinen Feierabend anbiete, einläute und natürlich auch spielen werde, habe ich mir überlegt, am Anfang eine Sapphire zu spielen, um die 20 Uhr Sapphire zu spielen mit einem ihrer ersten Premiere-Titel und gegen Ende der zweite, neueste Titel, den ich von Sapphire habe, der kommt natürlich dann kurz vor 21 Uhr. So, aber wir haben einen langen großen Sinn. Hier kommt mein erster Titel von der guten Sapphire. Aus ihrem Album You Can't Stop Me, erschienen im November 25, spiele ich eines der Titel, die ich so noch nicht gespielt habe, Originalmix mit 3 Minuten. La Rosa Perdida.

Schöner Schluss von der guten Sa Fire, eine Newcomerin mit dem New Era Freestyle-Titel und natürlich mit einer Freestyle New School, ein Titel zum Beispiel dieser aus ihrem Album You Can't Stop Me, La Rosa Pedida. Die gute Sa Fire kommt aus Texas, hat die Freestyle-Szene neu aufgemischt und kann locker den alten Stars wie Stevie B, Johnny O oder Jody Torres und Little Susie ganz locker die Stirn bieten. Und vor allem weiß sie, was New Freestyle ausmacht. Den richtigen Sound, den richtigen Track und die richtigen Worte, die richtige Stimme hat sie auf alle Fälle. Jetzt kommen wir erstmal mal zu den obligatorischen Sachen, die ich immer durchgebe. Doch zuvor möchte ich natürlich, weil ich gerade das Lied gespielt habe, nochmal Grüße über den Sender geben. Der Uli, die Manuela, der Jonas, die Nele und der Leo. Diese Person möchte ich in Hoheneiche herzlichst grüßen und möchte natürlich herzlichen Dank sagen fürs Zuhören, Einschalten und für ihr Feedback. Der Sascha aus Göttingen gehört außerdem auch zu, den ich natürlich hier nochmal herzlich grüßen möchte. Und jetzt gibt's nochmal schnell die obligatorischen Sachen, wie immer, nach dem ersten Titel hier übers Mikrofon. Telefon ins Studio lautet wie immer 95 90 95 und die Vorwahl von Eschwege nicht vergessen 05651. WhatsApp direkt hier ins Studio geht auch. Das ist die 0179 267 7926. Und E-Mail-Adresse wie immer studio@radiorfm.de. Diese drei Formalitäten gebe ich durch, weil meine besten und engsten Freunde unschwer zu erkennen natürlich meine private Handynummer, die ich dann doch nicht so gerne hier über das Mikrofon gebe. Ich hatte die Woche zwar eigentlich genug Zeit und hatte versucht, noch einige Mixe zu machen, zu mixen und auch zu kreieren, aber dazu bin ich leider nicht gekommen. Stattdessen habe ich natürlich wie irre für die ganze Sendung heute nur Premiere-Titel vorbereitet und habe mich kurz entschlossen, diese Sendung auch nach der Premiere Teil 2 zu benennen. Nachfolgender Titel lohnt sich auf alle Fälle, den zu verlängern. Den werde ich wahrscheinlich in den nächsten paar Tagen mal an meinen Mischpult hängen und mal eine Maxi-Version draus machen. Grund hierfür ist nicht einfach, dass er mir nicht gefällt oder dass er grottenschlecht ist. Er ist ein absoluter super Disco-Song. Es ist ein absoluter toller Titel und er geht nur 2 Minuten 44. Wenn ich ihn gleich laufen lasse und er ist zu Ende, werden einige außer mir bestimmt sagen, wie denn, das war's schon. Ja, leider, das war's schon. Sraten Project heißt die Gruppe. My Sweet Obsession heißt der Titel. Offiziell Music Video. Hier kommt es. Ich wünsche dazu allen da draußen viel Spaß.

som heißt Louis Marty. Louis Marty war das. Rewind. 1921, eine kleine Geschichte, bevor die nächsten zwei Titel anrollen, wieder zwei Premiere-Titel, die ich auch gern ansage. Heute Nachmittag hatte ich schon schweißtreibende, Arbeit, allerdings natürlich in im Ehrenamt, jetzt habe ich es endlich. Im Ehrenamt hatte ich schweißtreibende Arbeit. Wir haben heute Nachmittag in der OG-Halle natürlich an unserer Show für unser 70-jähriges Jubiläum vom Spielmannszug Werratal geübt. Es ging kaum ein Lüftchen. Wir haben zum Teil sehr schnelle Schritte gemacht oder sind auch relativ zügig gegangen, gerannt. Und kaum beim Bewegen lief natürlich schon einem der Schweiß von der Stirn bis runter zum Rücken. Nun gut, mehr zu diesen Sachen, zu den 70-Jährigen, da gebe ich nachher nochmal ein paar Sachen bekannt. Da sage ich nochmal einen Termin an, weil das ist auch mein Verein, wo ich mitspiele. Da kann ich ruhig ein wenig, nicht Werbung, sondern ein wenig darauf hinweisen, wann die Show ist, wo die Show ist und wer alles dran teilnimmt. In zweifacher Anfertigung habe ich jetzt zwei Premiere-Titel, die ich diese Woche auch in feiner, säuberlicher Arbeit auf meine Festplatte gezogen habe und sie hier mitgebracht habe, vorher angehört habe, um zu sagen, ja, das ist natürlich die Musik, die wir gerne hören und die ich auch gerne hier spielen möchte. Eine Newcomerin, von der ich leider noch nicht viel weiß, außer sie heißt Luna Amor, hat eine Single herausgebracht, mehrere Titel, einen davon habe ich jetzt auf liegen, Lost in Your Love, die Radioversion. Und im Anschluss daran kommt Sienna Freestyle mit dem Titel Fica Pre Sempre, Fatos in der Club Mix. Diese beiden Titel ineinander. Für weitere Plattenwünsche, Grüße und des Weiteren bin ich jederzeit zu haben, mir ruhig schreiben, E-Mail, WhatsApp oder über mein Handy. Ich würde mich darüber sehr freuen.

1932. Soweit die gute Sienna Freestyle. Maxi-Single war es übrigens mit 7 Minuten. Ich habe die nächste Maxi-Single aufliegen von einer Alina Bell, die ich schon mal gespielt habe mit einem neuen Titel, Forever the Same. Da kann ich jetzt gerade, weil ich heute Nachmittag unter Stressbedingungen nochmal unter Zeitdruck einige Lieder vorgehört habe, gar nicht sagen, ob es ein ruhiger oder ein schneller Titel ist. Deswegen wollen wir erstmal reinhören. Im Anschluss daran spiele ich auf jeden Fall von DJ Karma. Das ist auf alle Fälle mit einer Maxi-Single von 5,5 Minuten kein ruhiger Titel, sondern ein guter Tanztitel, Coffee for Two. Hier also erstmal Alina Bell.

19.44 Uhr. Ein bisschen was zu meinem Musikverein möchte ich sagen. SC Werratal Eschwege feiert in dieses Jahr sein 70-jähriges Bestehen. Dazu gibt es eine internationale Musikshow an diesem Jahr noch, und zwar am Samstag, den 26. September 2026 in der UG-Halle in Eschwege. Um 15 und 20 Uhr gibt es verschiedene Musikshows mit verschiedenen Spielmannszügen. Drum and Show, Showfanfare, Advenco Sneaks aus Niederlande, ebenso wie die Showband Irene Ede und Passerwürz Le Verden. Außerdem spielen natürlich der Hauptzug SZ Werratal sowie der Kidszug von dem Spielmannszug Werratal. Musikkorps Uffhausen ist noch dabei. Und nicht zuletzt, aber zu guter Letzt möchte ich noch einen Namen nennen, die Fascination Drums. Die sind auch mit im Boot und geben dort ihr Bestes. Zu sehen, das ist wie gesagt am Samstag, den 26. September dieses Jahr, UG-Halle Eschwege. Für weitere Informationen bin ich natürlich jederzeit hier über ein Studio, über mein Handy, über alles zu erreichen. Und kann da gerne weitere Informationen herausgeben. Sweet Echo habe ich als Maxi-Single aufliegen, und da komme ich zu meinem besonderen Premiere-Titel heute Abend. Come My Love, Maxi-Single mit 8 Minuten. Viel Spaß dazu.

1952. Sweet Echo ist das. Come My Love. Und bevor ich meinen letzten, ersten guten Premiere-Titel in dieser Stunde spiele, natürlich möchte ich die Katze aus dem Sack lassen. Sapphire habe ich aufliegen mit einem brandneuen Titel, den ich schon letztes Mal hätte spielen können, den ich mir natürlich für nach den Sommerferien aufgehoben habe. Als kleinen Film sei gesagt, von der Sapphire habe ich schon Anointed Love gespielt, Borrowed Love, Flame, Guilty of Love, La Rosa Bedita, das habe ich heute Abend gespielt, Spring Love, Last Kiss habe ich gespielt, Tired of Humanity, You Drive Me Crazy. Das alles war und ist Sapphire und ich habe natürlich das Glück gehabt, für Juli, Anfang Juli, jetzt einen schönen Titel herauszufinden von der guten Sapphire. Anfang Juli hat sie einen herausgebracht, einen neuen Titel, Ende Juli auch, den spiele ich wahrscheinlich zum Ende meiner zweiten Stunde. Wir kommen aber jetzt erst nochmal zur ersten Stunde, hier in kurzer Fassung als Maxi-Single mit 5 Minuten 36, Originalmix von Sapphire. Viel Spaß beim Hören, schöne Grüße nach Hoheneiche zum Uli, der Titel heißt Miami Love.

Um 20 Uhr und gleich 3 Minuten. Herzlich willkommen zur zweiten Stunde für alle, die jetzt erst ein- oder zugeschaltet haben sollten oder wie immer durch den Schönberger Meißnerkreis fahren. Zur zweiten Stunde Freestyle hier von Radio RFM aus Nürnberg in Eschwege mit mir am Mikrofon bis 21 Uhr und moderiere ich. Und mein Name ist Michael Brecht. Der Titel vorhin von Safaya, den ich angekündigt habe, ich kann rauf und runter hören, kommt doch nicht bei meinen Hörern so gut an, wie ich eigentlich vermutet habe. Deswegen habe ich als Entschädigung gesagt, so gegen 7:45 kommt nochmal ein Titel, der hier schon gespielt wurde. Ich wechsle jetzt zum Plattenlabel von Norotone Records, zum Plattenlabel Micmac Records. Von dem Plattenlabel habe ich zig Platten in Vinylform zu Hause mir gekauft. Nie Asia, Now and Forever, eines meiner Klassiker, ist auch aus diesem Hause. Eine neue Sängerin habe ich davon rausgefunden. Nikita heißt sie und der Titel heißt Lies. Schöne Grüße alle da draußen an Uli, Manuela und der Rest der Bande aus Hoheneiche sowie an Sascha nach Göttingen.

So, jetzt gibt es nochmal die Grüße persönlich über das Mikrofon zu euch da draußen direkt ans Radio. Den Uli grüße ich ganz herzlich mit seiner Frau Manuela, der Jonas, seinen Sohn sowie die Nele und den Leo grüße ich aufs Herzlichste nach Hoheneiche hier vom Studio RFM, Radio RFM zur Sendung Freestyle. Ich komme zu zwei heißen Titeln, auch wieder ein Premiere-Titel, kein Premiere-Titel, ein No-Premiere-Titel, das ist der zweite von Sapphire. Funk-In habe ich angekündigt, spiele ich auch als Original-Freestyle-Mix mit 4 Minuten als Single-Version Tell Me It's Love. Und danach kommt natürlich ein Wiedergutmachungstitel für Uli von Sapphire, der Titel Flame.

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Jawohl, 20 Uhr und 16 Minuten. Sapphire war das als zweiter Titel mit dem Titel Flame, unter anderem gespielt für meinen guten Kumpel und Freund Uli aus Hoheneiche. Zu zwei weiteren Premiere-Titel komme ich, die nicht hintereinander spielen werde. Eine Maxi-Single, eine Single-Version. Elefitira heißt die Sängerin. In Between, eine Maxi-Single mit über 5 Minuten. Danach kommt Felicity, ein Kreativ-Touch-Radio-Edit-Mix, Lost in Time. Diese beiden Titel hintereinander und der letzte Sapphire-Titel kommt wahrscheinlich gegen 9:15 Uhr.

Philipp City. Creative Touch Edit mit dem Titel Lost in Time. 20.25 Uhr haben wir ja und ein Gruß kommt vom Gerhard Rauscher aus dem schönen Schwabenland. Er schreibt mir, ich grüße alle Hörerinnen und Hörer sowie meinen lieben Freund Michael, den Supermoderator, der die Sendung wie immer ganz hervorragend moderiert. Sowie den Sascha aus Bebra und die Lisa, die Kunigunde, Herbert, den Andreas, die Christina und den Martin. Die hören mir nämlich alle zu. Schönen Dank, dass so viele zuhören, mir das Feedback geben, dass ihnen meine Sendung und meine Stimme gefällt, meine Moderation und die ganze Sache rund um die Sendung sowieso. Zwei weitere Premiere-Titel habe ich, Sraten Project habe ich als neuen Titel vorzustellen, I Can't Carry You sowie ein neuer Titel, nochmal von Luna Amor, All of This Time, Hard Rock and Club Mix als Maxi-Single mit 5 Minuten. Diese zwei Titel spiele ich ineinander und dann ist es nicht mehr weit bis zum Super-Premiere-Titel und zweiten Super-Premiere-Titel von der Sapphire.

soweit. Zweiter Titel von Luna Amor. All of This Time. Uhr und 35 Minuten. Zu zwei weiteren tollen Titeln komme ich. Einmal eine Sängerin nennt sich Amelie, Every Mile to You, etwas ruhigerer Song. Danach kommt dann wieder DJ Kalma im Duett mit Don Ali, One Last Time. Es dürfte ein etwas flotterer Song sein. Originalmix mit 4 Minuten spiele ich. Viel Spaß bei diesen zwei Titeln wünsche ich.

20 und 43, Don Ali im Duett mit DJ Kama, One Last Time heißt der Titel, Originalmix mit über 5 Minuten. Entschuldigung, musste mich gerade mal röspern. Ich habe natürlich jetzt meinen zweiten Titel und bin ein bisschen vorsichtiger beim Moderieren geworden, weil ich natürlich nicht weiß, ich finde ihn gewöhnungsbedürftig, vielleicht finden ihn andere gut. Ich habe ihn jetzt 2, maximal 3-mal gehört. Ich möchte ihn trotzdem nicht vorenthalten von Safaya, ihr nagelneuester Titel, Ende Juli herausgekommen, eine Single-Version mit 3 Minuten 8. Es ist der Album-Mix. Die Single-Version geht nur 2 Minuten 45, die war mir dann doch zu kurz. Also habe ich mich entschieden, den Album-Mix von Safaya zu spielen. Hier der nagelneueste Premiere-Titel und neueste Titel von Safaya heißt Cloud Chaser. Und danach kommt ein Titel von Valentino Romeo, Rivers of Love.

20 und 50 Minuten, noch ungefähr 5 bis 8 Minuten Zeit und natürlich auch vielfachen Plattenwunsch, was ich über mein WhatsApp bzw. Handy privat bekommen habe, ist natürlich diesen kurzen Titel nochmal zu spielen, auch von Zradenprojekt. Der letzte Titel war ein bisschen ruhiger Titel, das ist ein richtig flotter Titel, My Sweet Obsession, nur 2 Minuten 44, offiziell Music Video. Viel Spaß dazu wünsche ich bei diesem Titel. Hier kommt er. Zweite Mal verdrückt, Verzeihung bitte. Trotzdem viel Spaß bei dieser tollen Stimme der Lady. Radio RFM hier. Am Mikrofon Michael Brecht.

20.53 Uhr. Wir kommen zum letzten Titel. My Sweet Obsession läuft. Sraden Project. Die Sängerin Ischen hatte ich schon mal aufgelegt. Hier kommt nochmal ein super neuer Titel von ihr, Trust Me.

57 Minuten, leider wieder Schluss mit meiner Sendung, aber natürlich nicht ohne mich. Und ich zu verabschieden. Ja, das war's mal wieder am heutigen Samstagabend mit meiner aktuellen Sendung Freestyle hier bei Radio RFM. 2 Stunden sind wieder um und es hat mir persönlich sehr viel Spaß gemacht, durch diese 2 Stunden Sendung zu führen. Habe mir sehr viel Mühe gegeben mit der Auswahl der Titel, sind wahrscheinlich nicht alle und auch nicht jeder Titel super rübergekommen. Ich habe es zumindest daran gemerkt, dass die Hörerzahl ziemlich runter in den Keller gegangen ist, von 13 auf 10, zum Teil auf 8. Das ist aber nicht die richtige Zahl, da muss man eine 0 dran setzen. Also normalerweise habe ich so um die 100, 130 Hörer, sind auf 80 runtergegangen zum Teil, dann waren es wieder 90. Kann aber auch an vielen anderen Dingen liegen, wie vielleicht Übertragung oder andere Schwierigkeiten rum

Löschen auf die Beine. Mit meiner sympathischen Stimme, wie mir so viel gesagt wird und vor vielen Weisen und Wegen hier über das Radio, möchte ich mich natürlich hiermit ganz ordentlich verabschieden und wünsche natürlich wie immer allen einen schönen restlichen Samstagabend und ein schönes restliches Wochenende. Wir hören uns wieder, wenn es möglich ist, am 29. August. Ab 19:05 wieder hier bei RFM. Am Mikrofon war wie immer Michael Brecht.

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2: RFM. 21 Uhr. Hier ist die Sendung Wunderbar mit mir, Alan Rockborg. Ich hoffe, euch geht's gut. Jetzt geht's auf jeden Fall weiter. 2 Stunden mit mir. Frisch gemixte Tracks, live natürlich. Und heute gibt's Techno mit richtig fetten Beats. Ich hoffe, ihr habt Spaß. Ihr seid in den Startlöchern. Es geht los.

hier die Sendung Wunderbar mit mir, Alan Rockbock. Ein paar Grüße. Hi Manu, hi Goose, hi Jacqueline und die anderen sage ich später auch noch durch. Danke fürs Zuhören. Weiter geht's mit fetten Beats bis um 23 Uhr. Wir sind aktuell bei 140 BPM.

Ihr hört RFM mit mir, Alan Rockborg. Und hi Fabi, hi Melli, hi Timo, hi Kerstin. Schön, dass ihr dabei seid. Ich habe noch ein paar fette Tracks auf Lager.

ihr hört RFM mit mir, Alan Rockbock. Jetzt haben wir Halbzeit erreicht. Ich hoffe, die Server sind stabil, dass ihr weiter hören könnt. Gibt wohl einige Probleme. Ja, für die nächste Stunde wird es auch ein bisschen, einen kleinen Musik-Style-Änderung geben. Ein bisschen roher, ein bisschen fetziger vielleicht. Mal gucken. Ich hoffe, euch gefällt's.

So, der angekündigte Stylewechsel erfolgt nach diesem Lied. Ihr hört RFM mit mir, Alan Rockwell. Geht's euch gut?

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RFM Radio mit mir, Alan Rockbach. Die letzte Durchsage für heute. Danke fürs Zuhören. Ich spiele noch ein Lied, ein Abschlusslied. Ich hoffe, euch hat es gefallen. Mir hat es auch sehr viel Spaß gemacht und ich fühle mich hier wie ein Brathühnchen. Ey, das ist Wahnsinn, mit 30 Grad noch. Na egal. Wir sehen uns in 2 Wochen wieder. Für Musikwünsche bin ich gerne offen. Was soll ich in der nächsten Sendung spielen? Worauf habt ihr Bock? Bis dahin, ich melde mich ab. Ciao.

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1: Ja, Samstagabend. Die Sendung heißt diesmal anders. Herzlich willkommen, alle, die zuhören. Heute in meiner Sendung habe ich zwei DJs aus Kassel. Das ist zum einen DJ Friday von den Rausens und einmal Tino Priolo vom Kollektiv Déjà Vu Click aus Kassel. Der Friday spielt jetzt gleich direkt den Anfang von 21 bis halb elf. Und halb elf bis 12 Uhr gibt es dann noch schöne Sounds von Tino Priolo. Mein Name ist Gustav Anders und ich wünsche euch jetzt ganz viel Spaß hier bei der Rausensnacht hier bei Diesmal Anders. Viel Spaß!

0: Wow, wow, wow, wow. Jetzt hier seit anderthalb Stunden an den Decks gewesen. DJ Friday aus Kassel. Ja, schön, dass du hier bist. Ich hoffe, die Leute hatten auch genauso viel Spaß wie wir hier im Studio. Jetzt habe ich noch ein paar kleine Fragen an den Friday. Du bist schon länger DJ.
1: Yep.
0: Du hast auch eine alte Stammheim-Vergangenheit. Weiß ich noch von der letzten Sendung, die 4 Jahre her ist. Da hast du auch hin und wieder gespielt. Und wie ist es bei dir gekommen, dass du DJ wurdest?
1: Oh, gute Frage. Den Anfang, glaube ich, der Techno-Szene miterlebt, in die Clubs gegangen, damals Factory Ocean Ost. Und Interesse dafür gekriegt, den Leuten zugeguckt, den DJs zugeguckt. Entschuldigung, und den DJs zugeguckt. Und dann hat das seinen Lauf genommen.
0: Dann ging's los. Erstmal mit Platten, wie das damals in der Zeit so war. Und ist dir in der ganzen Zeit, die du jetzt DJ bist, ein spezieller Gig irgendwie in Erinnerung geblieben, wo du dich gerne dran zurückerinnerst?
1: Ich glaube, das war tatsächlich mein offizieller Auftritt oder offizieller Gig, den ich mal im Stammheim hatte. Wir haben öfters mal so aufgelegt, ausgeholfen, aber da war ein offizieller dabei in 1999 und der war schon sehr außergewöhnlich, ja.
0: Und von deinem Sound her, der ist ja wirklich jetzt hausig mit sehr viel trance-lastigen Elementen.
1: Ja.
0: Das ist ja gerade auch wieder sehr angesagt. Gibt es von dir so eine spezielle Playtime, die du gerne spielst? Irgendwie den Anfang oder irgendwie gerne den Schluss? Oder?
1: Prinzipiell spiele ich alles gerne, aber tatsächlich spiele ich den Anfang unheimlich gerne. Das, was viele DJs nicht machen, das macht mir halt echt Freude, die Leute in den Abend reinführen und
0: ich glaube, das konnte man hier ganz gut hören jetzt. Ne? So jetzt war so ein schönes Set, wo man einfach weiter Lust hat, die Sendung zu hören und tanzen zu gehen. Hast du einen Track, der immer irgendwie in der Plattentasche ist, so eine Geheimwaffe?
1: Nee, also einen, den ich jetzt wirklich jedes Mal dabei habe, sicherlich nicht, aber...
0: Ja, über die ganzen Jahre sind ja auch sicherlich viel zu viele Tracks, die man da im Kopf hat, ne?
1: Viel zu viel, ja.
0: Also mir hat es sehr gut gefallen und ich glaube den Leuten da draußen auch. Wo kann man dich denn hören? Gibt es eine Facebook-Seite oder Soundcloud? Weil momentan ist ja außer vielleicht Radio nicht viel drin, gerade in Kassel.
1: Ja, also klar, ich habe eine Mixcloud-Seite. Und mixcloud.com/DJ Friday ausgeschrieben. Und hören momentan, wie gesagt, schlecht.
0: Dafür freuen wir uns umso mehr, dass du heute hier bist. Jetzt im Anschluss gibt's dann Tino Priolo. Ich danke dir, Friday, für das wunderschöne Set. Ich freue mich, das schon in ruhiger Minute zu Hause nochmal zu hören.
1: Ja, prima.
0: Und ihr kriegt das natürlich auch zugesendet. Jetzt Tino Priolo, der auch gesagt hat, er spielt ein bisschen flotter. Ja, sind wir mal gespannt. Freuen wir uns drauf. Bist du bereit?
2: Ja. Yes.
0: Ja, dann hau rein.

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0: Ja, Jungs, ist euch genauso warm wie mir?
1: Weiß.
0: Tino Priolo hier, Déjà Vu Click aus Kassel, hat jetzt die letzten anderthalb Stunden aufgelegt und die letzte Nummer, die geht nochmal so richtig rein. Vielen Dank, dass du hier bist.
1: Ja, sehr gerne. Schön, dass ich hier sein darf. Vielen Dank.
0: Ja, mir hat's gefallen und ich glaube, wenn die Leute gesehen hätten, wie du hinter den Plattenspielern stehst und dich auch mit jedem Track freust, der so schön und gut abgeht, kriegt man einfach Lust wieder auf die Clubzeit. Fehlt dir das?
1: Total.
0: Ja.
1: Auf jeden Fall. Ich habe schon ziemlich Bock irgendwie mal wieder.
0: Wie ging's bei dir los als DJ? Seit wann bist du DJ? Wie lange machst du das schon?
1: Puh, gute Frage. Ich glaube so 2006 habe ich mir, glaube ich, damals mit meinem Bruder ein paar Plattenspieler organisiert. Damals hat halt quasi mein Lieblingsclub Stammheim zugemacht und dann war alles blöd. Dann habe ich irgendwann mal angefangen, naja gut, dann kaufst du einfach mal so die Platten nach, die man so, ne, damals da gehört hat, und dann versucht man das halt irgendwie selber irgendwie so zusammenzuschrauben. Hat natürlich null geklappt, ja.
0: Ja, aber irgendwann hat es dann doch geklappt. Und seit wann bist du so on stage sozusagen? Seit wann spielst du so deine Gigs in Kassel? Du bist ja jetzt auch schon länger dabei.
1: Ja, ich glaube, wir haben damals, ich weiß es gar nicht mehr so genau, ich glaube 2007, 2008 ungefähr, haben wir damals die erste Déjà-vu-Party gemacht. Déjà-vu Sounds hieß es damals noch. In der Galerie Loyal, also neben dem Abend, dieser kleinen Galerie. Das war so pervers geil. Das hat echt Spaß gemacht irgendwie. Und na, da haben wir uns gesagt, naja gut, wenn das halt so gut klappt, dann vielleicht machen wir einfach öfters Partys irgendwie. Und die Leute haben es halt extremst gut angenommen.
0: Ja. Und wie lange habt ihr Partys gemacht? Also wie lange gab es die Déjà-vus? Jetzt, ich meine, bis Corona oder habt ihr vorher schon...
1: Nee, wir haben vorher schon Break gemacht. Also wir haben, ich glaube, jetzt 11 Jahre Déjà-vu gemacht. Zwischendurch aber schon irgendwie mit 2-3 Jahren Pause. Weil halt private Dinge einfach irgendwie auch vorstanden.
0: Ja, der Lauf des Lebens. Ne?
1: Ja, genau. Können wir machen, nix.
0: Ja, aber umso schöner, dass du heute hier bist und wir in dein Set reinhören konnten, was du so spielst. Und es war am Anfang sehr rough. Also dachte ich echt so, das, was ich so von Soundload so gehört habe, die Sets sind ja auch schon ein bisschen älter, die da stehen, dachte ich, okay, es wird so eine ruhige Hausschiene irgendwie, aber direkt am Anfang Vollgas auf die 12. Das passt ja zu den Rausens. Grüß dich, Klaus. Mal wieder. Hi. Hier.
1: Ja, gerne mal wieder.
0: Ist denn der Tino jetzt auch einer, der jetzt eher bei euch im Boot ist?
2: Ja, der hat sich jetzt auch zu uns gefunden. Also wir kennen uns schon länger, sind schon länger befreundet, und ja, wenn der selber nichts mehr macht, dann dachten wir, komm, dann nehmen wir den mal mit, packen wir den ein und ja, machen wir da gemeinsam hier eine kleine Sause.
0: Ja, schön. Also ich freue mich auf jeden Fall.
1: Wir nehmen Rentner mit.
0: Ja, sag doch nochmal ganz kurz, Tino, wo man dich hören kann auf Facebook, Soundcloud, was es da so gibt.
1: Ich habe da so eine Soundcloud-Seite irgendwie, ich glaube Tino Priolo Official heißt die. Also das sind irgendwie zwei. Eine heißt, glaube ich, Old Page, die ist halt ein bisschen älter, und die Official, die ist eigentlich die aktuelle, aber tatsächlich sind beide nicht mehr so wirklich aktuell gepflegt, und ich glaube, dass ich das Set dann mal wieder hochladen werde. Und
0: lohnt sich auf jeden Fall. Weil
1: ja, ich bin halt eigentlich so ein Clubspieler und hasse es halt irgendwie irgendeinen Quatsch hochzuladen, weil die Leute sind einfach im Club kommen.
0: Ja, man hat einfach im Club ist es eh nochmal ganz anders. Ne? Hier genau, im Radio bereitet man sich ja doch ein bisschen vor.
1: Nö.
0: Und ja, oder auch nicht. Ich kenne das, aber man spielt halt doch irgendwie ein wenig anders. Ja, Klaus, schön, dass du es auch wieder hier gefunden hast. Von den Rausens gab es jetzt ja, hast du eben erzählt, die letzte Party im Februar 2020.
2: Ja, kurz bevor Corona uns alle oder ja, allen Strich drüber gemacht hat, genau.
0: Ja, bis dahin keine Veranstaltung. Wie kommt man da über die Runden bis jetzt? Also ich meine, ihr seid auch als eingetragener Kleingewerbeverein sozusagen on stage sozusagen.
2: Ja, also klar, ist nur ein Nebenjob im Endeffekt, so mein Hauptberuf ist eben was anderes, aber trotzdem ja, ist also vom Feeling her einfach, ne, empfiehlt dann natürlich was, ab und zu mal eine Party zu veranstalten, auch mal nicht nur wegzugehen, also geht ja auch nicht, aber natürlich auch selber eine Party zu machen, ist natürlich immer ja. Schön, wenn man irgendwie Menschen ja dazu motiviert, auch mal wegzugehen und dann irgendwie in strahlende Gesichter zu gucken und irgendwie am Ende des Abends sieht, auch man ist total kaputt und nächsten Morgen richtig im Arsch und hat dann im Endeffekt aber viele strahlende Gesichter vor einem gehabt, und das macht einfach glücklich, ne?
0: Das hat man jetzt lange nicht. Der Lohn der Arbeit, genau, der fehlt jetzt einfach, ne? Und das ist auch irgendwie, in Kassel macht kein Club auf jetzt.
2: Nee, leider
0: auch irgendwie noch in weite Ferne gerückt, ne?
2: Total, ne?
0: Was gibt's denn so Habt ihr irgendwie euch mal Gedanken gemacht, wann ihr nochmal was machen wollt?
2: Ja, eigentlich jetzt schon vor kurzem mal gerne wieder gemacht und angedacht, ne, wo man dachte, okay, jetzt Clubs können wieder aufmachen. Ja, dann 5 Quadratmeter nochmal genau drüber nachgedacht. Ist dann eben doch nicht möglich in den Clubs, die wir in Kassel haben und ja, eben nicht wirtschaftlich möglich. Ja, von daher leider erstmal nicht so richtig möglich. Auch Open-Air-technisch schwierig irgendwie in Kassel sowieso eine passende Location zu finden. Von daher ist es, glaube ich, noch ein bisschen aufs nächste Jahr verschoben. Und vielleicht kann man dann das, was wir vor 2 Jahren oder vor 1,5 Jahren beendet haben, dann wieder.
3: Aber vielleicht werden der Klaus und ich nochmal die Köpfe zusammenstecken. Sind ja beide nicht dumm, ne?
2: Wir sind immer für eine Überraschung bereit, ne?
3: Genau, vielleicht kriegen wir noch dieses Jahr irgendwas ganz Schönes auf die Beine. Für eine ganz kleine
0: Crowd. Ja, man darf hoffen. Die Hoffnung stirbt zuletzt. Jungs, es war eine sehr, sehr schöne Sendung und mich hat sehr gefreut, dass das jetzt endlich nach langer Zeit mal wieder geklappt hat, hier auch Gäste im Studio zu haben. An euch alle, schönen Dank, dass ihr da seid.
2: Danke dir. Vielen
0: Dank. Danke für die Einladung. Wir müssen jetzt leider hier unser Programm runterfahren, aber wir werden noch so ein bisschen weiter After Hour betreiben, sage ich mal.
2: Und ihr zu Hause auch.
0: Jetzt gibt es hier bei RFM die Blue Highways in Night. Das ist nicht der Sound, der jetzt gerade lief. Der ist ein bisschen anders, aber wir werden hier auf jeden Fall noch ein bisschen das Studio in Beschlag nehmen und ich stelle mich jetzt noch so ein bisschen an die Plattenteller und ja, wir werden die Nacht noch so ein bisschen reinfeiern und ausklingen lassen.
2: Ja, auf jeden Fall.
0: Vielen Dank, auf jeden Fall, dass ihr da wart und ja, Klaus, für dich auch nochmal das letzte Wort, die Rausens, wo kann man euch erreichen?
2: Ja, wie immer auf den bekannten Medien, Instagram, Facebook natürlich, mal schauen, vielleicht geben wir demnächst ein bisschen mehr Gas, ein bisschen mehr präsent wieder, natürlich auch.
0: Brieftauben sind auch alle man sollte vielleicht die, man sollte die Brieftauben wieder aktivieren.
2: Unbedingt. Ja, wieder mal so ein bisschen, ja, die digitalen Brieftauben.
0: Ja. Also, wir wünschen euch noch eine schöne Nacht. Wir machen uns hier auch noch schön kuschelig und hört demnächst wieder zu, wenn es heißt, diesmal anders. Schön reinhören und viel Spaß.
2: Schönen Abend, ciao.
0: Ciao.
2: Ciao, Rabbi on.

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